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1: In der Nacht bleibt es rund um Karlsruhe, Rastatt und die Ortenau überwiegend trocken. Hin und wieder zieht leichte Bewölkung durch, wobei Schauer nicht zu erwarten sind. Der Wind weht schwach, sodass die Luft ruhig bleibt. In Iffezheim an der Galopprennbahn sind es 25 Grad, in Horb am Neckar 21 und in Rottenburg am Neckar 22 Grad. Zum Morgen hin sind weiterhin keine wesentlichen Wetteränderungen in Sicht.
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2: Ich bin Dirk Zeitler. Die Störung bei der Deutschen Bahn ist dem bundeseigenen Konzern zufolge behoben. Der Verkehr läuft nun Schritt für Schritt wieder an, sagte ein Sprecher. IT-Experten der DB hätten pausenlos an der Entstörung gearbeitet, mit Erfolg. Der Bahnverkehr war am späten Abend wegen einer Funkstörung eingestellt worden. Vertreter der islamistischen Taliban sind erstmals seit ihrer Machtübernahme in Afghanistan von der EU-Kommission zu Gesprächen in Brüssel empfangen worden. Das bestätigte ein Sprecher der Europäischen Kommission. Demnach ging es bei dem Austausch um die Abschiebungen von Afghanen in ihre Heimat.
3: Die EU-Staaten wollen mehr afghanische Kriminelle, die ein Sicherheitsrisiko sind, in deren Heimat abschieben. Schon im Januar hatten 20 Staaten die EU-Kommission um Hilfe bei den Abschiebungen gebeten. Das Ganze ist aber heikel. Erstens, weil die EU die Taliban nicht als legitime Regierung anerkennt. Daher ist auch die Rede von technischer Ebene. Zweitens aber auch, weil den Taliban schwere Menschenrechtsverletzungen angelastet werden. Deutschland hofft dennoch in der Zukunft auf 3 Abschiebeflüge pro Monat. Aus Brüssel, Editha Ebeling.
2: Frankreich hat den heißesten Tag seit Beginn der Messungen 1947 erlebt. Die Durchschnittstemperatur für das französische Festland kletterte auf knapp 30 Grad. In der Spitze wurden teilweise Werte deutlich über 40 Grad gemessen.
4: Nach der heißesten Nacht folgt in Frankreich der heißeste Tag seit Jahrzehnten. Riesige Teile des Landes ächzen unter Hitze. Noch nie gab es in so vielen Gegenden Hitzewarnung rot. Und ein Ende ist noch immer nicht in Sicht. Auch für Touristinnen und Touristen haben die hohen Temperaturen mittlerweile Folgen. So schließen Eiffelturm und Louvre schon um 16 Uhr und selbst bei Mont-Saint-Michel in der sonst eher kühleren Normandie rieten die Betreiber Besuchern dazu, lieber wann anders zu kommen. Aus Paris, Rache Sommer.
2: Zum Sport. Englands Star-Offensive um Superstürmer Harry Kane ist an Ghanas Abwehrbollwerk verzweifelt und hat auf seiner Titelmission bei der Fußball-WM einen herben Dämpfer kassiert. Die Mannschaft von Trainer Thomas Tuchel kam gegen die Afrikaner nicht über ein 0:0 hinaus. Ein wiedererstarkter Cristiano Ronaldo hat Portugal dagegen zum Comeback im Favoritenkreis dieser Fußball-WM geführt. Der Superstar traf zweimal beim 5:0 gegen Außenseiter Usbekistan.
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1: Achtung auf der A5 Richtung Darmstadt. Zwischen Langenmörfelden und Weiterstadt sind im Baustellenbereich abgestellte Fahrzeuge. 2 rechte Spuren gesperrt, besser ausweichen. Auf der A6 Richtung Heilbronn zwischen Mannheim-Schwetzingen und Dreieck Hockenheim liegen Gegenstände, mehr Zeit einplanen. A8 Richtung Stuttgart komplett gesperrt zwischen Karlsbad und Pforzheim-West. Ein umgestürzter LKW blockiert alle Spuren, Geduld nötig, gute Fahrt.
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5: In Karlsruhe, Rastatt und der Ortenau ist jetzt in den frühen Morgenstunden nur leichte Bewölkung unterwegs. Es bleibt trocken, aber mit wenig Abkühlung. Der Wind weht schwach, was für eine ruhige Nacht sorgt. Zum Morgen hin ist keine Änderung in Sicht. Es bleibt niederschlagsfrei. Später am Tag geht es weiter mit sonnigem Wetter. In Rastatt sind es 22 Grad, in Freudenstadt 21 und in Remchingen ebenfalls 21 Grad.
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6: Ich bin Dirk Zeitler. Die Störung bei der Deutschen Bahn ist behoben. Der Verkehr läuft nun Schritt für Schritt wieder an, sagte ein Sprecher. IT-Experten der DB hätten pausenlos an der Entstörung gearbeitet, mit Erfolg. Der Bahnverkehr war am späten Dienstagabend wegen einer Funkstörung bundesweit eingestellt worden. Den Angaben des Sprechers zufolge war der digitale Bahnfunk gestört. Details nannte er nicht. Wie viel Schutz brauchen Kinder und Jugendliche in der digitalen Welt? Die Experten der Social Media Kommission der Bundesregierung legen heute Empfehlungen dazu vor. Dies betrifft beispielsweise ein Social Media Verbot oder die Einführung von Altersgrenzen.
7: Die SPD hat sich für ein vollständiges Verbot von Plattformen wie Instagram, TikTok und Co. für Kinder unter 14 ausgesprochen. Die Unionsfraktion ist laut einem ARD-Bericht dagegen für die Einführung von Altersgrenzen für bestimmte Angebote. Und zwar, wenn diese besonders suchtfördernde Elemente wie Push-Nachrichten oder Algorithmen verwenden. Der Staat müsse angesichts der Risiken für die psychische Gesundheit von Kindern stärker eingreifen und die Plattformbetreiber in die Pflicht nehmen, hieß es. Tanja Wagner, Nachrichtenredaktion.
6: In Deutschland rücken ein steigendes Rentenalter und eine weitreichende Umgestaltung der Alterssicherung näher. Union und SPD wollen die Empfehlung der Rentenkommission schnell 1:1 umsetzen. Das kündigten Bundeskanzler Merz und Sozialministerin Baas an.
8: Kern der Empfehlungen ist eine neue Kapitalrente. Sie soll das Rentenniveau stabilisieren. Dafür sollen Arbeitgeber und Arbeitnehmer 2% des Bruttoeinkommens zahlen, zusätzlich zum normalen Rentenbeitrag. Außerdem geplant ein schrittweise ansteigendes Renteneintrittsalter und keine Frührente ohne Abschläge mehr ab 63. Frühestens ab 64 soll man künftig in Rente gehen können, aber dann mit Abschlägen. Thomas Thonfeld, Nachrichtenredaktion.
6: Zum Sport. Englands Star-Offensive um Superstürmer Harry Kane ist an Ghanas Abwehrbollwerk verzweifelt und hat auf seiner Titelmission bei der Fußball-WM einen herben Dämpfer kassiert. Die Mannschaft kam gegen Ghana nicht über ein 0:0 hinaus. Ein wiedererstarkter Cristiano Ronaldo hat Portugal dagegen zum Comeback im Favoritenkreis geführt. Der Superstar traf beim 5:0 gegen Außenseiter Usbekistan zweimal. Mit einem 1:0-Sieg gegen Panama warte Kroatien die Chance auf den Einzug in die WM-Zwischenrunde.
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5: Achtung auf der A5 Richtung Darmstadt. Zwischen Langmörfelden und Weiterstadt sind im Baustellenbereich Fahrzeuge abgestellt. Zwei Spuren gesperrt, besser ausweichen. Auf der A8 Richtung Stuttgart ist zwischen Karlsbad und Pforzheim West ein LKW umgestürzt. Alle Spuren dicht. Es wird geborgen und auf der A81 Richtung Heilbronn. Auf Höhe Pleidelsheim ein totes Tier auf dem Verzögerungsstreifen. Mehr Zeit einplanen. Gute Fahrt.
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2: Der frühe Morgen ist um Karlsruhe, Rastatt und in der Ortenau klar und trocken. Der Himmel bleibt über weite Strecken wolkenlos. Keinerlei Niederschläge in Sicht. Zum Vormittag hin wird die Sonne weiterhin hervortreten, auch wenn später einzelne Quellwolken Richtung Schwarzwald auftauchen können. Der Wind weht schwach, die Hitze bleibt spürbar. In Rastatt sind es 23 Grad, in Rust 22 und in Esslingen 22 Grad.
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3: Ich bin Dirk Zeitler. Die Störung bei der Deutschen Bahn ist behoben. Der Verkehr läuft nun Schritt für Schritt wieder an, sagte ein Sprecher. IT-Experten der DB hätten pausenlos an der Entstörung gearbeitet, mit Erfolg. Der Bahnverkehr war am späten Dienstagabend wegen einer Funkstörung bundesweit eingestellt worden. Den Angaben des Sprechers zufolge war der digitale Bahnfunk gestört. Details nannte er nicht. Wie viel Schutz brauchen Kinder und Jugendliche in der digitalen Welt? Die Experten der Social Media Kommission der Bundesregierung legen heute Empfehlungen dazu vor. Dies betrifft beispielsweise ein Social Media Verbot oder die Einführung von Altersgrenzen.
4: Die SPD hat sich für ein vollständiges Verbot von Plattformen wie Instagram, TikTok und Co. für Kinder unter 14 ausgesprochen. Die Unionsfraktion ist laut einem ARD-Bericht dagegen für die Einführung von Altersgrenzen für bestimmte Angebote. Und zwar, wenn diese besonders suchtfördernde Elemente wie Push-Nachrichten oder Algorithmen verwenden. Der Staat müsse angesichts der Risiken für die psychische Gesundheit von Kindern stärker eingreifen und die Plattformbetreiber in die Pflicht nehmen, hieß es. Tanja Wagner, Nachrichtenredaktion.
3: In Deutschland rücken ein steigendes Rentenalter und eine weitreichende Umgestaltung der Alterssicherung näher. Union und SPD wollen die Empfehlung der Rentenkommission schnell 1:1 umsetzen. Das kündigten Bundeskanzler Merz und Sozialministerin Baas an.
5: Kern der Empfehlungen ist eine neue Kapitalrente. Sie soll das Rentenniveau stabilisieren. Dafür sollen Arbeitgeber und Arbeitnehmer 2% des Bruttoeinkommens zahlen, zusätzlich zum normalen Rentenbeitrag. Außerdem geplant ein schrittweise ansteigendes Renteneintrittsalter und keine Frührente ohne Abschläge mehr ab 63. Frühestens ab 64 soll man künftig in Rente gehen können, aber dann mit Abschlägen. Thomas Thonfeld, Nachrichtenredaktion.
3: Zum Sport. Englands Star-Offensive um Superstürmer Harry Kane ist an Ghanas Abwehrbollwerk verzweifelt und hat auf seiner Titelmission bei der Fußball-WM einen herben Dämpfer kassiert. Die Mannschaft kam gegen Ghana nicht über ein 0:0 hinaus. Ein wiedererstarkter Cristiano Ronaldo hat Portugal dagegen zum Comeback im Favoritenkreis geführt. Der Superstar traf beim 5:0 gegen Außenseiter Usbekistan zweimal. Mit einem 1:0-Sieg gegen Panama warte Kroatien die Chance auf den Einzug in die WM-Zwischenrunde.
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2: Auf der A8 von Karlsruhe in Richtung Stuttgart ist zwischen Karlsbad und Pforzheim-West die Richtungsfahrbahn gesperrt. Ein umgestürzter Lastwagen blockiert alle Fahrstreifen und es finden Bergungsarbeiten statt. Plant hier bitte etwas.
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6: Und mit euch. Die Bahn arbeitet auf Hochtouren, dass es nach dem Chaos in der Nacht wieder glatt läuft. Auch der Bahn macht also die Hitze so ein bisschen zu schaffen. Wir bewegen uns daher also ganz langsam und vor allem sehr gemütlich in diesen Mittwoch. Nur kein Stress. Gleich mit Murray Head. Jetzt super entspannt. Joe, End of Beginning.
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0: Murray Head. One Night in Bangkok bei Radio Regenbogen. Gleich 5.10 Uhr. Dann hören wir Michael Schulte. Zuvor gehen wir noch mal ganz kurz in uns.
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2: Jesus sprach zu den Menschen oft vom Himmelreich. Damit meinte er weniger einen Ort und auch nicht den Wolkenhimmel über uns. Vielmehr wollte er einen Zustand der Seele beschreiben, bei dem es ihr gut geht, sie mit sich im Einklang ist. Jesus ging bei seinen Beispielerzählungen stets recht pädagogisch vor. Und so stellte er eines Tages ein Kind vor sich hin und teilte der erstaunten Menge mit: Wenn ihr nicht umkehrt und werdet wie die Kinder, so werdet ihr nicht ins Himmelreich kommen. Diese Worte fielen mir wieder ein, als ich neulich vor einem Hauseingang einen kleinen Laufradfahrer beobachtete. Ganz versunken in sein Tun, versuchte er, sein Rädchen exakt in die Lücke hinter einer Säule zu parken. Dabei war er ganz bei der Sache und behandelte sein Rädchen liebevoll und sorgsam. Von dir, kleiner Mann, kann ich was lernen, dachte ich bei mir. Im Hier und Jetzt mit ganzer Hingabe einer Aufgabe nachzugehen, mit ganzer Seele sich nur einer Sache zu widmen. Eva Maria Bilhölzlin von der Katholischen Kirche.
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0: Wir machen uns ready für den nächsten Hitzetag mit der besten Musik für euren Sommer. Shakira, locker bei Radio Regenbogen.
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2: Das ist die Message zu I Just Might von Bruno Mars.
3: Ach, so ein bisschen Schubidu und Dibida und dann ist es eigentlich schon geritzt, oder? So schön locker die Musik von Bruno Mars und das Herzl ist bubbert, weil die Fra, die gerade reukomme ist, oh, die bringt ihn total in den siebten Himmel. Du bist mit einer Energie da reukomme, die ich noch nie gesehen hab. Wie du schwätschst, wie du gehst, komm, rap mit mir. Also, wenn man auf die Tanzfläche geht, ich könnt jo grad, weißt, weil ich dich total faszinierend find. Ich könnt jo grad. Auslecke auf dem Dancefloor. Bruno Mars, I Just Might.
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1: Das gab's so noch nie. Totalausfall bei der Deutschen Bahn um kurz vor Mitternacht. Alle Züge standen in ganz Deutschland komplett still. Grund eine Funkstörung. So langsam rollt der Verkehr heute Morgen wieder an. Ihr müsst aber noch mit massiven Verspätungen rechnen, solltet ihr tatsächlich mit der Bahn unterwegs sein. Alle Entwicklungen jederzeit bei uns in den Radio Regenbogen Nachrichten. Und jetzt Atomic Kitten, Whole Again um 5:25 Uhr.

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5: Jörg, wird schon wieder brutal heiß heute. Wie sieht's aus mit ein bisschen Abkühlung von oben?
6: Heute reicht's wohl nicht für irgendwelche Gewitter in der Regenbogenwelt. Entsprechend ein sonniger Tag. Temperaturen am Nachmittag 33 bis 37 Grad.
5: Danke dir. Es ist Mittwoch, der 24. Juni.
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7: Ich bin Vio Kostanic. Schönen guten Morgen. Nach einem Unfall mit einem Tanklaster auf der A8 bleibt die zwischen Karlsbad und Pforzheim West in Richtung Stuttgart vorerst gesperrt. Der mit rund 18.000 Litern Lösungsmitteln beladene Laster war aus bisher ungeklärter Ursache umgekippt. Nach Angaben der Polizei handelt es sich nicht um einen hochgefährlichen Stoff. Zwei Wochen vor dem NATO-Gipfel in der Türkei stimmen sich die Staats- und Regierungschefs fünf mächtiger europäischer Mitgliedstaaten auf Einladung von Bundeskanzler Friedrich Merz in Berlin ab. Dabei wird es heute um die weitere Unterstützung der Ukraine, die Rolle der Europäer bei der Lösung des Iran-Konflikts und die Lastenverteilung zwischen den NATO-Staaten gehen. Wie viel Schutz brauchen Kinder und Jugendliche in der digitalen Welt? Die Experten der Social Media Kommission der Bundesregierung legen heute Empfehlungen dazu vor. Dies betrifft beispielsweise ein Social Media Verbot oder die Einführung von Altersgrenzen.
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5: Große Verspätungen heute Morgen noch bei der Deutschen Bahn nach einer massiven Funkstörung um kurz vor Mitternacht, als alle Bahnen stillstanden. Da werdet ihr heute Morgen noch ziemlich warten müssen. Gute Nachrichten dafür von den Straßen. Da ist heute Morgen noch nichts los. Aber ihr werdet schon geblitzt, gerade in Karlsruhe zum Beispiel in der Albert-Schweitzer Straße und Blitze auch in Östringen, da in der Mühlhausener Straße. Habt ihr sonst schon was gesehen heute Morgen? Schickt uns gerne wie immer eine Sprachnachricht an die 08000 34 35 36. Jens Schneider ist im Urlaub. Für euch am Start Basti Haug und Clara.
8: Hi.
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0: Die wirklich geilste Playmobil-Figur ist ja wohl ganz ohne Frage die Schwarzwald-Marie. Hier ist Radio Regenbogen. Die gibt's stilecht mit rotem Bollenhut und einer Schwarzwälder Kirschtorte.
1: Boah, ich war so ein richtiges Playmobil-Kind, ne?
0: Schön.
1: Und für mich ist es jetzt extra schön zu hören, dass es für sie sogar ein Happy End geben wird, ja? Sie kriegt nämlich einen Hannes an ihre Seite. So, und hat jetzt auch schwarze Bommeln dann auf dem Kopf statt rote. Das heißt, die sind auch schon verheiratet. Ging ziemlich schnell. Das Set gibt's dann ab sofort für 7,99 €. Und schnell sein lohnt sich, denn die Stückzahl ist limitiert.
0: Ja, das Set mit der Schwarzwald-Marie läuft anscheinend so gut, dass wir bei Playmobil direkt nachgefragt haben, was da so als nächstes geplant ist. Was ist der nächste Renner? Und wir haben da gute Ohren und gute Kontakte und haben aus internen Kreisen erfahren, die neue Unternehmensstrategie von Playmobil ist noch mehr Lokalität. Darum haben die bereits ganz neue Figuren auch aus der Regenbogenwelt in der Pipeline.
2: Der Monnemann.
3: Ajo, Samuel, warum darf ich jetzt nicht mit meinem Ritterhelm und meinem Pirateschwert hier Eis essen gehen? Was? Was besser Verbotszone? Tranfunzellange. Arr.
2: Der Pelzer.
4: Guck mal, ich hab da was mitgebracht, was ich im Keller gefunden hab. Ein Polizeikell und hier ein Woikelch. Zieh mal, ich krieg's nicht aus der Klickhand raus.
2: Der Schwab.
5: Ja, vielleicht haben die andere Figuren Krone oder Kleider oder zumindest ein Haarteil. Aber dafür bin ich im Handel 50 Pfennig billiger als wie die andere.
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0: Tom Walker, Home bei Radio Regenbogen. 5.48 Uhr ganz genau, ganz schönes Chaos am Mittwochmorgen bei der Bahn. Da ging heute Nacht einfach mal gar nichts mehr.
1: Ja, kurz vor Mitternacht standen auf einmal alle Züge deutschlandweit still. Das gab's so noch nie.
0: Wahnsinn.
1: Das kann man kaum glauben, ja. Ich meine, bei der Bahn ist schließlich immer irgendwas. Grund offenbar eine massive Funkstörung. Die Sicherheit auf den Gleisen war so nicht mehr gewährleistet.
0: Ja, so langsam rollt der Verkehr jetzt wieder an. Es wird aber noch dauern, bis da alles halbwegs wieder ohne Verzögerung läuft. Mehr dazu gleich in den Radio Regenbogen Nachrichten um 6. Chaos heute Morgen, aber auch auf der A8. Wir haben da gerade eine Vollsperrung Richtung Stuttgart zwischen Karlsbad und Pforzheim-West. Grund ist ein umgestürzter LKW. Die Umleitungen aktuell sind aber noch frei. Glücklich, wer schon wach und unterwegs ist. Bei all dem Chaos natürlich eine Konstante. Wir spielen euch die beste Musik hier bei Radio Regenbogen. Gleich mit Robin Beck, First Time. Jetzt Ray Garvey, Is It Love. Schönen guten Morgen zusammen.
1: Hi.

0: Hause natürlich. In der besten Musik bei Radio Regenbogen. So easy to fall in love. Gleich unter anderem mit dabei. Nach 6.
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4: J wie Jungbusch.
5: Parkhäuser gibt es mittlerweile wie Sand am Meer. Eines der ersten Parkhäuser, die in Deutschland eröffnet wurden, ist die Jungbusch Garage in Mannheim. Schon vor gut 100 Jahren konnten die Autos dort parken.
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0: Jörg, heute mal wieder brutal heiß. Wie sehen die nächsten Tage aus?
7: Donnerstag, Freitag, Samstag wird es kontinuierlich heißer und wahrscheinlich landen wir am Samstag irgendwo bei uns in der Regenbogenwelt bei 40 Grad. Sonntag dann schon häufiger Schauer und Gewitter und dann kippt es Richtung kommende Woche. Montag, Dienstag, Mittwoch dann die Temperaturen tagsüber nur noch in Anführungszeichen bei gut 25 Grad und weitere Schauer und Gewitter.
0: Danke dir, es ist Mittwoch, der 24. Juni.
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8: Und das sind die Themen um 6 Uhr. Nach Störung bei der Bahn läuft der Verkehr wieder an. Und die gute Nachricht aus Freiburg, das Tiergehege Mundenhof freut sich über knapp 70 Storchenküken. Ich bin Vio Kostanet. Schönen guten Morgen. Eine Störung im Bahnfunk hat den Bahnverkehr in ganz Deutschland am Abend für fast 2 Stunden lahmgelegt und sorgt immer noch für Probleme. Die Folge: gestrandete Reisende und lange Warteschlangen an den Infoschaltern. Seit kurz nach Mitternacht rollen die Züge wieder. Es wird aber laut Bahn noch dauern, bis sich alles wieder normalisiert hat. Reisende und Pendler müssen weiterhin mit Verspätungen und Ausfällen rechnen. Radio Regenbogen-Reporterin Claudia Wächter.
9: Riesenfrust bei den Reisenden. Nichts geht mehr und viele klagen. Wir wurden überhaupt nicht informiert. Zwar hat die Bahn offenbar Taxi- und Hotelgutscheine verteilt, doch mancherorts gab es nicht mehr mal ein freies Zimmer, berichten Gestrandete. Betroffen waren zum Teil auch S- und U-Bahnen, die Deutsche Bahn betreibt.
8: Wegen der bundesweiten Störung standen auch alle S-Bahnen in Stuttgart still. Zum Betriebsbeginn heute fährt die aber wieder weitgehend regulär, heißt es in einem Post auf X. Was genau die Störung ausgelöst hat, ist noch unklar. Der Verband der privaten Güterbahnen fordert eine genaue Aufarbeitung. 5 neue Ein-Sterne-Restaurants hat der Guide Michelin in seiner Ausgabe 2026 für Baden-Württemberg aufgelistet. Wie schon im letzten Jahr wurden 73 Spitzenrestaurants im Land gekürt. Neu dazugekommen ist das Adrenalin im Europapark in Rust, das einen Stern bekommen hat. Ebenfalls neu ist das Philipp Inn in Rutesheim sowie The Tourist Trap in Mannheim. Dazu kommt noch das Lesa in Stuttgart und das Café Guppi in Weil am Rhein. Für die deutsche Fußballnationalmannschaft steht heute das Abschlusstraining vor dem letzten WM-Gruppenspiel morgen gegen Ecuador an. Bundestrainer Julian Nagelsmann hatte gestern die Vorbereitung aufgenommen. Und wir schauen noch auf die WM-Ergebnisse vom Abend und der Nacht. Portugal-Usbekistan 5:0, England-Ghana 0:0 und Panama-Kroatien 0:1.
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10: Am Sonntag wäre Spiel und Spaß in der Stuttgarter Innenstadt angesagt gewesen, beim großen Stuttgarter Kinderfest. Jetzt kommt die traurige Mitteilung von der Stadt. Die Veranstaltung muss aufgrund der extremen Hitze abgesagt werden. Gesundheit und Sicherheit gehen vor. Ein neuer Termin nach den Sommerferien wird geprüft. Barbara Schlegel, Stuttgart.
11: Das war's mit dem Spargel für dieses Jahr. Heute geht die Saison offiziell zu Ende. Laut dem Verband Süddeutscher Spargel- und Erdbeeranbauer in Bruchsal war sie teilweise eine Herausforderung, unter anderem wegen der kühlen Nächte im Frühjahr. Insgesamt aber seien die Nachfrage nach Spargel und das Angebot meist recht gut im Einklang gewesen. Lars Brune, Bruchsal.
8: Und die gute Nachricht aus dem Breisgau.
12: Im Freiburger Mundenhof gibt es so viele Störche wie nie zuvor. Denn die Liebespaare auf den über 40 Nestern haben 69 Küken auf die Welt gebracht. Die kleinen Störche werden aktuell beringt, um künftig ihre Routen verfolgen zu können. Nachwuchs gibt es laut Mundenhof aber auch bei den Erdmännchen, den Bisons und den Kamelen. Tanja Burger, Freiburg.
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0: Chaos noch bei der Deutschen Bahn. Da standen kurz vor Mitternacht auf einmal alle Züge in ganz Deutschland still. Ihr habt es gerade gehört in den Nachrichten. Da müssen wir uns heute Morgen noch auf massive Verspätungen einstellen. Viel los auch auf der Straße, insbesondere auf der A8 Karlsruhe Richtung Stuttgart. Vollsperrung zwischen Karlsbad und Pforzheim West. Grund da ein umgestürzter LKW. Aktuell sind die Umleitungen aber noch gut frei. Geblitzt werdet ihr schon in Neckarsulm, in der Neckar-Gartacher Straße und Blitze auch in Ubstadt-Weiher in der Kapellenstraße. Habt ihr noch was gesehen? Dann schickt uns gerne wie immer eine Sprachnachricht an die 08000 34 35 36. Lasst euch nicht stressen.
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0: Und mit Clara.
13: Hey, guten Morgen.
0: Und mit euch. Wenn das Kissen wieder wärmer ist als euer Kaffee heute Morgen, dann ist ganz klar, eure Nacht braucht dringend Hilfe.
13: Ja, und die gibt's von uns. Radio Regenbogen macht euch ein klimatisiertes Hotelzimmer klar. Für eine Nacht mal kurz durchatmen. Durchschlafen, runterkühlen.
0: Gleich nach Fats and Small und Michael Patrick Kelly sagen wir euch, wie ihr heute Nacht schon ziemlich kühl statt ziemlich klebrig schlafen könnt.
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0: Einfach mal maximal cool in den Mittwoch. Fats and Small, Turn Around. Das ist die beste Musik bei Radio Regenbogen. Und wir sagen, raus mit euch aus dieser Tropennacht. Wenn euer Schlafzimmer sich so ein bisschen wie ein Gewächshaus anfühlt, seid ihr bei uns ganz genau richtig.
1: Das ist so dieses Gefühl, wenn der Schädel das Kissen nach 2 Minuten schon gefühlt auf 30 Grad erhitzt hat, das Bettlaken klebt, das offene Fenster, da kommt nur warme Luft irgendwie hin und her. Nee, danke. Nee, brauchen wir alle nicht.
0: Nee, brauchen wir nicht. Dieses Gefühl ist es wirklich. Deshalb holen wir euch bei Radio Regenbogen aus genau diesen Tropennächten raus. Schenken euch für dieses mega heiße Wochenende, was da auf uns zukommt, ein klimatisiertes Hotelzimmer. Eine Nacht einfach runterkühlen, durchatmen, durchschlafen, klarkommen. Zum Beispiel in einem der legendärsten Hotels, die wir in Baden-Württemberg haben, im 5-Sterne-Hotel Erbprinz in Ettlingen bei Karlsruhe. Chef Bernhard Zepf ist bei uns. Ihr habt nicht nur eine richtig gute Klimaanlage.
2: Wir haben diese Fallwinde vom Schwarzwald. Wenn dann abends die Sonne weggeht, diese Wärme von der Sonne verschwunden ist, dann fangen die Windzüge an zu wirken und dann weht so eine frische Brise. In Ettlingen sagt man den Alptäler dazu, durch Ettlingen. Und dann wird es wirklich richtig angenehm. Da wartet schon fast jeder drauf, bis der sogenannte Alptäler kommt abends.
0: Abgefahren. Und diese Klimaanlage bei euch im Zimmer, die können wir dann aber auch schon einstellen, wie wir Bock drauf haben, ne?
2: Die kann man selber regeln. Sie können die Temperaturzonen einstellen. Warm wird es von alleine, wenn man die Klimaanlage ausschaltet und das Fenster aufmacht. Dann kann man natürlich den Alptäler reinlassen, gell? Das macht ja auch Spaß.
0: Also Alptäler und Klimaanlage. Viel mehr Abkühlung geht da eigentlich gar nicht.
1: So, und jetzt sagt ihr, genau das brauche ich. Dann schickt uns eine WhatsApp an die 08000 34 35 36. Stichwort coole Nacht. Und dazu ein Satz oder eine Sprachnachricht. Ja, warum habt ihr euch diese Abkühlung verdient?
0: Vielleicht, weil ihr unterm Dach wohnt, weil ihr den ganzen Hitzetag draußen schaffen müsst, weil euer Ventilator nach 12 Stunden einfach so gar keine Lust mehr hat. Die schönste, ehrlichste oder lustigste Nachricht bekommt für dieses wohl heißeste Wochenende die wirklich verdiente Abkühlung im klimatisierten Hotelzimmer. 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
3: Hey Fonzie.

0: 6.18 Uhr bei Radio Regenbogen. Jetzt wird's ziemlich wild. Obacht, also 16. Finale geht schon mal klar fürs deutsche Team bei der WM. Völlig egal, wie wir morgen gegen Ecuador spielen. Wir sind da schon mal durch. Aber gegen wen wir dann spielen, das erfahren wir erst am Tag vorher. Sind ein paar verrückte Sachen dabei bei der diesjährigen WM. Zum Beispiel sowas wie der direkte Vergleich.
1: Rede doch über Fußball. Weltmeisterschaft ist das Salz in der Suppe.
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0: Wir brauchen da jemand, der einfach heftig Ahnung hat. Und nehmen da unseren Sammy, 7 Jahre jung und schon voll der leidenschaftliche Fußballer.
3: Er kommt aus Ludwigsburg. So, und wir fragen ihn jetzt mal, lieber Sammy, wer kommt jetzt durch beim direkten Vergleich?
4: Ist doch ganz einfach. Wenn mehrere Teams in der Gruppe gleich viele Punkte haben, dann zählt zuerst der direkte Vergleich. Dann erst die Tordifferenz. Und wer gewonnen hat, der kommt weiter. Und früher war es umgekehrt. Die FIFA hat das geändert, dass die hohen Siege nicht so viel zählen, wie zum Beispiel das 7:1 von Deutschland gegen Curaçao. Wegen dem direkten Vergleich sind viele Gruppen schon nach 2 Spielen entschieden.
0: Ah, kapiert. Danke dir, Sammy, für alle Infos. Miles Smith jetzt, Stargazing. Da.

0: Kathi aus Ettlingen schreibt uns gerade per WhatsApp: Danke, Radio Regenbogen. Mit euch auf dem Ohr kann ich mich hier ein bisschen aus dem Chaos am Gleis rausnehmen. Warte schon über eine Stunde auf meinen Zug. Kathi, durchhalten. Die Deutsche Bahn, die hat heute Morgen massive Verspätungen.
1: Boah, Grund ein Mega-Chaos. Kurz vor Mitternacht standen auf einmal alle Züge, alle, deutschlandweit still. Das gab's so noch nie. Grund offenbar eine massive Funkstörung. Die Sicherheit auf den Gleisen war so nicht mehr gewährleistet.
0: Alle Infos dazu auch gleich wieder in den Radio Regenbogen Nachrichten um 6:30. Jetzt Loy aus Monnem, Red Eyes. Schön, dass ihr mit dabei seid.

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9: Jörg, gibt's heute irgendeine Hoffnung auf Abkühlung?
10: Heute fächelt ein bisschen leichter Nord- bis Nordostwind. Damit wird's ein bisschen besser. Wenn man irgendwo in der Prärie steht und angefächelt wird, bei 33 bis 37 Grad am Nachmittag und Sonne von morgens bis abends.
9: Danke dir, es ist Mittwoch, der 24. Juni.
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11: Ich bin Vio Kostanic. Schönen guten Morgen. Eine deutschlandweite Funkstörung hat bei der Deutschen Bahn am späten Abend für Stillstand gesorgt. Für rund 2 Stunden ging nichts mehr. Reisende sind gestrandet. Es haben sich zum Teil lange Warteschlangen an den Bahnhofsinformationen gebildet. Seit 0.30 Uhr läuft der Verkehr Schritt für Schritt wieder an. Es dürfte aber auch heute Morgen noch Probleme geben. Nach einem Unfall mit einem Tanklaster auf der A8 bleibt die zwischen Karlsbad und Pforzheim West in Richtung Stuttgart vorerst gesperrt. Der mit rund 18.000 Litern Lösungsmittel beladene Laster war aus bisher ungeklärter Ursache gestern Abend umgekippt. Nach Angaben der Polizei handelt es sich nicht um einen hochgefährlichen Stoff. Und bei der Fußball-WM hat sich heute Morgen Kolumbien mit 1:0 gegen die Demokratische Republik Kongo durchgesetzt. Außerdem haben Portugal Usbekistan 5:0 gespielt, England Ghana 0:0 und Panama Kroatien 0:1.
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12: Mit Denise Proschek, guten Morgen. Es regnet wieder Michelin-Sterne für Baden-Württemberg. Neu im Gourmet-Himmel ist das Adrenalin im Europapark in Rust sowie das Philippin in Rutesheim im Kreis Böblingen. Insgesamt hat der Guide Michelin wie im vergangenen Jahr auch 73 Spitzenrestaurants gekürt. 5 bisherige Sterne-Restaurants haben diese Auszeichnung verloren. Karlsruhe ist auf dem Weg zur Klimaneutralität einen weiteren Schritt vorangekommen. Auf dem Dach der AWO Kita Pamina und dem daneben liegenden Vereinsgelände der SG Karlsruhe sind neue Photovoltaikanlagen in Betrieb gegangen. Sie können nach Angaben der Arbeiterwohlfahrt umgerechnet 100 Haushalte mit grünem Strom versorgen. Am Nachmittag werden die Anlagen eingeweiht. Im Schwarzwald beginnt der offizielle Verkauf der neuen Schwarzwald-Marie. Ab heute ist die Playmobil-Figur mit ihrem Ehemann Hannes unter anderem in mehreren Touristinformationen erhältlich. Schon als Single hat die Schwarzwald-Marie viel Werbung für die Region gemacht. Der Bayersbronner Bürgermeister Michael Ruf.
13: Sie ist tatsächlich zum ganz positiven Markenbotschafter für den Schwarzwald geworden. Also sie hat ihren Niederschlag gefunden in Berlin. Ich weiß sogar, dass sie im Europaparlament als Weihnachtsgeschenk gedient hat. Ich glaube, dadurch wurde der Schwarzwald nochmal in ein sehr positives Bewusstsein gerückt und viele haben ihn dadurch auch nochmal neu wiederentdeckt.
12: Und Menüs aus der Region gibt's wieder in einer halben Stunde und auch online auf regenbogen.de.
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9: Chaos bei der Deutschen Bahn nach einer massiven Funkstörung in der Nacht. Ihr habt es gerade eben in den Nachrichten gehört. Bisschen Chaos, aber auch heute Morgen auf der A8 Karlsruhe Richtung Stuttgart. Vollsperrung zwischen Karlsbad und Pforzheim West. Grund ein umgestürzter LKW. Die Sperrung soll noch bis heute Morgen 8 Uhr dauern. Noch sind die Umleitungsstrecken aber gut frei. Geblitzt wird heute Morgen schon auf der B31 Höhe Kirchzarten und Blitzer auch in Pforzheim, da in der Bertholdstraße. Habt ihr noch was gesehen? Schickt uns gerne wie immer eine Sprachnachricht an die 08000 34 35 36.
2: Die ist schon extrem lustig, ja, die Nummer.
9: Muss ich immer wieder kichern. Jens Schneider ist im Urlaub. Für euch heute Morgen am Start, Basti Hauk und Clara.
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0: Stand jetzt, wenn nichts mehr dazwischen kommt, ist das die heißeste und längste Hitzewelle im Juni bei uns in Baden-Württemberg ever. Guten Morgen mit Radio Regenbogen. Wir schwitzen uns weiter in diesen Mittwoch rein und denken uns, ey, was die bei der Fußball-WM können, das können wir schon auch.
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0: Wir legen mit euch heute kleine Trinkpausen ein. So eine kleine Flüssigkeitsinsel in eurer Morgenroutine.
3: Ihr schickt uns, ist ein bisschen eklig, ich weiß, eure Trinkgeräusche, am besten so auffällig wie möglich, per Sprachnachricht an die 08000 34 35 36, und dann machen wir ein Päuschen mit euch. Jetzt zum Beispiel eine kleine Trinkpause für den Christian aus Linkenheim-Hochstetten. Stay hydrated, perfekt. Und jetzt auch noch mal eine Trinkpause für Marie aus Lahr und Lea aus Grünstadt.
0: Es ist wichtig, dass ihr viel trinkt. Absoluter Traum. Uns erwartet der nächste Hitzetag in Baden-Württemberg und der Pfalz. Wir machen den Hydration Break mit euch. Einfach eure Trinkgeräusche, egal ob Kaffee, Wasser oder vielleicht schon ein alkoholfreies Bier heute Morgen, so deutlich und auffällig wie möglich. Einfach Sprachnachricht an die 08000 34 35 36. Ihr hört Radio Regenbogen mit der besten Musik. Jetzt Shabusi, a Bar Song.

0: Einfach mit einem dicken Grinsen in den Mittwoch. Auch dann Kygo, Khalid und Griffin. Save my love bei Radio Regenbogen. Ey, Schwetzingen ist in diesem Sommer wirklich so das Epizentrum von geil.
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0: Nee, die kommen halt wirklich einfach alle dahin. 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Zum Beispiel Michael Patrick Kelly für euch am Start.
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0: Das ist ein ganz schöner Chaos Mittwochmorgen, angefangen bei der Deutschen Bahn. Da müsst ihr heute Morgen einfach mit massiven Verspätungen rechnen. Hier ist Radio Regenbogen.
1: Ja, Grund ist ein Mega-Chaos. Kurz vor Mitternacht standen auf einmal alle Züge deutschlandweit still. Das gab es so, könnte man sich kaum vorstellen, noch nie. Grund offenbar eine massive Funkstörung. Die Sicherheit auf den Gleisen war so nicht mehr gewährleistet.
0: Alle Infos dazu auch gleich wieder in den Radio Regenbogen Nachrichten um 7. Chaos aber auch auf der A8. Wir haben heute Morgen eine Vollsperrung Richtung Stuttgart zwischen Karlsbad und Pforzheim West. Grund ein umgestürzter LKW. Polizeisprecher Jörg Uth genannt.
2: Ja, also Stand jetzt ist gegen 6.20 Uhr konnte der LKW erfolgreich aufgerichtet werden. Der LKW ist zuvor die Hälfte des Erlösungsmittels abgepumpt worden, die sich in der Tanks befanden. Und jetzt ist vorgesehen, die zweite Hälfte abzupumpen. Aufgrund des Umstands, dass zunächst 3 Stunden gepumpt wurde, gehen wir davon aus, dass auch weitere 3 Stunden vergehen werden, bis die Ladung gesichert ist und entfernt ist aus dem Fahrzeug und es abgeschleppt werden kann.
0: Wird also alles noch ein bisschen dauern. Bei all dem Chaos eine Konstante. Wir spielen euch weiter einfach die beste Musik bei Radio Regenbogen. Jetzt mit Ed Sheeran. 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

0: Ganz entspannt wach werden. Mit Radio Regenbogen und der besten Musik. Gleich Taylor Swift am Start. Absoluter Superhit Fate of Ophelia. Gleich unter anderem mit dabei für euch nach 7.
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0: Jörg, das wird heute einfach wieder ein brutal heißer Tag.
6: Heute reicht's wohl nicht für irgendwelche Gewitter in der Regenbogenwelt. Entsprechend ein sonniger Tag. Temperaturen am Nachmittag 33 bis 37 Grad.
0: Heftig, danke dir. Mittwoch, der 24. Juni.
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7: Das sind die Themen um 7 Uhr. Nach Störung bei der Bahn läuft der Verkehr wieder an. Und die gute Nachricht aus Stuttgart. Die Hantavirus-Kontaktperson aus Baden-Württemberg ist gesund geblieben. Ich bin Vio Kostanic. Schönen guten Morgen. Nach der Störung bei der Deutschen Bahn läuft der Zugverkehr seit kurz nach Mitternacht wieder. Allerdings wird es laut Bahn noch dauern, bis sich alles wieder normalisiert hat. Eine Störung im Bahnfunk hatte den Bahnverkehr in ganz Deutschland für fast 2 Stunden lahmgelegt. Die Folge: gestrandete Reisende und lange Warteschlangen an den Infoschaltern. Frust in der Nacht bei den gestrandeten Passagieren.
8: Der nächste Zug fällt jetzt auch aus. Steckt man nicht drin.
9: Die Hotels sind total überlaufen, kosten teilweise 300 Euro die Nacht. Ein Mietwagen ist auch schlecht.
10: Naja, ich sitze hier seit 3 Stunden. Informationen kriegt man so gut wie gar keine. Und jetzt jeder Zug, der da angezeigt wird, wird wieder gecancelt.
7: Betroffen von der Störung waren nicht nur Schnell- und Regionalzüge, auch S&U-Bahnen, die die Bahn betreibt. Reisende und Pendler müssen auch weiterhin mit Verspätungen und Ausfällen rechnen. Der Guide Michelin hat in seiner Ausgabe 2026 5 neue Ein-Sterne-Restaurants in Baden-Württemberg ausgezeichnet. Insgesamt kommen damit, wie schon im Vorjahr, 73 Spitzenrestaurants im Land auf eine Michelin-Auszeichnung. Neu mit einem Stern dabei sind das Adrenalin im Europapark in Rust, das Philipp Inn in Rutesheim, The Tourist Trap in Mannheim, das Leser in Stuttgart und das Café Guppi in Weil am Rhein. Für die deutsche Fußballnationalmannschaft steht heute das Abschlusstraining vor dem letzten WM-Gruppenspiel morgen gegen Ecuador an. Bundestrainer Julian Nagelsmann hatte gestern die Vorbereitung aufgenommen. Und heute Morgen hat sich bei der Fußball-WM Kolumbien mit 1:0 gegen die Demokratische Republik Kongo durchgesetzt. Außerdem haben Portugal Usbekistan 5:0 gespielt, England Ghana 0:0 und Panama Kroatien 0:1.
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11: Wenn in der Stadt Neckarsulm im Kreis Heilbronn gefeiert wird, sichern sie die Besucher mobile Fahrzeugsperren. Diesen Schutz sollen jetzt auch die kleineren Stadtteilfeste bekommen, heißt aus dem Rathaus. Weil die Miete für die Sperren hoch sind, denkt man jetzt über dauerhafte Lösungen nach. Und zwar über versenkbare Poller an den Zufahrten zur Fußgängerzone. Im Juli ist das ganze Thema im Gemeinderat. Matthias Wagner, Neckarsulm.
12: Weil die Sommerferien in den kommenden Wochen im Dreiländereck starten, erwartet der Euro-Airport Basel-Mülhus-Freiburg hohe Passagierzahlen. Das wiederum führt an den Kontrollpunkten dann zu längeren Wartezeiten. Daher sollten Fluggäste mindestens 2 Stunden vor Abflug da sein oder online einchecken, um Zeit zu sparen, so der Flughafen. Tanja Burger, Basel.
7: Und die gute Nachricht aus Stuttgart.
13: 6 Wochen Quarantänezeit sind um, nach dem Ausbruch des Hantavirus auf einem Kreuzfahrtschiff. Eine Kontaktperson aus Baden-Württemberg wurde seit Mitte Mai täglich überwacht und blieb die ganze Zeit symptomfrei. Das hat jetzt das Gesundheitsministerium mitgeteilt und den Fall abgeschlossen. Barbara Schlegel, Stuttgart.
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0: Ihr habt es gerade eben in den Nachrichten gehört. Große Störungen nach wie vor bei der Deutschen Bahn. Heute Morgen gab eine massive Funkstörung in der Nacht. Ihr müsst weiterhin mit Verspätungen rechnen. Großes Problem auch auf der A8 Karlsruhe Richtung Stuttgart. Weiterhin Vollsperrung zwischen Karlsbad und Pforzheim West. Grund ein umgestürzter LKW. Die gute Nachricht, die Umleitungsstrecken sind aktuell noch halbwegs frei. Geblitzt werdet ihr gerade in Steinbronn in der Schöneicher Straße und Blitze auch in Bad Liebenzell in der Hirsauer Straße. Habt ihr sonst noch was gesehen? Dann schickt uns doch gerne wie immer eine Sprachnachricht an die 08000 34 35 36. Kommt gut an!
4: Jens Schneider genießt seinen Urlaub.
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0: Und mit Clara.
3: Morgen.
0: Und mit euch. Euer Schlafzimmer war die letzten Tage einfach eine heftige Sauna. Kein Problem, wir machen euch in dieser Stunde eine richtig coole Nacht klar und wirklich alle haben Bock.
2: Wir wohnen tatsächlich im Dachgeschoss und das ist wirklich super, super heiß.
14: Wir werden also so ein bisschen gegrillt, wie Würstchen auf dem Grill.
15: Ich wohne im dritten OG eines typischen 90s-Wohnblocks, habe bis zu 3 Ventilatoren laufen und schlafe schon gefühlt in der Dusche.
16: Das ist richtig heftig, Leute. Wir müssen hier raus aus diesem Tropenfeeling und rein ins klimatisierte Hotelzimmer. Kühlen wir euch ab, ja?
0: Ja, wie das für euch funktionieren könnte, gleich hier bei uns in der Show. Jetzt erstmal locker machen mit Alex Warren, Fever Dream. Schönen guten Morgen zusammen.
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0: Hallo, hier ist Regina und hier kommt mein Trinkgeräusch.
1: Ja, das ist es. Genau das brauchen wir.
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1: Hydration Break! Ist klar, was die bei der WM da können, das können wir hier bei Radio Regenbogen, vor allem auch bei den Temperaturen auch. Wir legen mit euch heute Morgen immer mal wieder eine kleine Trinkpause ein, so eine ja, Mini-Flüssigkeitsinsel in eurer Morgenroutine.
3: Ja, ihr müsst genug trinken, Leute.
1: Jetzt ganz schneller Hydration Break mit Caro aus Schutterwald. Perfekt. Das ist so der heißeste Tipp in diesen Tagen. Einfach genug trinken.

0: Wir machen uns ready für den nächsten Hitzetag. Daddy Yankee, Con Calma. Und wenn heute Morgen eins klar ist, dann die Radio Regenbogen Community will raus aus diesen verrückten Truppennächten.
1: Wir, also mein Sohn und unsere große Hündin Ellie, die leider ein ziemlich dickes Fell hat und jetzt nach einer Operation sich auch erholen muss. Wir würden uns so sehr eine kühle Wohnung wünschen.
2: Unser Pool will sich einfach nicht mit Wasser füllen. Die Pumpe funktioniert nicht mehr und wir sind total verzweifelt, dass wir uns gar nicht abkühlen können.
3: Da sie das nicht so gut verträgt, die Hitze, und ein bisschen Kreislaufprobleme hat, würde ich das gern für meine liebe Mama gewinnen.
4: Ja, das klingt jetzt alles nicht nach, ich habe jetzt heute Nacht tiefenentspannt 8 Stunden weggeschlafen oder
0: definitiv
4: so.
0: Definitiv nicht, und genau deshalb machen wir es für euch jetzt leichter. Schenken euch eine coole Nacht, klimatisiertes Hotelzimmer, einfach Tür zu und klarkommen. Unter anderem haben wir das 5-Sterne-Hotel Erbprinz in Ettlingen bei Karlsruhe klar gemacht. Bernhard Zepf ist da, der Chef. Was habt ihr da alles so zu bieten gegen die Hitze?
5: Klimaanlage und den Alpkeller. Und wer es dann noch ein bisschen wärmer haben will, unsere ganzen Saunen, Dampfsaunen, was gibt's Besseres, Schöneres, als in den Erbprinz zu kommen und dort dieses Wochenende zu verbringen? Wissen Sie, die Wärme ist ja nur dann lästig, wenn man sich richtig feste bewegen muss und schaffen muss. Wenn man dabei genießen darf, dann ist ja alles gar kein Problem.
4: So, und ihr sagt, das sind genau wir, genau da sehen wir uns. Dann schickt uns jetzt per WhatsApp das Stichwort coole Nacht als Text oder Sprachnachricht an die 08000 34 35 36 und erzählt uns ganz kurz, warum genau ihr diese Erholung braucht.
0: Ja, vielleicht nach einem langen Tag, vielleicht im Schlafzimmer auf Südseite oder unterm Dach, vielleicht einfach, weil ihr euch eine Nacht ohne Schwitzen wünscht. Gleich machen wir so ein kühles Hotelzimmer für einen von euch klar. Hier bei uns bei Radio Regenbogen. Jetzt aber erstmal mit ordentlich Schwung weiter in diesen Mittwoch. Bruno Mars am Start. I just might. Guten Morgen. 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Weil ihr euch eine Nacht ohne Schwitzen wünscht. Gleich machen wir so ein kühles Hotelzimmer für einen von euch klar. Hier bei uns bei Radio Regenbogen. Jetzt aber erstmal mit ordentlich Schwung weiter in diesen Mittwoch. Bruno Mars am Start. I just might. Guten Morgen.

0: Weiter ein ganz schöner Chaos-Mittwochmorgen. Ihr hört Radio Regenbogen, angefangen bei der Deutschen Bahn. Chaos, da müsst ihr heute Morgen weiter mit massiven Verspätungen rechnen.
1: Ja, da gab es ein Mega-Chaos in der Nacht. Da standen auf einmal alle Züge, alle, deutschlandweit still. Grund offenbar eine massive Funkstörung.
0: Ja, alle Infos dazu auch gleich wieder in den Radio Regenbogen Nachrichten um 7:30. Wir schauen heute Morgen aber auch weiter auf die A8. Wir haben da weiter eine Vollsperrung Richtung Stuttgart zwischen Karlsbad und Pforzheim West. Grund ein umgestürzter LKW. Polizeisprecher Jörg Uth genannt begleitet uns heute Morgen. Der LKW, der muss jetzt erstmal komplett geborgen werden, ne?
2: Bis dahin bleibt die Fahrtrichtung Stuttgart voll gesperrt. Das heißt, aufgrund der Feuerwehr sagt, es liegt daran, dass man den Platz, die Arbeitsfläche benötige auf der Fahrbahn für die Bergung und für das Abpumpen. Die Gegenfahrbahn Richtung Karlsruhe ist offen, es besteht auch keine Gefahr, es ist auch so gut wie nichts ausgetreten von diesem Lösungsmittel auf die Fahrbahn. Es geht jetzt tatsächlich nur um die Bergung und das Abpumpen.
0: Und das wird vermutlich noch bis in den Vormittag dauern. Mhm. Ihr hört Radio Regenbogen.
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5: Jörg, heute wieder extrem heiß. Wie werden die nächsten Tage?
6: Donnerstag, Freitag, Samstag wird es kontinuierlich heißer und wahrscheinlich landen wir am Samstag irgendwo bei uns in der Regenbogenwelt bei 40 Grad. Sonntag dann schon häufiger Schauer und Gewitter und dann kippt es Richtung kommende Woche. Montag, Dienstag, Mittwoch dann die Temperaturen tagsüber nur noch in Anführungszeichen bei gut 25 Grad und weitere Schauer und Gewitter.
5: Danke dir. Es ist Mittwoch, der 24. Juni.
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7: Ich bin Vio Kostanitz. Schönen guten Morgen. Nach der bundesweiten Störung läuft der Zugverkehr bei der Deutschen Bahn wieder an. Laut Bahn gibt es aber noch Folgeverspätungen und einzelne Ausfälle, bis sich alles normalisiert hat. Ursache war eine nächtliche Störung im digitalen Bahnfunksystem, die den Verkehr für rund 2 Stunden lahmgelegt hatte. Gegen 0.30 Uhr sind die ersten Züge wieder gefahren. Kreml-Chef Wladimir Putin hat der NATO vorgeworfen, einen Krieg gegen Russland vorzubereiten. Er sagt, bislang hätten sich die Staaten des westlichen Bündnisses darauf beschränkt, die Ukraine zu unterstützen. Nun aber werde im Westen offen davon gesprochen, einen Krieg vorzubereiten und Militärhaushalte aufzustocken. Russland sei bereit, auf alle äußeren und inneren Bedrohungen angemessen zu reagieren, warnt er. Und wir schauen noch auf die letzten Spiele bei der Fußball-WM. Heute Morgen hat sich Kolumbien mit 1:0 gegen die Demokratische Republik Kongo durchgesetzt. Außerdem haben Portugal Usbekistan 5:0 gespielt, England Ghana 0:0 und Panama Kroatien 0:1.
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8: Mit Denise Proschek, guten Morgen. Die Spargelbauern in der Region blicken auf eine durchschnittliche Saison zurück. Heute geht die Saison offiziell zu Ende. Baden-Württemberg-Reporter Lars Brune.
9: Laut dem Verband Süddeutscher Spargel- und Erdbeeranbauer in Bruchsal war die Spargelsaison so unbeständig wie das Wetter. Die kühlen Nächte im Frühjahr hätten das Wachstum immer wieder ausgebremst. Trotzdem hätten die Betriebe die Ernte mit Hilfe von Folien gut bewältigt. Der Verband befürchtet aber, dass künftig weitere Betriebe ihre Produktion wegen fehlender Wirtschaftlichkeit aufgeben müssen. Deshalb fordert er die Bundesregierung auf, die Beschäftigung von Saisonarbeitern zu erleichtern.
8: Totenhosensänger Campino kommt am Abend ins Baden-Badener Kurhaus. Allerdings gibt er kein Konzert, sondern Media Control zeichnet ihn für den Erfolg seiner Autobiografie aus. Auch die gesellschaftskritische Schriftstellerin Julie C. und Bestsellerautor Sebastian Fitzek erhalten eine Auszeichnung. Fitzek bekommt sogar einen sogenannten Diamant Award für mehr als 20 Millionen verkaufte Bücher. Viele Fans des Karlsruher SC sind gespannt, welches Bier es in Zukunft im Stadion zu trinken geben wird. Denn Anfang der Woche hat der Verein bekannt gegeben, dass er seine Partnerschaft mit der Rothausbrauerei nach über 20 Jahren beendet hat. Heute will der KSC verraten, wer neuer Bierpartner wird. Und mehr Nachrichten aus der Region gibt's wieder in einer halben Stunde und auf regenbogen.de.
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5: Nach wie vor große Verspätungen heute Morgen noch bei der Deutschen Bahn nach einer Funkstörung in der Nacht. Ihr habt es gerade in den Nachrichten gehört. Großes Problem auch weiter auf der A8 Karlsruhe Richtung Stuttgart zwischen Karlsbad und Pforzheim West. Da gibt es eine Vollsperrung. Rundum umgestützter LKW wird noch bis in den Vormittag dauern. Ihr braucht mehr Zeit heute Morgen auf der A5 Karlsruhe Richtung Heidelberg. Zwischen dem Kreuz Walldorf und der Raststätte Hartwald Ost 3 Kilometer stockender Verkehr. 2 Kilometer stockend auf der A6 Heilbronn Richtung Mannheim. Zwischen Wiesloch-Rauenberg und dem Kreuz Walldorf. Und nochmal die A6 jetzt Mannheim Richtung Heilbronn. Zwischen dem Kreuz Mannheim und Schwetzingen-Hockenheim. 6 Kilometer Stau, Grund ein kaputter LKW im Baustellenbereich. Viel Geduld und fahrt bitte nicht zu schnell. Es wird gerade noch geblitzt in Herbolzheim in der Hauptstraße und Blitze auch in Enzklösterle in der Wildbader Straße. Und Clara, die Community ist wach.
10: Jawohl, der Jörn hat einen Blitzer gesehen auf der B3 Höhe Freiburg. Dankeschön fürs Melden.
11: Danke.
10: Und wenn ihr auch noch was gesehen habt, schickt uns immer gerne WhatsApp-Sprachnachricht an die 08000 34 35 36.
5: Jens Schneider ist im Urlaub für euch heute Morgen am Start. Bisschen durchgeschwitzt zugegebenermaßen.
10: Ja.
5: Basti, Hauk und Clara.
10: Morgen.
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0: The Chainsmokers und Coldplay, Something Just Like This, ist die beste Musik bei Radio Regenbogen. Und unser Motto heute Morgen, raus mit euch aus der Tropennacht. Wir schicken euch ins klimatisierte Hotel. Wer aus der Radio Regenbogen Community verdient denn so ein kühles Zimmer, ein kühles Bett, einfach einen erholsamen Schlaf am heißesten Wochenende des Jahres?
1: Boah, wenn ich ehrlich bin, ihr alle.
0: Alle.
1: Also, wir haben so viele Nachrichten bekommen von zerschwitzten Bettdecken, von Ventilatoren im Dauereinsatz, Dachgeschosssaunen. Ja, Julia aus Sasbach ist jetzt gerade bei uns am Telefon. Wo erwischen wir dich gerade? Noch im warmen Schlafzimmer oder schon mit allen Fenstern offen?
2: Schon mit allen Fenstern offen und schon um 6 eine Runde spazieren, weil es einfach anders nicht möglich ist.
0: Du hast also so eine ziemlich heiße Tropennacht wieder hinter dir. Wie geht's dir da? Was läuft da bei dir?
2: Heiß und noch heißer. Und tatsächlich läuft im Moment und die ganze Nacht nur der Ventilator. Also wir erwarten so in einem Monat unser erstes Kind, also Nachwuchs. Deshalb fällt alles noch ein bisschen schwerer.
0: Du bist also mit einer richtig großen Kugel gerade am Daliegen, schwitzend und hoffst einfach nur, dass es ein bisschen besser wird?
2: Schwitzen definitiv. Die Kugel hält sich tatsächlich in manchen Fall in Grenzen, aber man merkt.
0: Hey, werdende Mutti, wir haben gute Nachricht für dich. Du wirst erstmal nicht mehr schwitzen. Das kühle Hotelzimmer gehört dir. Glückwunsch.
2: Ach Quatsch, vielen lieben Dank. Ich kann es fast nicht glauben. Dankeschön.
0: Sehr gerne. Ganz viel Spaß am 40-Grad-Wochenende im 5-Sterne-Hotel Erbprinz in Ettlingen bei Karlsruhe. Bernhard Zepf ist da der Chef und Sie sagen, nach dieser kühlen Nacht bei euch geht's erstmal gerade schön richtig weiter.
3: Und dann geht's eben dem Sommertag entgegen. Aber wenn man nichts schaffen muss, Frühstücke darf bedient wird, alles lecker ist. Mensch, was gibt's Schöneres?
0: Ganz genau so ist es. Wir freuen uns riesig für Julia aus Sasbach plus Mann und Nachwuchs im Bauch. Lasst euch mal so richtig gut gehen.
1: Ey, wollt ihr auch? Dann einfach eine WhatsApp an die 08000 34 35 36. Stichwort coole Nacht. Verratet uns kurz, warum ausgerechnet ihr diese Abkühlung verdient habt.
0: Wir schenken euch heute Morgen kühle Nächte zum Klarkommen hier bei Radio Regenbogen.

0: gediegen rein in den Hitzemittwoch mit Taylor Swift, Cruel Summer bei Radio Regenbogen. 7.48 Uhr, alle einpacken und dann bitte ab nach Schwetzingen. Die Stadt hat diesen Sommer so richtig viel zu bieten, zum Beispiel Michael Patrick Kelly live auf der Bühne. Wir holen den für euch in die Region und ihr fühlt und seht den nicht nur auf der Bühne, ihr habt auch die Chance auf ein Meet and Greet.
1: Ja, und dass sie Michael Patrick Kelly dort sogar persönlich treffen kann, das war für Annette aus Ludwigshafen erstmal eine echte Überraschung.
2: Oh Gott, das... Okay, tatsächlich.
1: Und,
2: oh, da bin ich schon am Zittern.
1: Also ich finde die Frise von Michael Patrick Kelly richtig, richtig cool.
0: Volles Haar, ja.
1: Der hat so richtig volles Haar, ja, so eine Mähne.
2: Meine Tochter sagt immer Alpaka-Frisur dazu, aber
1: ja.
2: Das wäre natürlich der absolute Hammer, ja.
0: Zwei Tickets fürs Konzert inklusive Meet and Greet gehen an dich. Gott. Glückwunsch!
2: Nein, das glaube ich jetzt. Ach gut, jetzt heule ich tatsächlich. Gott, das macht mich so glücklich. Vielen Dank.
0: Wir freuen uns auch für dich. Da kann sich der Michael Patrick Kelly auf was gefasst machen. Schwetzingen kann aber noch deutlich mehr auch Roxette kommen.
1: Ja, mit Songs, die wir alle mitsingen können, oder? She's got the look.
0: Hm.
1: Sleeping in my car.
0: Kann ich, ja.
1: Oder auch Listen to your heart.
0: Hm, verstehe ich.
1: Es ist einfach ein Abend voller Hits, die kennt doch jeder, oder?
0: Absolut. 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

0: Und heute Morgen ist ein bisschen Chaos angesagt. Ihr hört Radio Regenbogen. Wir schauen weiter auf die Deutsche Bahn. Da müsst ihr heute Morgen mit massiven Verspätungen rechnen.
1: Ja, Grund ist das Mega-Chaos, was diese Nacht passiert ist. Da standen auf einmal alle Züge deutschlandweit still. Alle Züge. Das gab es so noch nie. Grund offenbar eine massive Funkstörung.
0: Alle Infos dazu auch gleich wieder in den Radio Regenbogen Nachrichten um 8. Sorgenkind heute Morgen, aber auch die A8 nach wie vor voll gesperrt in Richtung Stuttgart zwischen Karlsbad und Pforzheim-West. Grund ein umgestürzter LKW. Jörg Uth genannt von der Polizei Pforzheim begleitet uns schon den kompletten Morgen.
2: Ja, also Stand jetzt ist gegen 6.20 Uhr konnte der LKW erfolgreich aufgerichtet werden. Der LKW ist zuvor, ist die Hälfte des Erlösungsmittel abgepumpt worden, die sich in den Tanks befanden. Und jetzt ist vorgesehen, die zweite Hälfte abzupumpen. Aufgrund des Umstands, dass zunächst 3 Stunden gepumpt wurde, gehen wir davon aus, dass auch weitere 3 Stunden vergehen wäre, bis die Ladung gesichert ist und entfernt ist aus dem Fahrzeug und es abgeschleppt werden kann.
0: Es wird also alles noch ein bisschen dauern. Haltet durch. Die einzige Konstante aber am Morgen offenbar. Wir spielen euch weiter die beste Musik jetzt zum Voll klarkommen. Tate McRae, You Broke Me First.

0: gemütlich in den Mittwoch mit der besten Musik bei Radio Regenbogen. Gleich liebe Grüße aus Monnem von Glock Glock. Richtig cool. Adore, ja. Kommt unter anderem drauf auf eure Playlist. Gleich unter anderem mit dabei bei Radio Regenbogen. Nach 8.
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1: Jörg, da kommt offenbar ein bisschen Abkühlung, sagst du.
2: Heute fächelt ein bisschen leichter Nord- bis Nordostwind. Damit wird es ein bisschen besser, wenn man irgendwo in der Prärie steht und angefächelt wird. Bei 33 bis 37 Grad am Nachmittag und Sonne von morgens bis abends.
1: Danke dir. Es ist Mittwoch, der 24. Juni.
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3: Und das sind die Themen um 8 Uhr. Ursache für Störung bei der Bahn noch unklar. Und die gute Nachricht aus dem Elztal. In Waldkirch werden für Dauerparker im Juli neue Jahrestickets eingeführt. Ich bin Vio Kostanic. Schönen guten Morgen. Nach der Störung bei der Bahn soll die Ursache so schnell wie möglich ermittelt werden. Das hat Bahnchefin Evelyn Paller angekündigt. Fest steht, der Bahnfunk war gestört. Nach Medienberichten könnte der Auslöser ein Software-Update gewesen sein. Gestern Abend standen alle Züge bundesweit für fast 2 Stunden still. Seit kurz nach Mitternacht läuft der Zugverkehr wieder. Und für heute Morgen sagt die Bahn, der Verkehr laufe weitgehend reibungslos, vereinzelt aber noch mit Einschränkungen. In der Nacht waren tausende Passagiere gestrandet. Radio Regenbogen-Reporterin Claudia Wächter.
4: Der Frust war natürlich riesig bei vielen, auch bei dieser Frau.
5: Keine Info da, jetzt weiß man gar nicht, wie man weiter soll.
4: Immerhin hat die Bahn wohl Taxi- und Hotelgutscheine verteilt, aber betroffen waren ja nicht nur Schnell- und Regionalzüge, auch S- und U-Bahnen, die der Konzern betreibt. Also Chaos pur und mal wieder ein krasser Imageschaden für die Deutsche Bahn.
3: Wegen eines umgekippten Tanklasters ist die A8 bei Karlsbad in Richtung Stuttgart noch immer gesperrt. Inzwischen wurde der Lastwagen aufgerichtet und die Hälfte des Lösungsmittels abgepumpt. Jörg Utt genannt von der Polizei Pforzheim.
6: Die Ursache können wir sagen, dass es mit großer Wahrscheinlichkeit nicht angepasste Geschwindigkeit beim Auffahren auf die Autobahn war. Da ist Karlsbad aufgefahren Richtung Stuttgart und vermutlich in der scharfen Rechtskurve dann zu schnell unterwegs gewesen.
3: Der Fahrer des Lastwagens wurde bei dem Unfall leicht verletzt. Die Strecke zwischen Karlsbad und Pforzheim-West soll vermutlich im Lauf des Vormittags wieder freigegeben werden. Junge Menschen in Europa schauen weniger optimistisch in die Zukunft als noch vor wenigen Jahren. Das zeigt die aktuelle Jugendstudie der TUI-Stiftung. Demnach glauben 52%, dass es ihre eigene Generation in Bezug auf Einkommen und Lebensstandard eher schlechter haben wird. Nur 25% sind der Meinung, dass es ihnen eher besser geht. Befragt wurden junge Menschen in Deutschland, Großbritannien, Frankreich, Spanien, Griechenland und Polen.
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7: Nachdem am Montag viele Kommunen mit Protestaktionen auf ihre katastrophale Finanzlage aufmerksam gemacht haben, folgt jetzt bei einigen der nächste Schritt. Der Gemeinderat in Mannheim hat eine sogenannte Resolution unterzeichnet. Das ist ein Schreiben mit klaren Hilfeforderungen an Bund und Länder. Es ist auf dem Weg zur Ministerpräsidentenkonferenz am Donnerstag in Berlin. Nathalie Bender, Mannheim.
8: Auch das sind Auswirkungen der Hitzewelle. Die Bereitschaft, Blut zu spenden, lässt nach. Das Deutsche Rote Kreuz warnt jetzt vor Engpässen. In Baden-Württemberg sind die Vorräte bereits auf einen kritischen Stand gesunken. Sie reichen nicht mehr die benötigten 4 bis 5 Tage. Deshalb ruft das DRK dringend zur Spende auf. Barbara Schlegel, Stuttgart.
3: Und die gute Nachricht aus dem Elztal.
9: Dauerparker in Waldkirch im Kreis Emmendingen müssen ab Juli nicht mehr jeden Tag zum Parkscheinautomaten rennen, denn die Stadt führt dann neue Jahrestickets ein. Wer dauerhaft am Bahnhof, Naturerlebnisparkplatz oder der Innenstadt parken möchte, kann für 275 € eine Jahreskarte lösen. Das geht online an ein Kennzeichen gebunden über eine Park-App. Marcel Hiller, Waldkirch.
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1: Ihr habt es gerade eben in den Nachrichten gehört. Nach wie vor große Störungen heute Morgen bei der Deutschen Bahn nach einer Funkstörung in der Nacht. Ihr müsst weiterhin mit Verspätungen rechnen. Anderes Sorgenkind, die A8 Karlsruhe Richtung Stuttgart zwischen Karlsbad und Pforzheim West. Voll gesperrt. Grund: ein umgestürzter LKW wird noch bis in den Vormittag hinein dauern. Mehr Zeit einplanen heute Morgen auf der A5 Karlsruhe Richtung Heidelberg zwischen dem Kreuz Walldorf und der Raststätte Hartwald Ost. 3 Kilometer stockender Verkehr. 4 Kilometer Stau auf der A6 Heilbronn Richtung Mannheim zwischen dem Dreieck Hockenheim und Mannheim-Schwetzingen. Und nochmal die A6, jetzt Mannheim Richtung Heilbronn zwischen dem Kreuz Mannheim und Schwetzingen-Hockenheim. Baustelle und ein kaputter LKW, aktuell 6 Kilometer Stau. Geblitzt werdet ihr bei Interesse in Heddesheim in der Viernheimer Straße und Blitze auch in Gundelfingen. Grüße da in der Kandelstraße. Habt ihr sonst noch was gesehen? Dann schickt uns doch gerne eine Sprachnachricht wie immer an die 08000 34 35 36. Kommt gut an!
10: Jens Schneider genießt seinen Urlaub.
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1: Und mit Clara.
12: Morgen.
1: Und mit euch bei dieser Hitze. Achtung, Tipp, den habt ihr doch nie gehört. Das Trinken einfach extrem wichtig, wisst ihr. Vor allem Lea aus Grünstadt. Achtung. Perfekt.
12: Ja, warum die Idee der FIFA vom Hydration Break auch in Baden-Württemberg angekommen ist, gleich in 6 Minuten hier in der Show.
1: Jetzt aber erstmal geiles Trio. Topic, Fireboy, DML und Nico Santos. Hier ist Buddy. Schön, dass ihr mit dabei seid.
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0: Hallo, hier ist Regina und hier kommt mein Trinkgeräusch.
1: Ja, das ist einfach nur perfekt.
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1: Ich meine, was die da bei der WM können, das können wir bei den Temperaturen auch. Wir legen mit euch heute Morgen immer wieder kleine Trinkpausen ein. So eine schöne Flüssigkeitsinsel in eurer Morgenroutine.
4: Und wisst ihr, was das Beste ist? Wir schaffen das auch ohne 3 Minuten Werbeunterbrechung.
1: Nein.
4: Anders als bei der WM. Ja,
1: absurd.
4: Geht auch anders. Und jetzt ein ganz schneller Hydration Break mit Christian aus Karlsruhe. Jetzt noch eine kurze Trinkpause mit Marie aus La.
1: Noch ein bisschen mehr, vielleicht ist heiß.
4: Stay hydrated.
1: Viel trinken und dazu die beste Musik für euren Sommer bei Radio Regenbogen. Jetzt Bob Marley und Robin Schulz. Sun is shining. Ey, es läuft bei euch.

0: von Fußball. Unser Experte ist 7 Jahre jung und schon voll der leidenschaftliche Fußballer.
1: Ja, das ist unser Sammy aus Ludwigsburg. Und den fragen wir jetzt, wer kommt durch beim direkten Vergleich?
2: Ist doch ganz einfach. Wenn mehrere Teams in der Gruppe gleich viele Punkte haben, dann zählt zuerst der direkte Vergleich. Dann erst die Tordifferenz. Wer gewonnen hat, der kommt weiter. Und früher war es umgekehrt. Die FIFA hat das geändert, dass die hohen Siege nicht so viel zählen, wie zum Beispiel das 7:1 von Deutschland gegen Curaçao. Wegen dem direkten Vergleich sind viele Gruppen schon nach 2 Spielen entschieden.
0: Ah, check. Alles verstanden. Danke dir, Sammy.

0: Heute Morgen ist schon alles so ein bisschen verrückt. Ihr hört Radio Regenbogen. Wir sind heute Morgen aufgewacht und haben direkt gedacht, wow, die Deutsche Bahn.
1: Ja, da ist alles aus dem Rudern gelaufen heute Nacht. Da standen auf einmal alle Züge deutschlandweit still. Alle Züge, das gab es so noch nie. Grund offenbar eine massive Funkstörung. Und ihr müsst leider weiterhin da mit Verspätung rechnen.
0: Alle Infos dazu auch gleich wieder in den Radio Regenbogen Nachrichten um 8:30. Ganz anderer Schocker. Vollsperrung auf der A8 nach wie vor Richtung Stuttgart zwischen Karlsbad und Pforzheim West. Grund ein umgestürzter LKW. Jörg Utgenannt von der Polizei Pforzheim begleitet uns schon den ganzen Morgen. Der LKW, der muss jetzt erstmal komplett geborgen werden.
2: Bis dahin bleibt die Fahrtrichtung Stuttgart voll gesperrt. Das heißt, aufgrund der Feuerwehr sagt, es liegt daran, dass man den Platz, die Arbeitsfläche benötige auf der Fahrbahn für die Bergung und für das Abpumpen. Die Gegenfahrbahn Richtung Karlsruhe ist offen, es besteht auch keine Gefahr, es ist auch so gut wie nichts ausgetreten von diesem Lösungsmittel auf die Fahrbahn. Es geht jetzt tatsächlich nur um die Bergung und das Abpumpen.
0: Das wird also alles noch ein bisschen dauern, vermutlich bis tief in den Vormittag. Trotz aller Hindernisse kommt gut in den Mittwoch.

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5: Jörg, es wird wieder heiß heute, das spüren wir schon jetzt, kommt dann aber auch ein bisschen Abkühlung irgendwo.
6: Heute reicht's wohl nicht für irgendwelche Gewitter in der Regenbogenwelt. Entsprechend ein sonniger Tag. Temperaturen am Nachmittag 33 bis 37 Grad.
5: Danke dir, es ist Mittwoch, der 24. Juni.
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7: Ich bin Vio Kostanitz. Schönen guten Morgen. Nach der bundesweiten Bahnstörung läuft der Verkehr in Baden-Württemberg wieder stabil. Der Zugverkehr sei planmäßig angelaufen, wie ein Sprecher der Deutschen Bahn gesagt hat. Alle Strecken seien wieder befahrbar, es können aber noch zu Folgeverspätungen kommen. Fahrgäste sollten sich demnach noch vor Reiseantritt über ihre Verbindungen informieren. Zwei Wochen vor dem NATO-Gipfel kommen in Berlin die Staats- und Regierungschefs von 5 wichtigen europäischen NATO-Staaten zusammen. Bei dem Treffen auf Einladung von Kanzler Friedrich Merz geht es um die Unterstützung der Ukraine, Europas Rolle bei der Lösung im Iran-Konflikt und die Lastenverteilung im Bündnis. Zur sogenannten E5 gehören Deutschland, Frankreich, Großbritannien, Italien und Polen. Der menschengemachte Klimawandel verschärft die aktuelle Hitzewelle in Frankreich, Deutschland und anderen Teilen Westeuropas deutlich. Laut dem Projekt Klimameter hat der Klimawandel die Temperaturen in Teilen Westeuropas um bis zu 4 Grad erhöht. Das Wettermuster sei nicht ungewöhnlich, die extreme Hitze aber schon. Gesellschaften und Ökosysteme stoßen damit an ihre Belastungsgrenzen, heißt es.
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8: Mit Denise Proschek, guten Morgen. Es regnet wieder Michelin-Sterne für Baden-Württemberg. Neu im Gourmet-Himmel sind das Adrenalin im Europapark in Rust und das Philippin in Rotesheim im Kreis Böblingen. Beide haben jetzt einen Stern. Insgesamt hat der Guide Michelin, wie im vergangenen Jahr auch, 73 Spitzenrestaurants gekürt. 5 bisherige Sterne-Restaurants haben diese Auszeichnung verloren. Karlsruhe ist auf dem Weg zur Klimaneutralität einen weiteren Schritt vorangekommen. Auf dem Dach der AWO Kita Pamina und dem danebenliegenden Vereinsgelände der SG Karlsruhe sind neue Photovoltaikanlagen in Betrieb gegangen. Sie können nach Angaben der Arbeiterwohlfahrt umgerechnet 100 Haushalte mit grünem Strom versorgen. Am Nachmittag werden die Anlagen eingeweiht. Im Schwarzwald beginnt der offizielle Verkauf der neuen Schwarzwald-Marie. Ab heute ist die Playmobil-Figur mit ihrem Ehemann Hannes unter anderem in mehreren Touristinformationen erhältlich. Schon als Single hat die Schwarzwald-Marie viel Werbung für die Region gemacht. Der Baiersbronner Bürgermeister Michael Ruf.
9: Sie ist tatsächlich zum ganz positiven Markenbotschafter für den Schwarzwald geworden. Also sie hat ihren Niederschlag gefunden in Berlin. Ich weiß sogar, dass sie im Europaparlament als Weihnachtsgeschenk gedient hat. Ich glaube, dadurch wurde der Schwarzwald nochmal in ein sehr positives Bewusstsein gerückt und viele haben ihn dadurch auch nochmal neu wiederentdeckt.
8: Und mehr News aus der Region gibt's wieder in einer halben Stunde.
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5: Ich habe es gerade eben in den Nachrichten gehört. Es gibt nach wie vor massive Verspätungen bei der Deutschen Bahn. Grund ist eine Funkstörung mitten in der Nacht. Das läuft jetzt alles langsam wieder an auf den Schienen. So gar nicht läuft's auf der A8 Karlsruhe Richtung Stuttgart zwischen Karlsbad und Pforzheim West. Nach wie vor eine Vollsperrung. Grund, ein umgestürzter LKW wird sich noch bis in den Vormittag ziehen. Mehr Zeit braucht ihr heute Morgen auf der A5 Karlsruhe Richtung Heidelberg. 6 Kilometer Stau zwischen dem Rastplatz Lussart und der Raststätte Hartwald Ost. A6 Heilbronn Richtung Mannheim. 4 Kilometer Stau zwischen dem Dreieck Hockenheim und Mannheim-Schwetzingen. Nochmal die A6, jetzt Mannheim Richtung Heilbronn zwischen dem Kreuz Mannheim und Schwetzingen-Hockenheim. 6 Kilometer Stau. Grund, da steht ein kaputter LKW mitten im Baustellenbereich. Und wäre das nicht noch schon genug, haben wir auch noch die A8 München Richtung Karlsruhe zwischen Stuttgart-Flughafen. Flughafen Messe und dem Kreuz Stuttgart aktuell 5 Kilometer Stau. Haltet durch und fahrt bitte nicht zu schnell. Es wird auch noch leidenschaftlich geblitzt, gerade in Rheinfelden in der Schildgasse und Blitze auch in Pforzheim, da in der Büchenbronner Straße. Clara, die Community ist auch schon am Start?
10: Genau, die Miriam hat noch was gesehen, nämlich einen Blitzer.
11: In Richtung Blankstadt-Innenstadt, also auf der Schwetzinger Straße vorm Kreisel.
10: Dankeschön fürs Melden. Und wenn ihr auch noch was gesehen habt, dann schickt uns immer gerne eine WhatsApp-Sprachnachricht an die 08000 34 35 36.
5: Jens Schneider ist im Urlaub für euch am Start heute Morgen. Bisschen durchgeschwitzt. Basti, Hauk und Clara.
10: Morgen.
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1: Ich höre morgens gern Musik, weil mir das ein bisschen leichter macht, um ins Geschäft zu kommen und so den Start in den Tagen ein bisschen vereinfacht.

0: Nur um das direkt mal klarzustellen. Die wohl beste und geilste Playmobil-Figur weltweit, die kommt aus dem Schwarzwald. Und die heißt Marie. Radio Regenbogen hier. Um 8.41 Uhr, letztes Jahr rausgekommen. Sehr detailgetreu, die Schwarzwald Marie. Mit rotem Bollenhut und einer Schwarzwälder Kirschtorte.
1: Und die findet jetzt ihr persönliches Glück. Da Nein. ist nämlich jemand neu dazugekommen, nämlich der Hannes. Es scheint ernst zu sein, die Bommeln am Hut der Marie sind jetzt schwarz. So tragen sie die verheirateten Frauen.
0: Ja, und das Set, was ihr da kaufen könnt, ist auch wie die Schwarzwald Marie mit den roten Bommeln einfach extrem beliebt. Wir haben jetzt natürlich nachgehakt und haben von der internen Quelle erfahren, die neue Unternehmensstrategie von Playmobil heißt ab sofort auch mehr Lokalität. Da gibt's sogar offenbar schon ganz neue Figuren mitten hier aus der Region.
2: Der Monnemann.
3: Ajo, Samol, warum darf ich jetzt nicht mit meinem Ritterhelm und meinem Pirateschwert hier Eis essen gehen? Was? Was besser Verbotszone? Tranfunzelange.
2: Arr. Der Pelzer.
4: Guck mal, ich hab da was mitgebracht, was ich im Keller gefunden hab. Ein Polizeikell und hier ein Woikelch. Zieh mal, ich krieg's nicht aus der Klickhandre raus.
2: Der Schwab.
5: Ja, vielleicht haben die andere Figuren Krone oder Kleider oder zumindest ein Haarteil. Aber dafür bin ich im Handel 50 Pfennig billiger als wie die andere.
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0: glaube, da sind wir uns alle einig. Absoluter Traumhit. Harry Styles, American Girls bei Radio Regenbogen. Ey, so ein geiles Live-Konzert mit dem Lieblingsmenschen dabei für Umme. Das geht absolut klar.
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0: Wir schicken euch beispielsweise zu Roxette nach Schwetzingen und zwar als VIP-Gast.
2: Ja, für Sarah aus Ubstadt war ja das Größte. Aber vor allem wäre es Zeit für dich und deine beste Freundin, weil...
3: Ich bin alleinerziehende Mama von 3 Kindern und meine beste Freundin, die hat auch 3 Kinder, darunter 2 Zwillinge oder Zwillinge. Und ich glaube, wir brauchen einfach mal eine Auszeit. Und ich verbinde mit Roxette einfach meine Kindheit, meine Schwester. Hat es immer gehört, die ist ein bisschen älter wie ich und da haben wir drüber gesprochen und ich dachte, es wäre einfach ein mega toller Abend für uns, das einfach mitzunehmen.
2: Hast du einen Lieblingssong von Roxette?
3: Milk and Toast and Honey finde ich toll, also das ist ja so der Klassiker.
0: Ey, und einfach seitdem ich Papa bin, habe ich so riesen Respekt, eh vor jeder Mama nochmal doppelt, hatte ich vorher auch schon, aber einfach jetzt mal 3, aber von einer alleinerziehenden Mama mit 3 Kids, wirklich, Clara nickt mir auch gerade zustimmend zu, einfach mal
2: Hut ab.
0: Großen Respekt an dich.
3: Dankeschön, das ist lieb, ja, das hört man echt zu selten. Ich glaube, das wird oft unterschätzt, was man da leisten muss.
0: Und deswegen würden wir auf jeden Fall sagen, rufst du deine Freundin an, ihr beiden geht zu Roxette, das habt ihr euch sowas von verdient.
3: Oh, super, vielen, vielen Dank. Mega, ich danke euch.
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0: Alle Farben, Baby, Goodbye, sagen auch Basti, Hauk und Clara. Das war's fast für heute von uns.
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0: Break! Einen haben wir noch, weil was die bei der WM können, das können wir mit euch bei den Temperaturen auch. Wir legen da immer wieder kleine Trinkpausen ein. Das ist, Clara, so eine kleine Flüssigkeitsinsel in der kompletten Morgenroutine.
3: Ja, das geht bei uns auch ohne 3 Minuten Herre. Werbeunterbrechung. FIFA, mach dir mal Gedanken.
0: Komplett verrückt.
3: Ja, jetzt gibt's einen schnellen Hydration Break mit Kollegin Christina Klee. Die muss trinken, weil sie ist ja gleich für euch am Start.
0: Achtung.
3: Die sauft wie ein Großi.
0: Das klingt eher wie so ein Säugling an der Brust. Naja, euch noch einen schönen Tag.

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8: Jörg, heute mal wieder super heiß, aber das Schwitzen wird einfach noch mal heftiger.
9: Donnerstag, Freitag, Samstag wird es kontinuierlich heißer und wahrscheinlich landen wir am Samstag irgendwo bei uns in der Regenbogenwelt bei 40 Grad. Sonntag dann schon häufiger Schauer und Gewitter und dann kippt es Richtung kommende Woche. Montag, Dienstag, Mittwoch dann die Temperaturen tagsüber nur noch in Anführungszeichen bei gut 25 Grad und weiter. Schauer und Gewitter.
8: Danke dir. Es ist Mittwoch, der 24. Juni.
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1: Und das sind die Themen um 9 Uhr. Auch bei uns in Baden-Württemberg rollt der Zugverkehr wieder. Und die gute Nachricht aus der Rhein-Neckar-Region. Heidelberger Start-up entwickelt Quantencomputer weiter. Ich bin Vio Kostanic. Schönen guten Morgen. Nach der bundesweiten Bahnstörung läuft der Verkehr in Baden-Württemberg wieder stabil. Laut einem Sprecher der Deutschen Bahn ist der Zugverkehr planmäßig angelaufen. Alle Strecken sind wieder befahrbar. Allerdings kann es noch zu Verspätungen kommen. Deshalb sollen sich Fahrgäste vorab informieren. Eine deutschlandweite Störung hatte bei der Bahn gestern Abend für rund 2 Stunden Stillstand gesorgt. Gegen 0.30 Uhr sind die ersten Züge wieder gefahren. Laut Bahnchefin Evelyn Paller soll die Ursache so schnell wie möglich ermittelt werden. Feststeht, der Bahnfunk war gestört. In diesen Minuten beginnt ein Prozess, der über Rheinland-Pfalz hinaus für Aufmerksamkeit sorgt. Vor dem Landgericht Zweibrücken geht es um den gewaltsamen Tod eines Zugbegleiters bei Landstuhl. Seine Familie hofft auf Gerechtigkeit und auf ein Zeichen für mehr Sicherheit im Bahnverkehr. Thomas Stüber beobachtet für uns den Prozess.
10: Der 36-Jährige war Anfang Februar in einem Regionalexpress bei einer Ticketkontrolle angegriffen worden. Der Angeklagte, ein 26 Jahre alter Mann aus Griechenland, soll keine Fahrkarte gehabt und Challa mehrfach gegen den Kopf geschlagen haben. Challa starb 2 Tage später an einer Hirnblutung. Vor Gericht geht es aber nicht um Mord, sondern um Körperverletzung mit Todesfolge. Der Grund, das Landgericht sieht bislang keinen ausreichenden Hinweis darauf, dass der Angeklagte den Zugbegleiter töten wollte. Die Familie ist über diese Entscheidung des Gerichts enttäuscht. Der Fall hatte bundesweit eine Debatte über Gewalt gegen Bahnmitarbeiter ausgelöst.
1: Die Expertenkommission der Bundesregierung für den Schutz von Kindern und Jugendlichen in der digitalen Welt übergibt heute ihre Empfehlungen an Bundesfamilienministerin Karin Prien. Dabei steht besonders im Fokus, ob die Experten zu einem gesetzlichen Mindestalter für soziale Medien raten. Unter anderem der Deutsche Ethikrat hatte sich zuletzt gegen ein pauschales Verbot für Jüngere ausgesprochen.
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11: Wegen der Hitzewelle haben das DRK und die Malteser den Rettungsdienst in der Region Freiburg verstärkt. Das Personal wurde erhöht, damit die Einsatzkräfte, die oft in Schutzkleidung unterwegs sind, ausreichend Pausen machen können. Denn mit den hohen Temperaturen steigt ja zusätzlich die Zahl der Notfälle, so das DRK. Tanja Burger, Freiburg.
5: Überall in Deutschland haben Städte und Landkreise am Montag auf ihre Finanznot aufmerksam gemacht. Auch in Rastatt reicht das Geld etwa für Schulen und Sportanlagen oder den Klimaschutz nicht aus. Am Abend will die Stadt ihren Bürgern erläutern, was das genau bedeutet. Auf einer Infoveranstaltung in der Badnerhalle. Start ist um 18.30 Uhr. Lars Brune, Rastatt.
1: Und die gute Nachricht aus der Rhein-Neckar-Region.
12: Das Heidelberger Startup Link Photonics hat einen Wettbewerb der IHK Rhein-Neckar gewonnen. Das Team überzeugte beim sogenannten Startup BW Elevator Pitch mit einer Idee für die Steuerung von Quantencomputern. Einfach gesagt können diese mehrere Aufgaben gleichzeitig schneller als ein normaler Computer erledigen. Der Sieg qualifiziert Link Photonics für das Landesfinale am 16. Juli in Freiburg. Nathalie Bender, Heidelberg.
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13: 9:03 haben wir es. Wir schauen auf die A8 A81 Stuttgart Richtung Karlsruhe. Bei der Ausfahrt Leonberg Ost, die ist gesperrt wegen einer Unfallaufnahme. Dann ist die A8 Karlsruhe Stuttgart zwischen Dreieck Karlsruhe und Karlsbad immer noch gesperrt wegen einem umgestürzten LKW. Der Verkehr wird an der Unfallstelle vorbeigeführt, ist aber auch Stau. Das Ganze dauert noch bis auf jeden Fall heute am späten Vormittag. Die A5 Karlsruhe-Heidelberg, 3 Kilometer Stop and Go zwischen Kronau und Kreuzwaldorf haben wir hier. Dann Richtung Heidelberg, 6 Kilometer Stau zwischen Rastplatz Lusshardt und der Raststätte Hartwald Ost. Wir sind jetzt auf der A6 Heilbronn Richtung Mannheim, 4 Kilometer Stau zwischen Dreieck Hockenheim und Mannheim-Schwetzingen. Und Mannheim Richtung Heilbronn, die Gegenrichtung. 5 Kilometer Stau zwischen Kreuz Mannheim und Schwetzingen-Hockenheim. Da ist ein defekter LKW im Baustellenbereich. Geblitzt wird in Mannheim in der Kunststraße. Danke an Marion für deine WhatsApp. Und falls ihr auch was gesehen habt, ihr wisst Bescheid. Einfach eine Sprachnachricht schicken, die Community vorwarnen. 08000 34 35 36. Kommt gut an.
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13: Ja, draußen haben wir schon wieder Backofenmodus. Die Fenster sind zu. Wir machen heute die Klimaanlage einfach auf die Ohren. Und auf geht's zu Cat's Eye. Hallo.
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0: Miami Sound Machine hier bei Radio Regenbogen bei der Arbeit direkt nach diesem heißen Sommerhit. Ganz wie bei der Fußball-WM für uns alle zusammen jetzt.
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0: Ja, egal ob wir im Stau stehen, auf der A6, auf der A8 oder im Büro schon schwitzen. Wir bleiben schön hydriert, wie Christopher aus Karlsruhe. Der macht nämlich mit ganz, ganz viel Stil Wasser aus dem Weinglas. Wie bleibt ihr hydriert? Wie klingt's bei euch? Gerne eine Sprachnachricht schicken. 08000 34 35 36. Und ich bin mir sicher, Ed Sheeran, der trinkt immer mit ganz, ganz viel Liebe. Azizam.

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3: Gleich 9.31 Uhr. Wir schauen auf die A6 Mannheim Richtung Heilbronn. Die Einfahrt Mannheim-Schwetzingen ist wegen defektem Auto noch gesperrt. Alle, die da entlangfahren, bitte weiträumig umfahren, wenn es euch möglich ist. Dann sind wir auf der A8, A81 Stuttgart Richtung Karlsruhe. Hier ist die Ausfahrt Leonberg Ost wegen einer Unfallaufnahme noch gesperrt. Und die A8 Karlsruhe-Stuttgart zwischen Dreikarlsruhe und Karlsbad. Da gab es einen Unfall. Die Unfallaufnahme läuft auf allen Fahrspuren. Der umgestürzte LKW blockiert noch die Richtung. Der Verkehr wird aber mittlerweile an der Unfallstelle vorbeigeführt. Das Ganze soll noch bis heute um circa spätestens 10.30 Uhr dauern. A5, jetzt zu den Staus. Karlsruhe-Heidelberg zwischen Kronau und Kreuzwaldorf 3 Kilometer Stop and Go. A6, Heilbronn Richtung Mannheim. 4 Kilometer Stau zwischen Dreieck Hockenheim und Mannheim-Schwetzingen. Die Gegenrichtung Mannheim Richtung Heilbronn auf der A6 zwischen Kreuz Mannheim und Schwetzingen-Hockenheim ist die Richtungsfahrbahn wegen dem defekten LKW im Baustellenbereich gesperrt. Wir haben hier 5 Kilometer Stau. Auf der A8 München-Karlsruhe zwischen Stuttgart-Flughafen-Messe und Kreuz Stuttgart 5 Kilometer Stau. Da ist ein Auto liegen geblieben auf der Verzögerungsspur. Und die A8 Stuttgart-Karlsruhe zwischen Pforzheim-West und Karlsbad 5 Kilometer Stop and Go. Es wird geblitzt auf der B500 in Höhe Iffezheim und in Kornwestheim in der Holzgrundstraße. Ihr wisst aber Bescheid, falls ihr auch noch was gesehen habt, gerne die Community vorwarnen. Schickt mir eine Sprachnachricht. 08000 34 35 36. Gute Fahrt euch. Habt eine gute Reise. Kommt sicher an. Christina Klee hier. Hi.
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0: Chillig, aber mit coolen Drive für diesen Mittwochvormittag bei Radio Regenbogen bei der Arbeit. Post Malone, Chemical. Wir schauen auf die WM.
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0: Auf jeden Fall mit unserem Sammy, 7 Jahre jung aus Ludwigsburg. An einmal schlafen müssen wir ja noch. Und dann ist unsere Mannschaft wieder dran gegen Ecuador. Aber viele unter uns verstehen das immer noch nicht. Wie funktioniert das denn, lieber Sammy, mit diesen Vergleichen und diesen Punktezählen?
3: Ist doch ganz einfach. Wenn mehrere Teams in der Gruppe gleich viele Punkte haben, dann zählt zuerst der direkte Vergleich. Dann erst die Tordifferenz. Wer gewonnen hat, der kommt weiter. Und früher war es umgekehrt. Die FIFA hat das geändert, dass die hohen Siege nicht so viel zählen, wie zum Beispiel das 7:1 von Deutschland gegen Curaçao. Wegen dem direkten Vergleich sind viele Gruppen schon nach 2 Spielen entschieden.
0: Okay, so wie du es erklärst, verstehen wir das auch gleich. Aber ich merke mir trotzdem, Sieg ist immer gut und das schaffen wir morgen.
4: 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Oh, I wish I wasn't Mr. Know-It-All. 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

Starke 80er. John Farnham hier bei Radio Regenbogen bei der Arbeit. Und wisst ihr was? Wir rauchen jetzt gedanklich, genüsslich eine Zigarre, auch wenn wir vielleicht Nichtraucher sind. Dazu ein Cuba Libre in der Hand, auch wenn es nur der Kaffee ist. Havana Feeling gibt's nämlich jetzt mitten in der Arbeit mit Camila Cabello. Havana.

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4: Also entweder ist das der Vorgeschmack auf den Sommerurlaub oder einfach nur Mittwoch in der Hitzehölle. Aktuell, die Sonne scheint ungebremst überall. Das bleibt auch wirklich so den ganzen Tag. Es wird richtig heiß heute mit bis zu 37 Grad. Ein paar Regenwölkchen, die bauen sich über dem Schwarzwald auf. Da könnte es hier und da mal ein Hitzegewitterchen geben am Mittag, Nachmittag. In Königsfeld, da werden es 30 Grad und das ist heute fast noch die kühle Variante an diesem Mittwoch, der 24. Juni.
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5: Und das sind die Themen um 10 Uhr. Ursache für Störung bei der Bahn noch unklar. Und die gute Nachricht aus Baden-Baden. Der Online-Auftritt der Stadt ist jetzt übersichtlicher. Ich bin Vio Kostanitz. Schönen guten Tag. Die Bahn sucht weiter nach der genauen Ursache für die Großstörung. Fest steht, der Bahnfunk hat nicht richtig funktioniert. Laut Medienberichten könnte der Auslöser ein Software-Update gewesen sein, was offiziell aber nicht bestätigt wurde. Martin Burkhardt, Vorsitzender der Eisenbahn- und Verkehrsgewerkschaft, hat dazu bei NTV gesagt:
6: Ja, wir wollen nicht spekulieren. Das muss aufgearbeitet werden. Es braucht die Ursachenforschung. Wir haben morgen Aufsichtsratssitzung. Vielleicht hören wir da schon etwas, warum so etwas passiert. Wir wissen, das Schienennetz ist marode. Es ist überaltert. Es wurde über Jahrzehnte zu wenig investiert. Und es trifft natürlich auch die Technik.
5: Seit kurz nach Mitternacht sind die Züge wieder nach und nach angerollt und für heute Morgen, sagt die Bahn, der Verkehr laufe weitgehend reibungslos, vereinzelt aber noch mit Einschränkungen. In der Nacht waren tausende Passagiere gestrandet. Vor dem Landgericht in Zweibrücken hat heute der Prozess um den gewaltsamen Tod eines Zugbegleiters begonnen. Der 36-Jährige war Anfang Februar bei einer Ticketkontrolle in einem Regionalexpress bei Landstuhl angegriffen worden. Angeklagt ist ein 26-jähriger Mann aus Griechenland. Er soll keine Fahrkarte gehabt und den Zugbegleiter mehrfach gegen den Kopf geschlagen haben. Vor Gericht geht es aber nicht um Mord, sondern um Körperverletzung mit Todesfolge. Der Grund: Das Landgericht sieht bislang keinen ausreichenden Hinweis darauf, dass der Angeklagte den Mann töten wollte. Die Familie des Zugbegleiters hofft auf Gerechtigkeit und auf ein Zeichen für mehr Sicherheit im Bahnverkehr. In Deutschland haben im vergangenen Jahr 17,3 Millionen Menschen alleine gelebt. Das war gut jede fünfte Person. Laut Statistischem Bundesamt entspricht das in etwa den Zahlen von 2024. Allerdings ist die Zahl in den vergangenen 20 Jahren deutlich gestiegen, und zwar um 22,3%. Vor allem ältere Menschen leben demnach oft alleine. Letztes Jahr war das gut jede dritte Person in der Altersgruppe 65+. Und je größer der Wohnort, desto höher ist der Anteil allein lebender Menschen.
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7: Es war ja schon durchgesickert. Jetzt kommt im Verkehrsausschuss des Bundestages die offizielle Bestätigung. Die Inbetriebnahme des Bahnprojekts Stuttgart 21 verschiebt sich auf 2031. Am Freitag tagt in Stuttgart der S21-Lenkungskreis. Hier will Bahnchefin Palla die Projektpartner offiziell informieren. Barbara Schlegel, Stuttgart.
5: Und die gute Nachricht aus Baden-Baden. Die neue Internetseite der Stadt ist online. Den Angaben der Stadt zufolge führt eine neue Menüstruktur schneller zu den gewünschten Themen. Außerdem erleichtert der KI-gestützte Chatbot Leo die Orientierung und beantwortet Fragen. Und eine Live-Übersetzung soll dazu beitragen, Informationen für noch mehr Menschen zugänglich zu machen.
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4: 3 Minuten nach 10 haben wir es. Auf der A5 Heidelberg Richtung Karlsruhe zwischen Kreuz Heidelberg und Heidelberg-Schwetzingen immer noch eine Unfallstelle, wird gerade abgesichert auf der mittleren Spur. Dann sind wir auf der A8 und A81 Stuttgart Richtung Karlsruhe bei der Ausfahrt Leonberg-Ost. Da läuft gerade eine Unfallaufnahme, die Ausfahrt ist gerade noch gesperrt. Und die A8 Karlsruhe-Stuttgart zwischen Dreieck Karlsruhe und Karlsbad, da ist ja die Richtung gesperrt. Da ist ein ungestürzter LKW, der blockiert noch die Spuren. Der Verkehr wird an der Unfallstelle vorbeigeführt. Und ich schaue gerade mal kurz für euch. Wir haben hier zwischen... Das wird noch vorbeigeführt, genau. Jetzt zu den Staus A5 Karlsruhe-Heidelberg zwischen Krona und Kreuz-Walldorf. Da haben wir 3 Kilometer Stop and Go auf der A6 Heilbronn Richtung Mannheim zwischen Dreieck Hockenheim und Mannheim-Schwetzingen. 4 Kilometer Stau. Die Gegenrichtung A6 Mannheim-Heilbronn zwischen Kreuz-Mannheim und Schwetzingen-Hockenheim. Da ist die Strecke aktuell wegen einem defekten LKW im Baustellenbereich noch gesperrt. Hier haben wir 5 Kilometer Stau. Und die A8 Stuttgart-Karlsruhe zwischen Stuttgart-Degerloch und Kreuz Stuttgart. Hier haben wir 3 Kilometer Stau, da ist ein Auto liegen geblieben auf der Verzögerungsspur und weiter zwischen Pforzheim-West und Karlsbad 5 Kilometer Stop and Go. Geblitzt wird in Heidelberg in der Max-Jareki-Straße. Danke an Thorsten für deine WhatsApp und falls ihr auch was gesehen habt, gerne auch eine Sprachnachricht schicken. 08000 34 35 36. Eine gute Fahrt euch, kommt sicher an.
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4: Ja, anwesend, schwitzend wie alle, aber mit besserer Playlist als euer Büroventilator. Los geht's. Zoe Wees und Kygo und Khalid.
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0: Lässt sich auch immer schön mit summen oder auch singen zu Leonie hier bei Radio Regenbogen. Zeit für eine Trinkpause, ihr Lieben.
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0: Jetzt mit Ute aus Ketch. Oh, so bleiben wir schön hydriert den ganzen Tag. Wie haltet ihr euch schön bei Laune? Wie klingt's bei euch, wenn ihr Wasser trinkt? WhatsApp, Sprachnachricht 08000 34 35 36. Saint-Tropez ruft nach uns. DJ Antoine, wir kommen. 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
1: Minütchen noch, dann ist es genau 11:30. Wir schauen auf die A5 Heidelberg Richtung Karlsruhe. Zwischen Kreuz Heidelberg und Heidelberg-Schwetzingen, da haben wir an der Unfallstelle noch nicht abgesichert, und zwar auf der mittleren Spur. Auf der A8 A81 Stuttgart Richtung Karlsruhe, hier ist die Ausfahrt Leonberg-Ost noch wegen einer Unfallaufnahme gesperrt. Und die A8 Karlsruhe-Stuttgart heute früh, dieser umgefallene bzw. der umgestürzte LKW zwischen Dreieck Karlsruhe und Karlsbad. Die Unfallaufnahme läuft noch auf allen Fahrspuren. Der LKW blockiert noch die Richtung. Die Bergungsarbeiten laufen noch. Der Verkehr wird aber an der Unfallstelle jetzt schon mal vorbeigeführt. Zu den Staus A5 Karlsruhe-Heidelberg zwischen Kronau und Kreuzwaldorf 3 Kilometer Stop and Go. A6 Heilbronn Richtung Mannheim zwischen Dreieck Hockenheim und Mannheim-Schwetzingen 4 Kilometer Stau. Da liegen mehrere Gegenstände auf allen Fahrspuren. Die A6 Mannheim Richtung Heilbronn zwischen Kreuz Mannheim und Schwetzingen-Hockenheim. Da ist die Strecke wegen einem defekten LKW im Baustellenbereich noch gesperrt. Hier haben wir 5 Kilometer Stau. Auf der A8 Stuttgart-Karlsruhe zwischen Stuttgart-Degerloch und Kreuz Stuttgart 3 Kilometer Stau. Da ist ein Auto liegen geblieben auf der Verzögerungsspur. Und weiter in Richtung Karlsruhe zwischen Pforzheim-West und Karlsbad 5 Kilometer Stop and Go. Es wird geblitzt in Eggenstein-Leopoldshafen in der Hauptstraße. Und überall, wo ihr auch was gesehen habt, schickt gerne eine Sprachnachricht. 08000 34 35 36. Kommt gut an und habt einen wunderschönen Mittwochvormittag. Christina Klee hier, hi.
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0: Party-Kete, Katy Perry bei Radio Regenbogen. Wir sind voll im WM-Fieber.
1: Nein, doch.
0: Doch, jetzt schon mit diesem WM-Song von 98. Ricky Martin. Here we go, alle. Genau das ist die Energie, die uns gefehlt hat für diesen Mittwoch bei der Arbeit. In the Cup of Life.

0: Geständnis an dieser Stelle. Leute, also Robbie Williams, nicht ich hier. Leute, ich habe diesen Song total bekifft geschrieben, aber es ist ein Hit geworden. Buddies, Robbie Williams hier bei Radio Regenbogen.
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0: Ja, manche Songs brauchen wir nicht wirklich lange zu hören. Da reichen 2 Sekunden und sofort ist dieses Sommergefühl da. Genau das passiert zum Beispiel auch bei Roxette in Schwetzingen. 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
7: Ich sag mal so, es wird langsam eng zwischen Kaffeepause und Hitzekoma, oder? Die Sonne, die knallt heute weiter runter. Am Schwarzwald, da türmen sich ein paar dickere Wolken auf, vereinzelt mit Hitzegewitterchen. Nicht wirklich viel Wasser, was darunter kommt, aber es kann mal für 10, 15 Minuten kurz gewittern. Sonst bleibt's überall trocken. Brettheiß in Bad Wildbad sind es 31 Grad. Insgesamt klettern die Werte heute bitte wieder auf satte 37 Grad an diesem Mittwoch, der 24. Juni.
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8: Das sind die Themen um 11 Uhr nach Bahnchaos. Minister Schnieder fordert Aufklärung. Und die gute Nachricht vom Kaiserstuhl. Für Radfahrer entsteht bei Burgheim ein neuer Radweg. Ich bin Vio Kostanet. Schönen guten Tag. Nach der bundesweiten Störung im Bahnverkehr wegen Problemen mit dem digitalen Bahnfunk fordert Bundesverkehrsminister Patrick Schnieder eine umfassende Aufklärung. Sollte es sich um Probleme mit Hardwarekomponenten oder um ein Update-Problem eines Servers handeln, müsse die Bahn ihre Systeme so aufstellen, dass sich das nicht wiederhole, so Schnieder. Die deutschlandweite Störung hatte bei der Bahn am späten Abend rund 2 Stunden lang für Stillstand gesorgt. Laut Bahn läuft der Verkehr weitgehend reibungslos. Los, vereinzelt aber noch mit Einschränkungen. Deutschland ist im europäischen Vergleich das am stärksten von Cyberangriffen mit Schadsoftware betroffene Land. Spuren von Cyberkriminellen führen häufig nach Russland, sagt Experte Christian Dörr vom Hasso-Plattner-Institut in Potsdam. Mehr dazu von Uli Reitinger.
9: Die Täter attackieren Unternehmen, die öffentliche Verwaltung und auch Krankenhäuser mit Schadsoftware, die Daten und Systeme verschlüsselt. So wollen die Kriminellen Lösegeld erpressen, oft mehrere 100.000 €. Es dauert meistens Wochen, bis alles wieder läuft. Das kann ein Unternehmen in die Pleite treiben. Deutschland ist besonders attraktiv für Cyberangriffe, denn hier gibt's viele innovative Unternehmen mit wertvollen Daten, die man blockieren kann. Und oft sind sich diese Firmen der Cybergefahr nicht bewusst und entsprechend schlecht geschützt, sagen die Experten.
8: Junge Menschen in Europa schauen weniger optimistisch in die Zukunft als noch vor wenigen Jahren. Das zeigt die aktuelle Jugendstudie der TUI-Stiftung. Demnach glauben 52%, dass es ihre eigene Generation in Bezug auf Einkommen und Lebensstandard eher schlechter haben wird. Nur 25% sind der Meinung, dass es ihnen eher besser geht. Befragt wurden junge Menschen in Deutschland, Großbritannien, Frankreich, Spanien, Griechenland und Polen.
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10: Größerer Einsatz heute Morgen für die Feuerwehr in Mannheim. Hier hat es auf einem Frachtschiff gebrannt. Wie die Einsatzkräfte berichten, hat der Maschinenraum während der Fahrt auf dem Rheinstrom Feuer gefangen. Grund dafür sind vermutlich ausgelaufene Betriebsmittel. Glücklicherweise konnte der Brand schnell gelöscht werden, sodass niemand verletzt wurde. Nathalie Bender, Mannheim.
8: Und die gute Nachricht vom Kaiserstuhl. Jetzt wird gebaut. Die Arbeiten für den Lückenschluss für Radfahrer zwischen Burgheim und dem Bahnhof Burgheim-Bischofingen haben begonnen. An der Landesstraße entsteht aktuell ein 650 Meter langer Radweg. Das Land investiert dafür rund 590.000 €. Laut Regierungspräsidium soll die Strecke ab September für mehr Sicherheit auf dem Weg zum Bahnhof sorgen.
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7: 3 Minuten nach 11 haben wir es. Auf der A6 Mannheim Richtung Heilbronn. Die Einfahrt Mannheim-Schwetzingen ist wegen einem defekten Auto noch gesperrt. Ortskundige sollten das Gebiet weiträumig bitte umfahren. Auf der A8 A81 Stuttgart-Karlsruhe. Hier ist Leonberg-Ost die Ausfahrt aufgrund einer Unfallaufnahme noch gesperrt. Und auf der A8 Karlsruhe-Stuttgart zwischen 3 Karlsruhe und Karlsbad. Da läuft immer noch die Unfallaufnahme. Alle Spuren sind noch betroffen. Die rechte und mittlere Spur sind noch gesperrt. Der Verkehr wird dann an der Unfallstelle vorbeigeführt. Zu den Staus. A6 Heilbronn Richtung Mannheim zwischen Dreieck Hockenheim und Mannheim-Schwetzingen. 4 Kilometer Stau. Da liegen mehrere Gegenstände auf allen Fahrspuren verteilt. Dann die Gegenrichtung Mannheim Richtung Heilbronn auf der A6 zwischen Kreuz Mannheim und Schwetzingen-Hockenheim. Die Strecke ist gerade wegen einem defekten LKW im Baustellenbereich noch gesperrt. Wir haben 3 Kilometer Stau. Auf der A8 Stuttgart-Karlsruhe zwischen Stuttgart-Degerloch und Kreuz Stuttgart 3 Kilometer Stau. Liebe Grüße gehen raus an Fabi, der meldet den Blitzer in Freiburg in der Basler Straße direkt unter der Brücke. Und Tanja meldet den Blitzer an der Festhalle in Wiedolsheim. Habt ihr noch was gesehen? Dann gerne auch eine Sprachnachricht schicken. Die Community vorwarnen, einfach 08000 34 35 36 wählen und dann habt ihr schon vorgewarnt. Gute Fahrt euch!
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7: Hello, hello, am Hitzetag 3, 4, 5. Ich habe aufgehört zu zählen. Aber die Musik, die bleibt cool. Weiter geht's zu JC Stewart und Dermot Kennedy.
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0: Ja, genau. Groove ist in unserem Herzen jetzt, egal ob im Büro, im Auto oder im LKW, bei dieser Hitze. Fenster auf, Arm raus und fertig ist dieses perfekte Sommergefühl hier mit Radio Regenbogen. Die Light Groove is in the heart. Und Sascha aus Walze im LKW.
1: Ich finde eure ganzen Sommer jetzt cool. Auf jeden Fall mal abwechseln und nicht immer dasselbe nur zu hören bei euch.
0: Ja, auf jeden Fall. End of beginning. Jetzt Bock. Joe, bisschen entspannter.

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12: Paar Sekündchen noch, dann ist es genau 11:30. Wir schauen auf die A881 Stuttgart Richtung Karlsruhe an der Ausfahrt Leonberg Ost. Da läuft gerade noch eine Unfallaufnahme, die ist noch gesperrt. Und die A8 Karlsruhe Stuttgart zwischen Dreieck Karlsruhe und Karlsbad läuft immer noch die Unfallaufnahme auf allen Fahrspuren. Die rechte und mittlere Spur sind noch gesperrt. Der Verkehr wird an der Unfallstelle vorbeigeführt. Wir schauen jetzt auf die A6 Heilbronn-Mannheim zwischen Dreieck Hockenheim und Mannheim-Schwetzingen. 4 Kilometer Stau wegen Gegenständen auf allen Fahrspuren. Dann die A6 Mannheim Richtung Heilbronn zwischen Kreuz Mannheim und Schwetzingen-Hockenheim. Hier ist die Richtung wegen einem defekten LKW im Baustellenbereich noch gesperrt. 3 Kilometer Stau. Auf der A8 Stuttgart Richtung Karlsruhe zwischen Stuttgart-Degerloch und Kreuz Stuttgart 3 Kilometer Stau. Es wird geblitzt in Baden-Baden in der Bahnhofstraße. Wenn ihr hier unterwegs seid, ungefähr 300 Meter vor dem Bahnhof, da wird geblitzt. Vera meldet auch den Blitzer in Nussloch in der Kurpfalzstraße. Und falls ihr noch was gesehen habt, ihr wisst Bescheid. Einfach eine Sprachnachricht schicken, geht ganz schnell. 08000 34 35 36. Ich sag's schon mal, Dankeschön, habt eine gute Fahrt und einen, soweit es geht, entspannten Mittwochmittag. Christina Klee hier, hi.
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0: Also ihr geht, glaube ich, nie die Puste aus, egal was für ein Wetter ist. Sia, Gimme Love bei Radio Regenbogen. Es ist Zeit für eine Trinkpause.
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0: Ja, wir bleiben den ganzen Tag schön hydriert hier gemeinsam in der Region und in der Community. Ganz wie bei der Fußball-WM. Trinke, trinke, trinke, nicht vergessen. Und Dirk aus Eimeldingen bei Lörrach, der feuert uns jetzt auch dabei noch an.
3: Trink, trink, Brüderlein, trink, lass doch die Hitze drauf.
0: Herrlich. Wie klingt's bei euch? Gerne eine Sprachnachricht 08000 34 35 36. Lasst uns bei 39 Grad gemeinsam hydriert bleiben. Ich mache auch mit. Und Glockenbach Anthem, Norma Jean Martin, laufen mit.

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0: großartiger Genesis-Hit hier bei Radio Regenbogen bei der Arbeit für euren Mittag. Nach den Nachrichten um 12 gibt's die beste Musik mit Luis Capaldi. So. So deep er hier auch fühlt, ja, so sehr können wir es auch fühlen. Deshalb ist es genauso schön, dieser Song. Before You Go, hier bei Radio Regenbogen.
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5: Unser Tipp. Benzingeruch, Lederjacke und Schwarzwaldkurven. In Ettenheim läuft an diesem Wochenende der Schwarzwald-Moped-Marathon. Gerade wer am Samstag im Schwarzwald unterwegs ist, wird Mopeds ohne Ende sehen auf einer insgesamt rund 240 Kilometer langen Ausfahrt. Vor Ort gibt's abends Live-Musik und Bewirtung auf dem Festgelände bei der Winzergenossenschaft Ettenheim-Münchweier im Ortenaukreis.
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0: Also bei dieser Affenhitze da draußen, da brutzeln wir schneller als die Wurst auf dem Grill. So fühlt sich das Ganze für uns alle da draußen an. Die Sonne, die macht uns keinen Gefallen. Am Schwarzwald, da wächst die Gewitterneigung etwas an. So gegen frühen Nachmittag kann es hier und da lokal wirklich auch nochmal für 10, 15 Minuten gewittern. Ansonsten bleibt es weiter unten. Ja, weiterhin trocken, nass. Donau-Eschingen meldet 31 Grad. Anderswo wird es deutlich heißer. Bis zu 38 Grad sind heute am Nachmittag wieder drin. An diesem Mittwoch, der 24. Juni.
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16: Das sind die Themen um 12 Uhr. Bahn nennt Ursache für bundesweite Störung. Und die gute Nachricht aus Stuttgart, Ausbildungsbotschafter bringen Berufe ins Klassenzimmer.
3: Ich bin Vio Kostanet. Schönen guten Tag. Die Ursache für den bundesweiten Ausfall im Schienenverkehr war aus Sicht der Deutschen Bahn der planmäßige Tausch einer technischen Komponente beim Zugfunksystem. Wie es dadurch genau zu der Störung kam, soll nun mit höchster Priorität analysiert werden, heißt es. Die Bahn entschuldigt sich in aller Form bei ihren Kundinnen und Kunden für die Einschränkungen. Die deutschlandweite Störung hatte bei der Bahn am späten Abend rund 2 Stunden lang für Stillstand gesorgt. Laut Bahn läuft der Verkehr wieder weitgehend reibungslos, vereinzelt aber noch mit Einschränkungen. Die Stimmung in der deutschen Wirtschaft hat sich im Juni den 2. Monat in Folge von den Dämpfern infolge des Iran-Kriegs erholt. Das IFO-Geschäftsklima ist um 0,6 Punkte auf 85,6 Punkte gestiegen, wie das Münchner Forschungsinstitut mitteilt. Die Stimmung hat sich etwas stärker als erwartet verbessert. Die Unternehmen haben ihre aktuelle geschäftliche Lage und die Erwartungen besser eingeschätzt. IFO-Präsident Clemens Fuest hat bei NTV gesagt:
17: Wir sehen auch, dass die Neuaufträge noch sinken in der Industrie. Deshalb muss man sagen, es wird noch ein bisschen dauern, bis das die Wirtschaft erreicht. Aber die Erwartung, dass es besser wird, ist hier schon mal ganz gut, weil dann auch manche Unternehmen, die darauf vertrauen, sich entscheiden, das ein oder andere Investitionsprojekt vielleicht doch durchzuführen. Also wir haben hier eine gewisse Entspannung, aber bevor das zu einer Erholung wird, wird es noch dauern.
3: Die Menschen in Deutschland haben eine überwiegend positive Einstellung zu künstlicher Intelligenz, sehen aber auch Risiken, wie bei einer Allensbach-Umfrage rausgekommen ist. Auf die Frage, welche Begriffe sie mit KI verbinden, haben 77% Fortschritt gesagt, 70% hilfreich und 55% Effektivität. Gleichzeitig halten 53% KI für undurchschaubar und etwas weniger empfinden sie als unheimlich. Bei den 16- bis 29-Jährigen sagen 69%, dass sie KI-Programme häufig nutzen.
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18: In Offenburg sind heute früh mehrere Streifenwagen in den Danziger Weg ausgerückt. Anlass war laut Polizei ein Notruf wegen einer mutmaßlichen Bedrohungslage. In der Wohnung trafen die Beamten einen Jugendlichen an. Er war offenbar in einem psychischen Ausnahmezustand. Verletzt wurde nach ersten Erkenntnissen niemand. Ob Straftaten vorliegen, ermittelt jetzt die Polizei. Sascha Baumann, Offenburg.
3: Und die gute Nachricht aus Stuttgart. Die IHK-Region Stuttgart blickt auf erfolgreiche 15 Jahre mit Ausbildungsbotschaftern zurück. Die jungen Azubis konnten bei knapp 8000 Schulbesuchen über 200.000 Schüler erreichen. Sie berichten aus ihrem Arbeitsalltag und sind damit ein wichtiger Baustein der Berufsorientierung.
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0: Gleich 12:03. Schönen Mittag auch auf die A6. Einmal Heilbronn Richtung Mannheim. 4 Kilometer Stau haben wir hier zwischen Dreieck Hockenheim und Mannheim-Schwetzingen. Und die Gegenrichtung Mannheim Richtung Heilbronn auf der A6. Hier haben wir 3 Kilometer Stau. Da ist ein defekter LKW im Baustellenbereich zwischen Kreuz Mannheim und Mannheim-Schwetzingen. Die Richtung ist nämlich aktuell noch gesperrt. A8 Karlsruhe Richtung Stuttgart. 8 Kilometer Stop and Go zwischen Pforzheim West und Pforzheim Süd. Da sind Bergungsarbeiten. Die mittlere und rechte Spur sind gesperrt. Die linke Spur ist jetzt wieder frei. Geblitzt wird heute Mittag in Bad Schönborn in der Kraichgaustraße, aber auch in Oberkirch in der Appenweierer Straße und überall, wo ihr auch was gesehen habt. Ihr wisst Bescheid, warnt die Community vor, sobald ihr was gesehen habt. Eine kurze WhatsApp reicht aus. 08000 34 35 36. Kommt mir gut an.
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0: So, und egal, ob ihr an der Kasse seid oder in der Lagerhalle, diese Stunde gehört euch mit den besten Hitze-Playlists, die Musik von Luis Capaldi
1: Radio
0: und Bibi Rexha.
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Wir bleiben genauso leicht gefühlig wie Leonie Don't Worry hier bei Radio Regenbogen. Genauso geht's jetzt weiter. Auch wenn die Klima schon auf Max ist und der Kollege neben euch sich mit der Mappe schon die ganze Zeit Luft zufächelt. Denn jetzt wird's einfach nur schön. Turn up the love. Claptone, Crystal Fighters. Eines der coolsten Sommerhits hier bei Radio Regenbogen.

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4: Leute, bei dieser Hitze zieht es einen einfach ins Wasser oder natürlich ins Dunkle zu Hause. Die Sonne, die bleibt weiterhin den ganzen Tag Chef im Ring im Schwarzwald. Also je weiter es in die Höhe geht, da wird die Luft langsam unruhig. Da kann es mal ein Hitzegewitterchen geben, da auch mal hier für 10, 15 Minuten was aufploppen. Ansonsten bleibt es trocken. Gernsbach knackt schon die 36 Grad Marke. Insgesamt wird es heute bis zu 38 Grad warm oder heiß, besser gesagt, an diesem Mittwoch, der 24. Juni.
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5: Ich bin Daniel Ernst. Bundeskanzler Friedrich Merz will die Empfehlungen der Rentenkommission schnell umsetzen. Die empfohlene Runderneuerung der Altersversorgung trifft alle, Rentner und Beschäftigte, jung und alt. Arbeitgeber, Gewerkschaften und Sozialverbände kritisieren die Vorschläge, allerdings aus unterschiedlichen Gründen. In Hessen ist ein Kleinflugzeug abgestürzt. In Polheim bei Gießen krachte die Propellermaschine in ein Getreidefeld. 2 Personen wurden dabei getötet. Die Ursache für das Unglück ist noch unklar. Die Hitze lässt auch die Wassertemperatur im Rhein, in der Nahe und in der Mosel bedenklich steigen. Sie liegt teilweise über 25 Grad. Jetzt hat das Land Rheinland-Pfalz die erste Warnstufe ausgerufen. Die Unternehmen an den Flüssen werden aufgefordert, andere Kühlmöglichkeiten als das Flusswasser in Betracht zu ziehen.
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6: Ich bin Sascha Baumann, guten Tag. Auf der A8 bei Karlsbad im Kreis Karlsruhe ist ein Tanklaster umgekippt. Er hatte rund 18.000 Liter Lösungsmittel geladen. Laut Polizei verlor der Fahrer gestern Abend beim Auffahren die Kontrolle. Baden-Württemberg-Reporter Lars Brune.
7: Der LKW blockierte alle 3 Spuren und sperrte die Autobahn Richtung Stuttgart für mehrere Stunden. Spezialisten pumpten zunächst die Hälfte des Lösungsmittels ab. Danach richteten sie den LKW auf. Die Chemikalien sind giftig und geruchsintensiv, ihre Dämpfe außerdem entzündlich. Laut einer Feuerwehrsprecherin trugen die Einsatzkräfte deshalb Schutzkleidung und Atemschutzgeräte. Für vorbeifahrende Autos bestand keine Gefahr. Der Fahrer verletzte sich leicht und ist inzwischen wieder aus dem Krankenhaus.
6: In Offenburg sind heute früh mehrere Streifenwagen in den Danziger Weg ausgerückt. Anlass war laut Polizei ein Notruf wegen einer mutmaßlichen Bedrohungslage. In der Wohnung trafen die Beamten einen Jugendlichen an. Er war offenbar in einem psychischen Ausnahmezustand. Verletzt wurde nach ersten Erkenntnissen niemand. Ob Straftaten vorliegen, ermittelt jetzt die Polizei. Der Energieversorger EnBW hat in Bretten im Kreis Karlsruhe eine neue Schnellladestation für Elektroautos eröffnet. Die 8 Ladepunkte am Pennymarkt stehen rund um die Uhr zur Verfügung. Nach Angaben von EnBW beträgt die Ladeleistung bis zu 300 Kilowatt.
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4: 12.32 Uhr haben wir. Wir schauen auf die A6 Heilbronn Richtung Mannheim. Hier haben wir aktuell 4 Kilometer Stau zwischen Dreieck-Hockenheim und Mannheim-Schwetzingen. A6 Mannheim Richtung Heilbronn, 3 Kilometer Stau zwischen Kreuz Mannheim und Mannheim und Schwetzingen-Hockenheim. Da ist ein defekter LKW immer noch im Baustellenbereich. Die Richtung ist gerade auch gesperrt. Und dann sind wir noch auf der A8 unterwegs. Karlsruhe Richtung Stuttgart, 8 Kilometer Stop and Go zwischen Pforzheim-West und Pforzheim-Ost. Die mittlere und rechte Spur sind gesperrt wegen Berg. Bergungsarbeiten, da gab es einen Unfall. Wir haben auch noch ein paar Blitzer für euch. Einmal in Tottenau, in der Schauinslandstraße wird geblitzt, auch im Pforzheim, in der Antoniusstraße. Und ihr wisst Bescheid, sobald ihr auch was gesehen habt, gerne eine Sprachnachricht schicken. Geht am schnellsten 08000 34 35 36. Ich wünsche euch eine gute Fahrt und einen tollen Mittwochmittag. Christina Klee hier, hi.
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0: 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Es macht immer Spaß, wenn Musik läuft und das ist das, was den Sommer ausmacht.
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0: Ja, mit so guter Musik verbringen wir unseren Arbeitstag gemeinsam. Schön, dass ihr mit dabei seid. Post Malone Circles hier bei Radio Regenbogen. 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
2: 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Save me tonight. 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

Ich würde mal behaupten, bei uns hier bei Radio Regenbogen fühlt sich der Sommer einfach richtig an. Midnight Sun, Mark Atlas. Und jetzt kommt ein bisschen mehr Bewegung in die Runde. Unsere Uhr alarmiert uns ja auch schon, ne? Zeit, um sich zu bewegen. Dann stehen wir mal schön auf, machen 3 Schritte nach links und das rechte Bein in die Luft kicken. 3 Schritte nach rechts und das linke Bein in die Luft kicken. Und fertig ist unser Conga. Aber für alle, denen es zu schnell ging, nochmal 3 Schritte nach rechts, linkes Beinchen nach oben. 3 Schritte nach links, rechtes Beinchen nach oben und jetzt zu Conga, Miami Sound Machine, nochmal.

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5: Und auch dieser frühe Nachmittag fühlt sich an wie Saunaaufguss, ohne Eintrittspreis, aber dafür mit Bürojob inklusive. Die Sonne, die lässt nicht nach, vereinzelt Blitz im Schwarzwald mit einem Hitzegewitterchen hier und da lokal. Ansonsten bleibt es knaller heiß und trocken bis zu 38 Grad, zum Beispiel auch in Offenburg an diesem Mittwoch, der 24. Juni.
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6: Und das sind die Themen um 13 Uhr. Chaos bei der Bahn, Ursache gefunden. Und die gute Nachricht aus Stuttgart, Ausbildungsbotschafter bringen Berufe ins Klassenzimmer. Ich bin Daniel Ernst. Guten Tag. Die Ursache für das Mega-Chaos bei der Deutschen Bahn ist geklärt. Der Tausch einer technischen Komponente beim digitalen Bahnfunksystem hatte die Probleme verursacht. Weitere Details nannte der Konzern nicht. Die Störung hatte in der Nacht den kompletten Bahnverkehr für rund 2 Stunden lahmgelegt. Tag 1 im Prozess um den tödlichen Angriff auf den Ludwigshafener Zugbegleiter Serkan Çala am Landgericht Zweibrücken. Dem 26-jährigen Angeklagten wird vorgeworfen, den Zugbegleiter nach einer Ticketkontrolle durch heftige Schläge gegen den Kopf tödlich verletzt zu haben. Er äußerte sich heute zwar über eine Dolmetscherin, allerdings machte er keine Angaben zum Tatablauf. Der Anwalt der Angehörigen Yalçın Tekinoğlu sagte:
7: Wenn dort eine aufrichtige Entschuldigung beabsichtigt wäre, dann wäre es für die Angehörigen hilfreich, wenn die Tat aufgeklärt würde. Und das hat leider der Angeklagte verweigert. Und nachdem dann auch zunächst alle Fragen des Gerichts und der Staatsanwaltschaft beantwortet wurden, fühlt sich das natürlich auch als Vertreter der Angehörigen wie ein Schlag ins Gesicht an.
6: Heute sollen Zeugen gehört werden. Ein Urteil könnte schon in 2 Wochen fallen. Familienministerin Prien plädiert für eine gesetzliche Altersgrenze von 13 Jahren für die eigenständige Nutzung sozialer Medien. Das halte sie grundsätzlich für den richtigen Weg, so die CDU-Politikerin. Geregelt werden soll das Ganze aber auf europäischer Ebene.
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8: In Offenburg sind heute früh mehrere Streifenwagen in den Danziger Weg ausgerückt. Anlass war laut Polizei ein Notruf wegen einer mutmaßlichen Bedrohungslage. In der Wohnung trafen die Beamten einen Jugendlichen an. Er war offenbar in einem psychischen Ausnahmezustand. Verletzt wurde nach ersten Erkenntnissen niemand. Ob Straftaten vorliegen, ermittelt jetzt die Polizei. Sascha Baumann, Offenburg.
6: Und die gute Nachricht aus Stuttgart. Die IHK-Region Stuttgart blickt auf erfolgreiche 15 Jahre mit Ausbildungsbotschaftern zurück. Die jungen Azubis konnten bei knapp 8000 Schulbesuchen über 200.000 Schüler erreichen. Sie berichten aus ihrem Arbeitsalltag und sind damit ein wichtiger Baustein der Berufsorientierung.
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5: Gleich 1:03. Wir schauen auf die A6 Mannheim Richtung Heilbronn zwischen Kreuz Mannheim und Schwetzingen-Hockenheim. Da sorgt immer noch ein defekter LKW im Baustellenbereich für eine gesperrte Spur. 3 Kilometer Stop and Go. Und auf der A6 Heilbronn Richtung Mannheim zwischen Dreieck-Hockenheim und Mannheim-Schwetzingen. Hier haben wir 4 Kilometer Stop and Go. Auf der A8 Karlsruhe-Stuttgart zwischen Pforzheim-West und Pforzheim-Ost 8 Kilometer Stop and Go. Da liegt ein Reifen auf der Straße. Geblitzt wird in Freiburg in der Granadaallee, auch in Mannheim in der Marktstraße. Und ihr wisst Bescheid, sobald ihr auch was gesehen habt, gerne eine Sprachnachricht schicken. 08000 34 35 36. Habt eine gute Reise.
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5: Ja, die Luft, die flimmert, die Laune aber nicht. Wir bleiben gemeinsam cool. Jetzt zu Hertz und Nico Santos.
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Genau so fühlt es sich auch an mitten in der glühenden Mittagshitze. Wie so ein warmer kubanischer Tagtraum. Buena Vista Social Club. Chan, chan, hier bei Radio Regenbogen. Weiter geht's jetzt. Gläser bitte festhalten. Wir bleiben ja heute schön hydriert, aber jetzt müssen wir es wirklich festhalten, weil Contracts, die sorgen dafür, dass wirklich Gläser zerbrechen. In Golden geht's ganz schön hoch.

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2: Minütchen noch, dann ist es genau 2:30. Wir schauen auf die A5 von Karlsruhe Richtung Basel. Zwischen Offenburg und Lahr, da haben wir eine Unfallstelle noch nicht abgesichert. Mehrere Fahrzeugteile auf der gesamten Straße verteilt. Wenn ihr auf der A6 von Heilbronn Richtung Mannheim unterwegs seid, zwischen Dreieckhockenheim und Mannheim-Schwetzingen, hier haben wir 4 Kilometer Stop and Go. In der Gegenrichtung von Mannheim Richtung Heilbronn zwischen Kreuz Mannheim und Schwetzingen-Hockenheim. Da haben wir einen defekten LKW im Baustellenbereich. 3 Kilometer Stop and Go. Und auf der 8 von Stuttgart Richtung Karlsruhe zwischen Pforzheim Süd und Pforzheim Ost 2 Kilometer Stop and Go. Geblitzt wird unter anderem in Oberkirchen der Appenweierer Straße, auch in Heidelberg in der Schlierbacher Landstraße. Und falls ihr noch was gesehen habt, ihr wisst Bescheid, die Community vorwarnen, einfach eine Sprachnachricht schicken, 08000 34 35 36. Bleibt cool, kommt mir sicher an. Christina Klee hier, hi.
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0: Robin der Schulz und der Dennis der Lloyd, Young Right Now hier bei Radio Regenbogen bei der Arbeit. Es gibt ja Serien, da denkst du ja im ersten Moment, um Himmels Willen, was ist denn das für ein Trash? Aber 10 Minuten später, da hängst du emotional tiefer drin als im eigenen Familienchat. Und da sind wir schon beim Thema.
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0: Das ist nämlich Glow. Unser Radio Regenbogen Serienexperte Christoph Beyer, sag uns warum.
2: Ja, also wir sind in Los Angeles der 80er Jahre. Neon, Haarspray, Glamrock im Radio und die erfolglose Schauspielerin Ruth, die wartet auf ihren ganz großen Durchbruch.
3: Was mich interessiert, das sind richtige Rollen. Und auf meinem Konto sind nur noch $83. Ich glaube, ich kann meine Gasrechnung nicht bezahlen.
4: Hallo Ruth, da gibt's ein Casting. Sie suchen unkonventionelle Frauen. Keine Ahnung, was das bedeutet, aber ich habe an dich gedacht.
5: Hallo Ladies, ich bin Sam Sylvia. Das ist Glow.
3: Entschuldigung, was ist Glow?
5: Die großartigen Ladies des Wrestling.
2: Ja, so ist es. Plötzlich steht Ruth mit einer ganzen Truppe Frauen in Glitzer-Outfits im Wrestling-Ring in einer schäbigen Halle. Dazu riesige Egos, peinliche Proben, Rivalität und Drama.
5: Ich verstehe schon, Frauen, die wresteln. Frauen können alles tun, was Männer auch tun. Bla, bla.
0: Bla, bla.
2: Genau. Aber deswegen funktioniert diese Serie so gut, weil diese Frauen eben erst belächelt werden und dann in dieser völlig schrägen Wrestling-Show dann anfangen, sich neu zu erfinden.
0: Was macht denn da am meisten Spaß?
2: Es ist tatsächlich das Gesamtpaket. Die Serie, die ist laut, sie ist frech, sie nimmt kein Blatt vor den Mund, ist aber gleichzeitig unglaublich warmherzig. Und du hast halt tolle Charaktere. Du hast da diesen abgehalfterten Regisseur Sam, der an gar nichts mehr glaubt. Dazu dann die Frauen, jede von ihnen ist so eine einzigartige Persönlichkeit und das führt auch zu vielen komischen Momenten.
6: Ich meine, das alles kann entweder schäbig aussehen oder gewaltig. Also lass uns groß denken.
7: Blut! Titten!
5: Gute Geschichten! Gute Geschichten!
2: Ja, und genau das ist Glow, eine verdammt gute Geschichte über Frauen, die sich ihren Platz im Leben zurückholen. Beim Wrestling.
7: Wie sah das aus?
6: Ich hab Gänsehaut.
5: Ja, und das mit Recht.
0: Also unser Must-See der Woche, Glow, alle 3 Staffeln gibt's komplett auf Netflix.
8: Neu bei Radio Regenbogen, Tiffany Harris, Vertigo. 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
3: Was soll man sagen? Es ist und bleibt sommerlich. Spitzentemperaturen heute 32 bis 37 Grad und genauso bleibt es auch in den nächsten Tagen. Da wird es dann sogar noch mal ein bisschen wärmer. Da sind am Freitag dann vereinzelt sogar Temperaturen bis zu 40 Grad drin.
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4: Und das sind die Themen. Um 14 Uhr, Chaosnacht bei der Bahn, jetzt hagelt es Kritik. Und die gute Nachricht aus Baden-Württemberg, das Land hat 5 neue Sterne-Restaurants. Ich bin Daniel Ernst, guten Tag. Stundenlang ging bei der Deutschen Bahn nichts mehr. Jetzt ist die Ursache für das Mega-Chaos geklärt. Der Tausch einer technischen Komponente beim digitalen Bahnfunksystem hat die Probleme verursacht. Weitere Details nannte der Konzern nicht. Die Störung hat in der Nacht den kompletten Bahnverkehr für rund 2 Stunden lahmgelegt. Jetzt hagelt es Kritik. Bei der Bahn könne es so nicht weitergehen, sagte Bayerns Verkehrsminister Bernd Reiter. Fiona Reinhardt berichtet.
5: Der Ausfall des Zugfunknetzes zeige wieder einmal, in welchem beklagenswerten Zustand das System der Deutschen Bahn sei, so Bayerns Verkehrsminister. Die komplette Infrastruktur der Bahn brauche dringend ein großes Update. Dem stimmt auch der Vorsitzende des Verkehrsausschusses im Bundestag zu. Aber nicht nur Politiker und Bahnreisende zeigen sich fassungslos und fordern eine lückenlose Aufklärung, sondern auch der Verband der privaten Güterbahnen. Da Güterzüge vor allem nachts unterwegs sind, seien sie von der Störung besonders betroffen gewesen. Einige Güterzüge würden immer noch stillstehen.
4: Russland kritisiert erneut die Europäische Union. Der Kreml hat Zweifel, ob Europa überhaupt Interesse an einem Ende des Ukraine-Kriegs hat. Das machte Kreml-Sprecher Peskow deutlich. Es gebe zwar erste Signale für Gespräche, doch die seien widersprüchlich. Die Reiselust der Deutschen ist ungebrochen und das trotz wirtschaftlicher Unsicherheit und geopolitischer Verwerfungen. Nach einer neuen Umfrage planen 2 Drittel der Befragten in diesem Jahr einen Sommerurlaub. Der Urlaub in Deutschland liegt dabei knapp vor der Reise ins Ausland.
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6: Mehr als 20 Millionen Bücher hat Bestseller-Autor Sebastian Fitzek schon verkauft. Am Abend erhält er dafür von Media Control im Baden-Badener Kurhaus einen Diamant-Award. Außerdem werden Schriftstellerin Julie C. und Punkrocker Campino für ihre Bucherfolge ausgezeichnet. Alle drei werden aus ihren Werken lesen und über ihre Arbeit sprechen. Lars Brune, Baden-Baden.
4: Und die gute Nachricht für Baden-Württemberg. Im Land gibt es 5 neue Restaurants mit einem Michelin-Stern. Das The Tourist Trap in Mannheim, das Adrenalin im Europapark in Rust und das Philippinen in Rotesheim im Kreis Böblingen. Auch das Café Guppy in Weil am Rhein sowie das Leser im Herzen Stuttgarts haben einen Stern bekommen.
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3: Vorsicht auf der A5 Karlsruhe in Richtung Basel zwischen Offenburg und Lahr, eine ungesicherte Unfallstelle und hier liegen auch Fahrzeugteile. Dann Vorsicht auf der A6 Heilbronn in Richtung Mannheim. In Höhe des Kreuz Walldorf ist die Parallelfahrbahn wegen einer Unfallaufnahme gesperrt. Dann Vorsicht auf der A8 und A81 Stuttgart in Richtung Karlsruhe. Die Ausfahrt Leonberg Ost ist hier wegen einer Unfallaufnahme gesperrt. Auf der A5 Karlsruhe in Richtung Heidelberg zwischen Kronau und dem Kreuz Walldorf 3 Kilometer stockender Verkehr. Hier liegen Reifenteile auf der rechten und mittleren Spur. Staus und stockender Verkehr. A6 Heilbronn in Richtung Mannheim zwischen dem Dreieck Hockenheim und Mannheim-Schwetzingen 4 Kilometer stockend. A6 Mannheim in Richtung Heilbronn zwischen dem Kreuz Mannheim und Schwetzingen-Hockenheim. Hier steht ein defekter LKW in der Baustelle, deshalb stockt es auf einer Länge von 3 Kilometern. A8 Stuttgart in Richtung Karlsruhe zwischen Stuttgart-Liegerloch und dem Kreuz Stuttgart 3 Kilometer Stau und auf der A8 Stuttgart in Richtung Karlsruhe zwischen Pforzheim Süd und Pforzheim Ost 2 Kilometer stockender Verkehr. Geblitzt wird in Stuttgart in der Heilbronner Straße und wenn ihr von Heidelberg-Pfaffengrund in Richtung Eppelheim unterwegs seid, steht ein Blitzer hinter der Brücke. Wenn ihr noch was gesehen habt, schickt uns gerne eine Sprachnachricht an die 08000 34 35 36. Kommt, wo es geht, gut an.
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3: Christian Sebbett ist hier. Hallo zusammen. Gleich drehen wir hier mal Danza Kududo auf. Echt cooler Sommerhit. Erstmal was Aktuelles von Michael Schulte.
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0: Danza Crududo, echter Sommerhit hier bei Radio Regenbogen. Und jetzt kommt die wahrscheinlich absolut wichtigste Information des Tages. Und, Mist, okay, die Sendung wird zu spannend. Wir brauchen kurz das hier.
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0: Hydration Break! Jetzt mit Ute aus Ketsch. Und jetzt seid ihr dran. 08000 34 35 36 mit der nächsten Trinkpause.

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Ausstieß. The Art of Letting Go. 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
11: Vorsicht im Kreis Darmstadt-Dieburg ist die Landesstraße zwischen A Heiliger Weg und B47, B42, weiter Stadt Riedbahn in beiden Richtungen wegen eines Waldbrandes gesperrt. Dann auch Vorsicht auf der A5 Basel in Richtung Karlsruhe. Bei der Einfahrt Mülheim-Neuenburg liegen Reifenteile auf dem Beschleunigungsstreifen. Vorsicht auf der A6 Heilbronn in Richtung Mannheim. Am Kreuz Walldorf ist die Parallelfahrbahn wegen einer Unfallaufnahme gesperrt. Hier staut es sich auch etwas zurück und das Stauende liegt hinter einer Kurve. A6 Heilbronn in Richtung Mannheim, zwischen dem Dreieck Hockenheim und Mannheim-Schwetzingen 4 Kilometer stockender Verkehr. Dann die A6 Mannheim in Richtung Heilbronn, zwischen dem Kreuz Mannheim und Schwetzingen-Hockenheim 3 Kilometer stockend. A8 Stuttgart in Richtung Karlsruhe, zwischen Pforzheim Süd und Pforzheim Ost 2 Kilometer stockender Verkehr. Und auf der A8 Karlsruhe in Richtung Stuttgart, zwischen Pforzheim West und Pforzheim Ost 8 Kilometer stockend. Geblitzt wird in Stuttgart in der Heilbronner Straße und von Heidelberg-Pfaffengrund kommend in Richtung Eppelheim. Hinter der Brücke steht noch einer. Wenn ihr noch irgendwas gesehen habt, schickt uns gerne eine Sprachnachricht an die 08000 34 35 36. Allen unterwegs eine gute und sichere Fahrt. Ich bin Christian Semmet.
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0: 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Also wer diesen Song nicht vom ersten Ton mitsingen kann, der hat nicht aufgepasst hier bei Radio Regenbogen. Und direkt das nächste Live-Event steht auch in den Startlöchern. Michael Patrick Kelly in Schwetzingen. 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

Sommerhits geht ganz einfach. Hier ist Radio Regenbogen. Ich habe das gerade mal kurz gegoogelt. Man braucht angeblich nur ein paar Trommeln und man braucht so ein bisschen Pfeifen. Schon hört sich das an wie irgend so ein südamerikanischer Klassiker für den Sommer. Ich probiere es mal ganz kurz aus. Hier, Trommeln müssen wir mal haben. So, ein bisschen Pfeifen. Ja, das wird nichts. Müssen

0: Fabian aus Freiburg schreibt ins Radio Regenbogenstudio an die 08000 34 35 36. Hallo Christian, du hast vorhin etwas gesagt, von wegen man bräuchte Trommeln und Pfeifen und hast dann Trommeln und eine Pfeife eingespielt. Es hätte völlig ausgereicht, Trommeln einzuspielen, weil du warst ja schon da. Lass ich einfach mal so stehen. Gleich gibt's das hier. Shakira, locker nach drei. Das ist die beste Musik.
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0: Geht jetzt schnell, viel Sonne, brütend heiß, 32 bis 37 Grad. Der Rest der Woche wird genauso.
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12: Und das sind die Themen um 15 Uhr. Nach dem Bahnchaos hagelt es Kritik. Und die gute Nachricht aus Offenburg: Hier kann man Hitzeschutz mit Kultur verbinden. Ich bin Daniel Ernst. Guten Tag. Stundenlang ging bei der Deutschen Bahn nichts mehr. Jetzt ist die Ursache für das Mega-Chaos geklärt. Der Tausch einer technischen Komponente beim digitalen Bahnfunksystem hat die Probleme verursacht. Weitere Details nannte der Konzern nicht. Die Störung hat in der Nacht den kompletten Bahnverkehr für rund 2 Stunden lahmgelegt. Jetzt hagelt es Kritik. Bei der Bahn könne es so nicht weitergehen, sagte Bayerns Verkehrsminister Bernd Reiter. Fiona Reinhardt berichtet.
13: Der Ausfall des Zugfunknetzes zeige wieder einmal, in welchem beklagenswerten Zustand das System der Deutschen Bahn sei, so Bayerns Verkehrsminister. Die komplette Infrastruktur der Bahn brauche dringend ein großes Update. Dem stimmt auch der Vorsitzende des Verkehrsausschusses im Bundestag zu. Aber nicht nur Politiker und Bahnreisende zeigen sich fassungslos und fordern eine lückenlose Aufklärung, sondern auch der Verband der privaten Güterbahnen. Da Güterzüge vor allem nachts unterwegs sind, seien sie von der Störung besonders betroffen gewesen. Einige Güterzüge würden immer noch stillstehen.
12: Russland kritisiert erneut die Europäische Union. Der Kreml hat Zweifel, ob Europa überhaupt Interesse an einem Ende des Ukraine-Kriegs hat. Das machte Kreml-Sprecher Peskow deutlich. Es gebe zwar erste Signale für Gespräche, doch die seien widersprüchlich. Die Reiselust der Deutschen ist ungebrochen und das trotz wirtschaftlicher Unsicherheit und geopolitischer Verwerfungen. Nach einer neuen Umfrage planen 2/3 der Befragten in diesem Jahr einen Sommerurlaub. Der Urlaub in Deutschland liegt dabei knapp vor der Reise ins Ausland.
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14: Nachdem am Montag viele Kommunen mit Protestaktionen auf ihre katastrophale Finanzlage aufmerksam gemacht haben, folgt jetzt bei einigen der nächste Schritt. Der Gemeinderat in Mannheim hat eine sogenannte Resolution unterzeichnet. Das ist ein Schreiben mit klaren Hilfeforderungen an Bund und Länder. Es ist auf dem Weg zur Ministerpräsidentenkonferenz am Donnerstag in Berlin. Nathalie Bender, Mannheim.
12: Und die gute Nachricht aus der Ortenau. Offenburg macht Kulturhäuser zur Hitzeschutzstation. Bis Sonntag haben der Salem und die Städtische Galerie bei freiem Eintritt geöffnet. Beide Häuser sind klimatisiert und wer will, entdeckt dabei auch das Kulturprogramm. Die Stadt reagiert damit auf die außergewöhnliche Hitzewelle.
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0: Vorsicht auf der A6 Heilbronn in Richtung Mannheim. Am Kreuz Walldorf läuft eine Unfallaufnahme und da ist auch die Parallelfahrbahn gesperrt. Vorsicht auf der A656 Mannheim in Richtung Heidelberg zwischen Mannheim-Neckarau und dem Kreuz Mannheim. Eine ungesicherte Unfallstelle auf der linken Spur. Vorsicht im Kreis Lörrach auf der Kreisstraße zwischen dem Abzweig nach Scheuermatt und dem Abzweig nach Glashütten. Ein Unfall. Hier sind beide Richtungen gesperrt und hier läuft ein Einsatz mit Rettungsfahrzeugen. Staus und stockender Verkehr A6 Heilbronn in Richtung Mannheim zwischen dem Dreieck Hockenheim und Mannheim-Schwetzingen. 4 Kilometer stockend. Dann die A6 Mannheim in Richtung Heilbronn zwischen dem Kreuz Mannheim und Schwetzingen-Hockenheim 3 Kilometer stockend. A8 Stuttgart in Richtung Karlsruhe zwischen Pforzheim Süd und Pforzheim Ost 2 Kilometer stockender Verkehr. Und auf der A8 Karlsruhe in Richtung Stuttgart zwischen Pforzheim West und Pforzheim Ost 8 Kilometer stockend. Geblitzt wird in Schopfheim in der Bismarckstraße und in Nussloch steht einer in der Kurpfalzstraße. Wenn ihr noch irgendwas gesehen habt, gerne Sprachnachricht schicken an die 08000 34 35 36. Kommt gut und sicher an.
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0: Christian Semmet ist hier. Hallo zusammen. Gleich machen wir uns Loka mit Shakira. Vorher die Hooters. Und jetzt Kygo. Save my love.
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0: Holt euch die Radio Regenbogen App und sagt uns, was euer Highlight wäre. Mit ein bisschen Glück bekommt ihr das von uns geschenkt. Yvonne aus Breisach hat gesagt, ich würde gerne zu Michael Patrick Kelly in Schwetzing, denn ich war schon immer ein riesengroßer Fan der Kelly Family. Wie war das damals in den 90ern als kreischender Teenie-Fan?
2: Also rund um die Uhr Musik hören, das Zimmer war mit Postern von Michael Patrick gepflastert. Ja, und es gab eigentlich kein anderes Thema und Konzerte wurden regelmäßig besucht. Alles, was in der Nähe war, wurde besucht.
0: Okay, und da hast du dann auch so am Hallenausgang gestanden, so als Teenie-Girl und hast gewartet, bis die Kellys rauskommen und dann geschrien?
2: Also persönlich habe ich sie noch nie gesehen, aber so 5 Stunden vorher angestanden, damit man einen recht guten Platz bekommt oder 7 Stunden, das war schon normal.
0: Deswegen hast du dich eingetragen bei uns in der Radio Regenbogen App, weil du hast gelesen, Michael Patrick Kelly und dann die Chance auf ein Meet and Greet. Und da konntest du gar nicht anders, ne?
2: Genau.
0: Und was wirst du dem sagen, wenn du dem bei Meet and Greet am Ende die Hand schütteln könntest?
2: Ich würde mich bedanken, weil ich schon viele schwere Zeiten in meinem Leben hatte und die Musik mich durch viele dieser Zeiten begleitet hat. Also es war oft so der Anker, der mich irgendwie positiv gestimmt hat.
0: Ja, und jetzt gehst du durch eine sehr gute Zeit in deinem Leben, denn wir schicken dich zu Michael Patrick Kelly nach Schwetzingen. Herzlichen Glückwunsch!
2: Ah, genial, super! Dankeschön!
0: Was kannst du jedem anderen empfehlen, der sagt, ich würde auch gern so ein tolles Erlebnis haben irgendwann? Was muss der sich runterladen?
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0: Need your love. 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

Ganz neuer aktueller Hit von One Republic heißt Need Your Love. Radio Regenbogen ist hier. Gemeinsam schwitzen wir jetzt mit Ava Max. Who's Laughing Now? Das Ding war vor 6 Jahren ein Riesenhit, aber geht jetzt immer noch. 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
2: Viel Sonne, richtig heiße 32 bis 37 Grad, ganz vereinzelt auch mal Hitzegewitter. Bei den allermeisten bleibt es aber einfach nur richtig schwül. Und zwar so, dass man irgendwie draußen 2 Meter läuft und schon läuft einem überall die Suppe runter. In den nächsten Tagen keine Besserung, zum Wochenende hin sind sogar bis zu 40 Grad drin. Es ist 3:30.
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3: Ich bin Daniel Ernst. Guten Tag. In Frankreich gibt es einen ersten Ebola-Fall. Ein Arzt sei nach der Rückkehr aus der Demokratischen Republik Kongo positiv getestet worden, so das Gesundheitsministerium. Direkt nach seiner Ankunft wurde der Mann in einem Krankenhaus isoliert. Familienministerin Prien plädiert für eine gesetzliche Altersgrenze von 13 Jahren für die eigenständige Nutzung sozialer Medien. Das halte sie grundsätzlich für den richtigen Weg, so die CDU-Politikerin. Geregelt werden soll das Ganze aber auf europäischer Ebene. Bei der Fußball-Weltmeisterschaft gibt es heute gleich 6 Spiele. Den Auftakt machen um 21 Uhr die Schweiz gegen Kanada und Bosnien gegen Katar.
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4: Ich bin Sascha Baumann, guten Tag. Wegen eines Goebbels-Zitats als Klingelton hat eine AfD-Gemeinderätin aus Böblingen die Partei verlassen. Das Zitat war in einer Gremiensitzung aufgefallen. Die Frau hatte es gegenüber Stuttgarter Medien eingeräumt, Baden-Württemberg-Reporter Lars Brune.
5: Laut AfD-Landeschef Markus Frohnmeier hatte die Partei zuvor ihren Ausschluss beschlossen. Das Verhalten habe der Partei erheblichen Schaden zugefügt. Er fordert außerdem, dass die Frau ihr Gemeinderatsmandat niederlegt. Die bloße Verwendung eines solchen Zitats ist nicht automatisch strafbar. Ob ein strafrechtlicher Vorwurf greift, klärt die Polizei Böblingen jetzt.
4: In Bühl im Kreis Rastatt sind heute früh 7 geparkte Autos komplett ausgebrannt. Kurz nach 4 Uhr bemerkten Zeugen eine schwarze Rauchwolke und alarmierten die Einsatzkräfte. Die Feuerwehr konnte die Fahrzeuge nicht mehr retten. Das Feuer beschädigte wohl auch einen Transporter und eine benachbarte Lagerhalle. Laut Polizei prüfen die Beamten nun, ob jemand die Autos vorsätzlich angezündet hat. Wer das WM-16-Finale der deutschen Nationalmannschaft am kommenden Montag am liebsten draußen und mit anderen schaut, hat in Landau Glück. Die Stadt hat eine Ausnahmegenehmigung für Public Viewings im Freien erteilt, trotz des späten Anpfiffs um 22.30 Uhr. Die Stadt setzt dabei auf Fair Play und bittet um Rücksicht auf die Nachbarschaft.
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2: Vorsicht auf der A6 Heilbronn in Richtung Mannheim. Am Kreuz Walldorf ist die Parallelfahrbahn wegen einer Unfallaufnahme gesperrt. Vorsicht im Kreis Darmstadt-Dieburg auf der Landesstraße zwischen A-Heiliger Weg und der B42 Weiterstadt-Riedbahn. Hier sind beide Richtungen gesperrt wegen eines Waldbrands im Bereich des Gleiswerks. Vorsicht im Kreis Lörrach auf der Kreisstraße zwischen dem Abzweig nach Scheuermatt und dem Abzweig nach Glashütten sind beide Fahrtrichtungen wegen eines Unfalls gesperrt. Hier sind außerdem Rettungsfahrzeuge vor Ort. Jetzt Staus und stockender Verkehr A6 Heilbronn in Richtung Mannheim zwischen den Dreikorkenheim und Mannheim-Schwetzingen 4 Kilometer stockend. A6 Mannheim in Richtung Heilbronn zwischen dem Kreuz Mannheim und Schwetzingen-Hockenheim 3 Kilometer stockend. A8 Stuttgart in Richtung Karlsruhe zwischen Pforzheim Süd und Pforzheim Ost 5 Kilometer stockender Verkehr und auf der A8 Karlsruhe in Richtung Stuttgart zwischen Pforzheim West und Pforzheim Ost 8 Kilometer stockender Verkehr. Hier sind Straßenschäden, sogenannte Blow-ups auf der linken Spur. Geblitzt wird in Schopfheim, in der Bismarckstraße und in Nussloch steht noch einer in der Kurpfalzstraße. Wenn ihr irgendwas entdeckt, dann her damit per Sprachnachricht an die 08000 34 35 36. Allen unterwegs ein gutes Ankommen. Ich bin Christian Semmet.
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0: Radio Regenbogen mit Phil Collins. Gleich gibt's ganz Neues von Leonie und Calum Scott. Heißt Stay. Oh, ich höre gerade, es gibt eine neue FIFA-Regel. Die Sendung wird langsam zu spannend. Wir müssen jetzt abpfeifen und Trinkpause machen.
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0: Ja, so ist es. Wir machen uns den ganzen Tag hier bei Radio Regenbogen schon lustig über die Hydration Breaks bei der Fußball-WM, die eigentlich kein Mensch braucht. Gleichzeitig erinnern wir auch mit so einem Augenzwinkern dran, wie wichtig es ist, bei der Hitze dann zu trinken. Und wir sagen den ganzen Tag schon zu euch, schickt uns doch mal euren Inhalt für die Hydration Break per Sprachnachricht an die 08000 34 35 36. Mein Favorit des ganzen Tages ist nach wie vor Dirk aus Eimeldingen.
3: Trink, Brüderlein, trink, lass doch die Zeit raus.
0: Ja, auch nicht schlecht ist der Hydration Break von Jens aus Sachbach-Walden. Und deshalb würde ich sagen, den nächsten Hydration Break machen wir ohne Kohlensäure.
4: 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Leonie und Calum Scott. 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

Es ist draußen ultra heiß. Die Sonne knallt, ja. Es sind gefühlt 38 Grad. Wir haben alle irgendwie, wenn es geht, Eiswürfel in unserem Getränk und versuchen uns runterzukühlen. Aber irgendwie steckt dieses Sommerfeeling in uns. Und ich weiß, ihr wollt es auch, oder? Ihr wollt es auch. Werft alles vom Schreibtisch, stellt euch drauf und jetzt geht's los.

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1: Ay. Radio Regenbogen ist hier und gleich nach 16 Uhr. Gibt's Aktuelles von Holly Humberstone, heißt To Love Somebody, hier bei mir in der Show.
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1: Es gibt eine aktuelle Gefahrenstelle. Vorsicht auf der A6 Heilbronn in Richtung Mannheim am Kreuz Walldorf liegen Gegenstände auf der Fahrbahn.
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1: Es ist Sommer und es bleibt Sommer. Mit allem Zip und Zap heißt schwüle heiße Temperaturen zwischen 32 und 37 Grad. Ganz vereinzelt sind auch mal Hitzegewitter drin, aber das wird nichts Spektakuläres. Auch der Rest der Woche bleibt erstmal sommerlich warm, beziehungsweise man muss eigentlich schon sagen heiß, denn da werden es in Richtung Wochenende locker 38, 39 Grad in weiten Teilen unseres Sendegebiets und vereinzelt sind dann sogar 40 Grad drin.
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22: Und das sind die Themen um 16 Uhr. Merz verteidigt Rentenpläne. Und die gute Nachricht aus Mannheim. Es gibt ein neues Konzept für die Bugerhalle. Ich bin Daniel Ernst. Guten Tag. Bundeskanzler Friedrich Merz hat sich heute den Fragen des Parlaments gestellt und dabei ging es natürlich auch um die Rente und die geplante Anhebung des Renteneintrittsalters. Der Bundeskanzler verteidigte die Idee, wenn die Menschen länger leben und älter werden, dann müssten sie auch wenigstens einen Teil davon länger arbeiten, so der Bundeskanzler. Seit Monaten wird über eine Altersgrenze für soziale Medien wie TikTok oder Instagram diskutiert. Jetzt hat sich Familienministerin Prien festgelegt, sie plädiert für eine Altersgrenze von 13 Jahren und beruft sich dabei auf die Empfehlung einer Expertenkommission. Fiona Reinert berichtet.
4: Die gesetzliche Altersgrenze von 13 Jahren ist allerdings nur ein Vorschlag der Expertenkommission. Alternativ wurde darüber diskutiert, über den EU Digital Services Act bestimmte Dienste oder einzelne Funktionen für bestimmte Altersgruppen zu beschränken. Worin sich die Kommission aber einig ist, das Thema muss auf europäischer Ebene geregelt werden. Und am Ende müssten besonders auch die Plattformbetreiber in die Pflicht genommen werden. Kinder und Jugendliche einfach aus der digitalen Welt auszusperren, sei kein Schutz.
22: Nach dem Mega-Chaos bei der Deutschen Bahn hagelt es Kritik. So könne es nicht weitergehen, sagte Bayerns Verkehrsminister Bernreiter. Der Tausch einer technischen Komponente beim digitalen Bahnfunksystem hatte die Probleme verursacht. 2 Stunden lang war die Bahn in der Nacht komplett lahmgelegt. Die Vorrunde der Fußball-Weltmeisterschaft geht dem Ende entgegen. Heute gibt es gleich 6 Spiele. Den Auftakt machen um 21 Uhr die Schweiz gegen Kanada und Bosnien gegen Katar.
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18: In einem offenen Brief appelliert die Landesärztekammer an Bundesgesundheitsministerin Warken, das Gesetz zur Stabilisierung der Krankenkassen in seiner jetzigen Form nicht umzusetzen. Die Mediziner sehen die Gesundheitsversorgung in Gefahr und bitten eindringlich, die finanziellen Einschnitte ohne strukturelle Änderungen zu überdenken. Barbara Schlegel, Stuttgart.
22: Und die gute Nachricht aus der Rhein-Neckar-Region. Mannheims U-Halle bleibt. Der Veranstaltungsraum auf dem ehemaligen Buga-Gelände soll ab dem nächsten Jahr ein Ort für Bildung, Erlebnis und Begegnung werden. Der Gemeinderat hat jetzt den Mietvertrag für die künftige Nutzung beschlossen. Vorgesehen sind ein Mix aus Museumsangeboten, Ausstellungen und Gastro. Für die Stadt entstehen dabei keine Kosten.
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1: A6 Heilbronn in Richtung Mannheim am Kreuz Walldorf. Vorsicht, hier liegen Gegenstände auf der Fahrbahn und hier läuft eine Unfallaufnahme. Dann Vorsicht im Kreis Darmstadt-Dieburg ist die Landesstraße zwischen A Heiliger Weg und der B42 Weiterstadt-Riedbahn in beiden Richtungen wegen eines Waldbrandes gesperrt. Vorsicht auch im Kreis Lörrach. Die Kreisstraße zwischen dem Abzweig nach Scheuermatt und dem Abzweig nach Glashütten ist in beiden Richtungen wegen eines Unfalls gesperrt. Staus und stockender Verkehr. A6 Heilbronn in Richtung Mannheim. Zwischen dem Dreieck Hockenheim und Mannheim-Schwetzingen 4 Kilometer stockend. Die A6 Mannheim in Richtung Heilbronn. Zwischen dem Kreuz Mannheim und Schwetzingen-Hockenheim 3 Kilometer Stau. Dann die A8 Stuttgart in Richtung Karlsruhe. Zwischen Pforzheim Süd und Pforzheim Ost 5 Kilometer stockend. Und auf der A8 Karlsruhe in Richtung Stuttgart, das ist die Gegenrichtung zwischen Pforzheim West und Pforzheim Ost, 8 Kilometer stockender Verkehr. Hier ist die Dauerbaustelle und es gab noch einen Unfall, deshalb laufen hier auch noch Bergungsarbeiten, die dafür sorgen, dass der stockende Verkehr noch ein bisschen länger wird. Geblitzt wird in Schopfheim in der Bismarckstraße und in Nussloch steht noch ein Blitzer in der Kurpfalzstraße. Wenn ihr noch irgendwas gesehen habt, dann schickt uns gerne eine Sprachnachricht an die 08000 34 35 36. Kommt gut an.
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1: Christian Semmet ist hier. Hallo zusammen. Die FIFA hat sich ja tatsächlich einiges Neues überlegt für diese Fußball-Weltmeisterschaft. Zum Beispiel diese Hydration Breaks, damit das amerikanische Fernsehen Werbung machen kann. Nee, Sekunde. Diese Hydration Breaks, damit die Spieler auch genug trinken auf dem Platz. Genau, das war der Grund der FIFA. Und es gibt noch mehr Neues, zum Beispiel den direkten Vergleich. Was das ist, nach 3 Hits.
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0: Sechzehntelfinale steht fest für die deutsche Fußballnationalmannschaft. Völlig egal, wie wir morgen gegen Ecuador spielen. Da sind wir fest drin. Gegen wen wir dann spielen, das erfahren wir allerdings erst einen Tag vorher. Es ist sowas Neues, was sich die FIFA überlegt hat, wie diese Trinkpause während den Spielen. Oder wie das mit dem direkten Vergleich.
1: Rede doch über Fußball. Weltmeisterschaft ist das Salz in der Summe.
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0: Ja, so ist es. Basti Schweinsteiger hatte keine Zeit. Lothar Matthäus war zu teuer. Ja? Und deshalb haben wir ihn. 7 Jahre alt und voll der leidenschaftliche Fußballspieler, heißt Sammy, kommt aus Ludwigsburg und erklärt uns, wie das ist mit diesem direkten Vergleich.
3: Ist doch ganz einfach. Wenn mehrere Teams in der Gruppe gleich viele Punkte haben, dann zählt zuerst der direkte Vergleich. Dann erst die Tordifferenz. Der gewonnen hat, der kommt weiter. Und früher war es umgekehrt. Die FIFA hat das geändert, dass die hohen Siege nicht so viel zählen. Wie zum Beispiel das 7:1 von Deutschland gegen Kroatien. Wegen dem direkten Vergleich sind viele Gruppen schon nach 2 Spielen entschieden.
0: Danke dir, Sammy. 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
8: Ja, positiv formuliert könnte man sagen, es ist sommerlich, denn es ist meistens ziemlich sonnig draußen und die Temperaturen laden ein für ins Freibad. Allerdings kommt man auch ziemlich schnell ins Schwitzen, wenn man nicht gerade ins Freibad gehen kann. Und eigentlich ist es draußen, wenn man 2 Meter gegangen ist, auch nur eklig schwül. Und es bleibt erstmal die ganze Woche so, wird auch in Richtung Wochenende noch extremer. 39 bis teilweise sogar 40 Grad sind dann drin. Immer wieder gibt's zwischendrin auch mal lokal ein kleines Hitzegewitter. Aber das ist wirklich nur vereinzelt, also nicht die große Unwetterlage. Es ist jetzt 16:30.
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9: Ich bin Daniel Ernst. Guten Tag. Bundeskanzler Friedrich Merz ruft die Abgeordneten des Bundestags zur Unterstützung der geplanten Rentenreform auf. Im Parlament sagte er heute, die Pläne würden zu einer dauerhaften Stabilisierung der Alterseinkommen führen. Es wäre ein großer Schritt, wenn der Bundestag die Reform bis zum Jahresende verabschieden würde. Erster Ebola-Fall in Frankreich. Ein Arzt sei nach der Rückkehr aus der Demokratischen Republik Kongo positiv getestet worden, so die Behörden. Direkt nach seiner Ankunft wurde der Mann in einem Krankenhaus isoliert. Die Reiselust der Deutschen ist ungebrochen. Nach einer neuen Umfrage planen 2/3 der Befragten in diesem Jahr einen Sommerurlaub. Der Urlaub in Deutschland liegt dabei knapp vor der Reise ins Ausland.
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10: Ich bin Sascha Baumann, guten Tag. Auf der A8 bei Karlsbad im Kreis Karlsruhe ist ein Tanklaster umgekippt. Er hatte rund 18.000 Liter Lösungsmittel geladen. Laut Polizei verlor der Fahrer gestern Abend beim Auffahren die Kontrolle. Baden-Württemberg-Reporter Lars Brune.
11: Der LKW blockierte alle 3 Spuren.

0: und sperrte die Autobahn Richtung Stuttgart für mehrere Stunden. Spezialisten pumpten zunächst die Hälfte des Lösungsmittels ab, danach richteten sie den LKW auf. Die Chemikalien sind giftig und geruchsintensiv, ihre Dämpfe außerdem entzündlich. Laut einer Feuerwehrsprecherin trugen die Einsatzkräfte deshalb Schutzkleidung und Atemschutzgeräte. Für vorbeifahrende Autos bestand keine Gefahr. Der Fahrer verletzte sich leicht und ist inzwischen wieder aus dem Krankenhaus.
1: In Offenburg sind heute früh mehrere Streifenwagen in den Danziger Weg ausgerückt. Anlass war laut Polizei ein Notruf wegen einer mutmaßlichen Bedrohungslage. In der Wohnung trafen die Beamten einen Jugendlichen an. Er war offenbar in einem psychischen Ausnahmezustand. Verletzt wurde nach ersten Erkenntnissen niemand. Ob Straftaten vorliegen, ermittelt jetzt die Polizei. Der Energieversorger EnBW hat in Bretten im Kreis Karlsruhe eine neue Schnellladestation für Elektroautos eröffnet. Die 8 Ladepunkte am Pennymarkt stehen rund um die Uhr zur Verfügung. Nach Angaben von EnBW beträgt die Ladeleistung bis zu 300 Kilowatt.
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3: Vorsicht auf der A6 Mannheim in Richtung Heilbronn. Zwischen Wiesloch-Rauenberg und Sinsheim liegen Gegenstände auf der rechten Spur. Vorsicht auf der A8 Karlsruhe in Richtung Stuttgart. Zwischen Karlsbad und Pforzheim West sind Straßenschäden auf der linken Spur. Da ist wohl der Asphalt durch die Hitze kaputt gegangen. Dann läuft auf der A6 Heilbronn in Richtung Mannheim in Höhe des Kreuzes Walldorf eine Unfallaufnahme. Im Kreis Darmstadt-Dieburg ist die Landesstraße zwischen A Heiliger Weg und der B42 Weiterstadt-Riedbahn wegen eines Waldbrandes gesperrt. Im Kreis Lörrach ist die Kreisstraße zwischen dem Abzweig nach Scheuermatt und dem Abzweig nach Glashütten wegen eines Unfalls gesperrt. Jetzt Staus und stockender Verkehr. Auf der A6 Heilbronn in Richtung Mannheim zwischen dem Dreieck Hockenheim und Mannheim-Schwetzingen 4 Kilometer Stau und in der Gegenrichtung auf der A6 Mannheim Richtung Heilbronn hier 3 Kilometer Stau und zwar zwischen dem Kreuz Mannheim und Schwetzingen-Hockenheim. A8 Stuttgart in Richtung Karlsruhe zwischen Pforzheim Süd und Pforzheim Ost 5 Kilometer stockender Verkehr und auf der A8 Karlsruhe in Richtung Stuttgart zwischen Pforzheim West und Pforzheim Ost, das ist da, wo die Straßenschäden sind, aktuell schon 8 Kilometer stockender Verkehr. Geblitzt wird in Schopfheim in der Bismarckstraße und in Nussloch steht noch ein Blitzer in der Kurpfalzstraße und wenn ihr noch einen entdeckt, dann gern anrufen oder Sprachnachricht schicken an die 08000 34 35 36. Kommt, wo es geht, gut an. Ich bin Christian Semmet.
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Aktuelle Gefahrenstelle hier bei Radio Regenbogen. Vorsicht auf der A81 Stuttgart in Richtung Singen zwischen Rottenburg und Horb. Hier läuft eine Unfallaufnahme und hier steht ein defektes Fahrzeug.

0: gleich nach 5. Felix Jähn zusammen mit Cascada. Boy, you turn me. Das ist die beste Musik und die gibt's natürlich nur bei Radio Regenbogen.
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2: Heute Abend ändert sich nicht mehr viel. Auch in der Nacht bleibt es stellenweise sogar tropisch warm mit Tiefstemperaturen zwischen 19 und 24 Grad. Also es ist tatsächlich absolut Sommer angesagt diese Woche. Auch morgen und in den nächsten Tagen knallt die Sonne. Temperaturen 33 bis 38 Grad. Dabei ist es ordentlich schwül. Zwischendrin gibt es zwar auch mal Hitzegewitter, aber das wird nicht die große Unwetterlage. Das sind nur so einzelne Zellen, die mal aufpoppen in Richtung Wochenende, Freitag und vor allen Dingen auch am Samstag sind stellenweise dann sogar bis zu 40 Grad drin.
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3: Und das sind die Themen um 17 Uhr. Die Gasversorgung in Deutschland sollte offenbar sabotiert werden. Und die gute Nachricht aus Stuttgart, die Hantavirus-Kontaktperson aus Baden-Württemberg ist gesund geblieben. Ich bin Daniel Ernst. Guten Tag. Die Bundesanwaltschaft ermittelt gegen einen Russen wegen möglicher Sabotageversuche an der Gasversorgung in Deutschland. Heute sind Räume in Berlin und Frankfurt durchsucht worden. Im Fokus der Ermittlungen steht eine ehemalige Tochterfirma des staatlichen russischen Energiekonzerns Gazprom. Tanja Wagner berichtet.
4: Es geht um einen Zeitraum zu Beginn des Ukraine-Kriegs. Damals wollte ein angeblich neuer Eigentümer die Gazprom Germania aus dem Nichts heraus liquidieren, hieß es von der Bundesanwaltschaft. Das hätte die Gasversorgung in Deutschland in einer ohnehin kritischen Phase weiter erschweren können. Denn Gazprom Germania verfügte zu dem Zeitpunkt über mindestens ein Viertel der deutschen Speicherkapazitäten für Erdgas. Das Bundeswirtschaftsministerium bekam Wind von der geplanten Aktion und verhinderte sie. Später wurde Gazprom Germania dann verstaatlicht.
3: Bundeskanzler Friedrich Merz hat sich heute den Fragen des Parlaments gestellt und dabei ging es natürlich auch um die Rente und die geplante Anhebung des Renteneintrittalters. Der Kanzler verteidigte die Idee, wenn die Menschen länger leben und älter werden, dann müssten sie auch wenigstens einen Teil davon länger arbeiten, so der Bundeskanzler. Nach dem Fund eines toten Säuglings in Renningen bei Stuttgart gibt es jetzt eine spektakuläre Wendung. Die Polizei ermittelt nun gegen die Mutter des Kindes. Sie hatte angegeben, das Baby sei entführt worden. Dafür sehen die Ermittler aber keine Hinweise. Unklar ist noch, wie der Säugling ums Leben gekommen ist.
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5: In Bühl im Landkreis Rastatt sind heute früh 7 geparkte Autos komplett ausgebrannt. Kurz nach 4 Uhr bemerkten Zeugen eine schwarze Rauchwolke und alarmierten die Einsatzkräfte. Die Feuerwehr konnte die Fahrzeuge nicht mehr retten. Das Feuer beschädigte wohl auch einen Transporter und eine benachbarte Lagerhalle. Beamte prüfen nun, ob die Autos vorsätzlich angezündet wurden. Sascha Baumann, Karlsruhe.
3: Und die gute Nachricht aus Stuttgart. 6 Wochen Quarantänezeit sind um nach dem Ausbruch des Hantavirus auf einem Kreuzfahrtschiff. Eine Kontaktperson aus Baden-Württemberg wurde seit Mitte Mai überwacht und blieb die ganze Zeit symptomfrei. Das hat jetzt das baden-württembergische Gesundheitsministerium mitgeteilt und den Fall endgültig abgeschlossen.
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8: Nach einer Flaute wegen des Iran-Krieges zieht die Nachfrage nach Urlaub in der Türkei und Ägypten bei TUI wieder spürbar an. Besonders Antalya steht bei Sommerreisen hoch im Kurs, berichtet Europas größter Reisekonzern. Auch Ägypten gehört, wie TUI es formuliert, zu den Comeback-Zielen im Last-Minute-Sommer. Beliebtestes Fernreiseziel bei TUI sind weiterhin die USA. Und noch ein Blick auf den DAX. Er stand zuletzt bei 24.642 Punkten. Lea Matschulat für Radio Regenbogen.
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2: Vorsicht auf der A8 Karlsruhe in Richtung Stuttgart. Zwischen Karlsbad und Pforzheim West sind Straßenschäden auf der linken Spur. Vorsicht auf der A81 Würzburg in Richtung Heilbronn. Zwischen Gerchsheim und der Raststätte Ob der Tauber West liegt ein Auspuff auf der Fahrbahn. Dann Vorsicht auf der A6 Heilbronn in Richtung Mannheim. Am Kreuz Walldorf läuft eine Unfallaufnahme. Vorsicht auf der B39 Frankenstein-Hockenheim in Höhe abzweigt nach Geinsheim, besteht in beiden Richtungen Gefahr wegen eines Unfalls. Vorsicht im Enzkreis auf der Landesstraße zwischen Tiefenbronn und dem Abzweig nach Heimsheim, eine ungesicherte Unfallstelle. Jetzt Staus und stockender Verkehr. A6 Heilbronn in Richtung Mannheim, zwischen dem Dreieck Hockenheim und Mannheim-Schwetzingen 4 Kilometer stockend. A6 Mannheim in Richtung Heilbronn, zwischen dem Kreuz Mannheim und Schwetzingen-Hockenheim 3 Kilometer stockender Verkehr. Und Vorsicht, hier liegt auch ein größeres Plastikteil. Dann die A8 Stuttgart in Richtung Karlsruhe, zwischen Pforzheim Süd und Pforzheim Ost 5 Kilometer stockender Verkehr. Und die A8 Karlsruhe in Richtung Stuttgart, zwischen Pforzheim West und Pforzheim Ost, das ist da, wo auf der linken Spur die Straßenschäden sind, im Moment 8 Kilometer stockender Verkehr. Geblitzt wird auf der B500, das ist die Schwarzwald-Hochstraße zwischen Sasbachwalden und Kappel-Rodeck. Danke an Laura, die uns das gemeldet hat per WhatsApp. Und noch einer steht in Hügelsheim in der Hauptstraße. Wenn ihr irgendwas entdeckt, gerne Sprachnachricht an die 08000 34 35 36. Eine gute Fahrt.
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absolute Temperaturspitzenreiter um 17 Uhr. Rheinau-Memprechtshofen 36,5 Grad und in Kaiserslautern sind es 36,7 Grad. Da hilft eigentlich nur Abkühlung, Ventilator, Eiswürfel ins Glas und vielleicht zumindest ein bisschen sommerliche Musik von Álvaro Soler. El mismo Sol. 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
6: Sonne ist gut, sommerliches Wetter auch gut, erstmal keine Unwetter, bis auf so ein paar kleine Hitzegewitter in den nächsten Tagen ist auch gut. Was ein bisschen nervt, ist, wie schwül es dann doch ist und wie heiß. Temperaturen, Spitzenwerte, heute 37 Grad und in den nächsten Tagen, da wird es nicht besser, eher in Richtung Wochenende schlimmer. Dann 38, am Donnerstag stellenweise sogar 39 und Freitag und Samstag sogar bis zu 40 Grad stellenweise. Es ist jetzt 5:30.
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7: Ich bin Daniel Ernst. Guten Tag. Bundeskanzler Friedrich Merz ruft die Abgeordneten des Bundestags zur Unterstützung der geplanten Rentenreform auf. Im Parlament sagte er heute, die Pläne würden zu einer dauerhaften Stabilisierung der Alterseinkommen führen. Es wäre ein großer Schritt, wenn der Bundestag die Reform bis zum Jahresende verabschieden würde. Erster Ebola-Fall in Frankreich. Ein Arzt sei nach der Rückkehr aus der Demokratischen Republik Kongo positiv getestet worden, so die Behörden. Direkt nach seiner Ankunft wurde der Mann in einem Krankenhaus isoliert. Die Reiselust der Deutschen ist ungebrochen. Nach einer neuen Umfrage planen 2/3 der Befragten in diesem Jahr einen Sommerurlaub. Der Urlaub in Deutschland liegt dabei knapp vor der Reise ins Ausland.
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8: Ich bin Sascha Baumann, guten Tag. Wegen eines Goebbels-Zitats als Klingelton hat eine AfD-Gemeinderätin aus Böblingen die

0: Partei verlassen. Das Zitat war in einer Gremiensitzung aufgefallen. Die Frau hatte es gegenüber Stuttgarter Medien eingeräumt, Baden-Württemberg-Reporter Lars Brune.
1: Laut AfD-Landeschef Markus Frohnmeier hatte die Partei zuvor ihren Ausschluss beschlossen. Das Verhalten habe der Partei erheblichen Schaden zugefügt. Er fordert außerdem, dass die Frau ihr Gemeinderatsmandat niederlegt. Die bloße Verwendung eines solchen Zitats ist nicht automatisch strafbar. Ob ein strafrechtlicher Vorwurf greift, klärt die Polizei Böblingen jetzt.
0: In Bühl im Kreis Rastatt sind heute früh 7 geparkte Autos komplett ausgebrannt. Kurz nach 4 Uhr bemerkten Zeugen eine schwarze Rauchwolke und alarmierten die Einsatzkräfte. Die Feuerwehr konnte die Fahrzeuge nicht mehr retten. Das Feuer beschädigte wohl auch einen Transporter und eine benachbarte Lagerhalle. Laut Polizei prüfen die Beamten nun, ob jemand die Autos vorsätzlich angezündet hat. Wer das WM-16-Finale der deutschen Nationalmannschaft am kommenden Montag am liebsten draußen und mit anderen schaut, hat in Landau Glück. Die Stadt hat eine Ausnahmegenehmigung für Public Viewings im Freien erteilt, trotz des späten Anpfiffs um 22.30 Uhr. Die Stadt setzt dabei auf Fair Play und bittet um Rücksicht auf die Nachbarschaft.
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3: Vorsicht auf der A8 Karlsruhe in Richtung Stuttgart zwischen Karlsbad und Pforzheim West. Straßenschäden auf der linken Spur. Dann Vorsicht auf der A81 Heilbronn in Richtung Würzburg. Im Tunnel Hölzern liegt eine Leiter auf der Fahrbahn. Und Vorsicht auf der A81 Würzburg Richtung Heilbronn zwischen Gerchsheim und der Raststätte Ob der Tauber West. Ein Auspuff, der da rumliegt. Leiter, Auspuff, wir können fast einen Firmenwagen zusammenbauen aus dem Zeug. Vorsicht auf der A6, Mannheim in Richtung Heilbronn, zwischen Bad Rappenau und Heilbronn unter Eisesheim, eine ungesicherte Unfallstelle. Dann Vorsicht auf der A6, Heilbronn in Richtung Mannheim, am Kreuz Walldorf läuft eine Unfallaufnahme. Vorsicht im Kreis Freudenstadt, auf der Reichenbachstraße zwischen Bad Rippoldsau und Zwieselberg, eine Unfallaufnahme. Hier ist auch in beiden Richtungen inzwischen die Fahrbahn gesperrt. Die A5, Karlsruhe in Richtung Heidelberg, zwischen Bruchsal und Kronau 5 Kilometer Stau. A6, Heilbronn in Richtung Mannheim, zwischen dem Dreieck Hockenheim und Mannheim-Schwetzingen 4 Kilometer stockender Verkehr. A6, Mannheim in Richtung Heilbronn, zwischen dem Kreuz Mannheim und Schwetzingen-Hockenheim 3 Kilometer stockender Verkehr. A8, Stuttgart in Richtung Karlsruhe, zwischen Heimsheim und Pforzheim-Ost 7 Kilometer stockend und auf der A8 Karlsruhe in Richtung Stuttgart zwischen Pforzheim-West und Pforzheim-Ost 4 Kilometer stockender Verkehr. Geblitzt wird aktuell auf der B500, das ist die Schwarzwald-Hochstraße zwischen Sassbach-Walden und Kappelrodeck, hat uns Laura gemeldet. In Karlsruhe steht einer in der Albert-Schweitzer-Straße und Barbara hat uns diesen Blitzer hier als WhatsApp-Sprachnachricht geschickt.
4: In Baden-Baden-Oser Bahnhofstraße, gegenüber von der Sparkasse, Richtung Bahnhof.
3: Wenn ihr noch irgendwas gesehen habt, schickt uns auch eine Sprachnachricht an die 08000 34 35 36 ein. Unterwegs eine gute und sichere Fahrt. Ich bin Christian Semmet.
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0: Oh, da müssen wir reinkrätschen. Die Sendung ist gerade so schön im Fluss hier bei Radio Regenbogen. Da brauchen wir eine Trinkpause.
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0: Wir machen uns den ganzen Tag schon lustig über diese drecksbeschissenen, hätte ich fast gesagt, Trinkpausen, die die FIFA bei der WM eingeführt hat. Und gleichzeitig wollen wir aber auch dran denken, dass wir häufig genug trinken. Ich vergesse es auch. Ich mach's jetzt mal live. Ich hab hier... Ich hab Cola Zero. Ich muss... Oh, das ist gut. Müsste man machen. Man muss wirklich genug trinken. Ihr habt uns auch 1000 Nachrichten heute geschickt, wie ihr trinkt. Lea aus Grünstadt zum Beispiel hat für uns diese Dose hier aufgemacht. Und Christopher aus Karlsruhe hat uns zum Beispiel das hier geschickt und hat gesagt, ich trinke gerade Wasser aus einem Weinglas und ich finde sogar, man hört's. Also trinkt auch ihr genug und schickt uns natürlich weiterhin fleißig eure kleinen Hydration Breaks per WhatsApp an die 08000 34 35 36. Und wenn ich sage, trinkt genug, meine ich Wasser, ne? Nicht hier, also das Radio hat gesagt, ich soll, nein, Wasser. Bitte nur Wasser.
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es ist so ultra heiß da draußen. Ich mache nochmal zusammen Ventilator an bei Radio Regenbogen. Und während der Ventilator läuft, noch Gefahren stellen. Vorsicht auf der A81 Stuttgart in Richtung Heilbronn zwischen Ludwigsburg Nord und Pleidelsheim. Eine ungesicherte Unfallstelle. Und Vorsicht auf der A81 Singen in Richtung Stuttgart zwischen Rottenburg und Herrenberg liegen Spanngurte auf der Fahrbahn. Und wo wir es jetzt hier mit dem Ventilator schon mal zumindest so ein bisschen halbsommerlich haben, dann schießen wir direkt noch einen Sommerhit hinterher. Und wer ist dafür besser zuständig als Luna?

0: gleich kommt Harry Styles und zwar mit diesem Song. Aktueller Hit American Girls, das ist die beste Musik und die gibt's natürlich nur hier bei uns.
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1: 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Nach den aktuellen Aussichten für eure Region.
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2: Es ist Sommer und es ist sonnig. Heute Abend sehr heiße Temperaturen, 32 bis 37 Grad. Es ist ordentlich drückend und schwül und in den nächsten Tagen wird es kaum besser. Zwischendrin sind immer mal wieder sogar kleinere Hitzegewitter drin, aber die bleiben weiterhin nur so vereinzelt und poppen da und hier mal auf. Aber so die ganz große Unwetterlage erwartet uns nicht. Wobei Unwetter könnte man eigentlich fast schon die Temperaturen nennen, die uns am Wochenende erwarten. Freitag und Samstag teilweise sogar bis zu 40 Grad.
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3: Und das sind die Themen um 18 Uhr. Rentenreform soll bis Jahresende verabschiedet sein. Und die gute Nachricht aus Offenburg: Hier kann man Hitzeschutz mit Kultur verbinden. Ich bin Daniel Ernst. Guten Abend. Im Bundestag hat sich der Kanzler heute den Fragen der Abgeordneten gestellt und dabei ging es natürlich auch um die Rente und die geplante Anhebung des Renteneintrittsalters. Merz verteidigte die Idee, wenn die Menschen länger leben und älter werden, dann müssten sie auch wenigstens einen Teil davon länger arbeiten, so der Bundeskanzler. Gleichzeitig rief er die Abgeordneten zur Unterstützung der Reform auf. Es wäre ein großer Schritt, wenn der Bundestag die Reform bis zum Jahresende verabschieden würde. Die Bundesanwaltschaft ermittelt gegen einen Russen wegen möglicher Sabotageversuche an der Gasversorgung in Deutschland. Heute sind Räume in Berlin und Frankfurt durchsucht worden. Im Fokus der Ermittlungen steht eine ehemalige Tochterfirma des staatlichen russischen Energiekonzerns Gazprom. Tanja Wagner berichtet.
4: Es geht um einen Zeitraum zu Beginn des Ukraine-Kriegs. Damals wollte ein angeblich neuer Eigentümer die Gazprom Germania aus dem Nichts heraus liquidieren, hieß es von der Bundesanwaltschaft. Das hätte die Gasversorgung in Deutschland in einer ohnehin kritischen Phase weiter erschweren können. Denn Gazprom Germania verfügte zu dem Zeitpunkt über mindestens ein Viertel der deutschen Speicherkapazitäten für Erdgas. Das Bundeswirtschaftsministerium bekam Wind von der geplanten Aktion und verhinderte sie. Später wurde Gazprom Germania dann verstaatlicht.
3: Am 21. August wird die erste Runde des Fußball-DFB-Pokal eröffnet und das erste Spiel am Freitagabend ist gleich ein spektakuläres Derby. Der SV Waldhof Mannheim empfängt dann den ersten FC Kaiserslautern.
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5: Wegen eines Goebbels-Zitats als Klingelton hat eine AfD-Gemeinderätin aus Böblingen die Partei verlassen. Das Zitat war in einer Gremiensitzung aufgefallen. Die Frau hatte es gegenüber Stuttgarter Medien eingeräumt. Laut AfD-Landeschef Markus Frohnmeier hatte die Partei zuvor ihren Ausschluss beschlossen. Er fordert nun auch ihren Rücktritt aus dem Gemeinderat. Sascha Baumann, Böblingen.
3: Und die gute Nachricht aus der Ortenau. Offenburg macht Kulturhäuser zur Hitzeschutzstation. Bis Sonntag haben der Salem und die Städtische Galerie bei freiem Eintritt geöffnet. Beide Häuser sind klimatisiert und wer will, entdeckt dabei auch das Kulturprogramm. Die Stadt reagiert damit auf die außergewöhnliche Hitzewelle.
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2: Vorsicht auf der A81 Heilbronn Richtung Würzburg zwischen Tauberbischofsheim und Gerchsheim liegen Metallteile auf der rechten Spur. Dann Vorsicht auf der A6 Mannheim in Richtung Heilbronn zwischen Bad Rappenau und Heilbronn unter Eisesheim eine ungesicherte Unfallstelle. Vorsicht auf der A6 Heilbronn in Richtung Mannheim am Kreuz Walldorf läuft eine Unfallaufnahme. Vorsicht im Kreis Freudenstadt auf der Reichenbachstraße zwischen Bad Rippoldsau und Zwieselberg. Auch hier läuft eine Unfallaufnahme. Dann Vorsicht auf der B462 bei Rothenfels. Besteht in beiden Richtungen Gefahr durch mehrere defekte Fahrzeuge und durch und für Personen auf der Fahrbahn. Jetzt Staus und stockender Verkehr. A5 Karlsruhe in Richtung Heidelberg zwischen Bruchsal und Kronau 5 Kilometer Stau. Vorsicht auf der A6 Heilbronn in Richtung Mannheim zwischen dem Dreieck Hockenheim und Mannheim-Schwetzingen 4 Kilometer stockender Verkehr. A6 Mannheim in Richtung Heilbronn zwischen dem Kreuz Mannheim und Schwetzingen-Hockenheim 3 Kilometer stockender Verkehr. Da steht ein defektes Fahrzeug in der Baustelle und Reißverschluss klappt nur so semi-gut. A8 Stuttgart in Richtung Karlsruhe zwischen Heimsheim und Pforzheim-Ost 7 Kilometer stockend. Und A8 Karlsruhe in Richtung Stuttgart zwischen Pforzheim-West und Pforzheim-Ost 4 Kilometer stockender Verkehr. Auch hier ein defektes Fahrzeug im Kurvenbereich, und zwar auf der linken Spur. Geblitzt wird in Hügelsheim in der Hauptstraße und in Karlsruhe steht noch ein Blitzer in der Albert-Schweitzer-Straße. Wenn ihr noch irgendwas gesehen habt, schickt uns gerne eine Sprachnachricht an die 08000 34 35 36. Allen unterwegs ein gutes Ankommen.
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7: Hallo Feierabend.
2: Christian Semmet ist hier, da müsst ihr jetzt durch, auch wenn es draußen heiß und 37 Grad ist, da könnt ihr nichts gegen machen. Aber damit es nicht ganz so schlimm kommt, gibt's gute Musik gleich. Benson Boone und Lionel Richie. Und jetzt machen wir erstmal einen der vielen recht aktuellen Hits von Taylor Swift. Hier ist The Fate of Ophelia.
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0: Ich habe mich schon ganz oft gefragt, warum gibt es eigentlich nicht so ein Wörterbuch hier, so Pons, Langenscheid, Englisch, Kurpfälzisch, Kurpfälzisch, Englisch. Ja? Warum gibt's es nicht? Wäre doch cool. Gut, andererseits, sowas braucht ja auch maximal einer.
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2: Das ist die Message zu Sorry, I'm here for someone else. Benson Boone.
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4: Das hat leider nicht geklappt. Ist meistens eine der schmerzvollsten Erkenntnisse, die man im Leben so machen kann, wenn es um Liebe geht. Aber oft ist es auch so, dass in so einer Situation immer wieder euch holt. Denke mal selber kurz noch, wie oft hast du in der Vergangenheit schon an en oder an Ex gedacht? Passiert. Gefühle gibt's da in alle Richtungen, von Erleichterung bis Herzschmerz ist fast alles dabei. Wie ein großer Kochtopf aus Emotionen. Und jedes Mal, wenn's dich verwischt, wird mit dem großen Löffel wieder heiß durchgemischt. Als ich im Restaurant gesessen war und sie die der neu gekommen ist, da habe ich im Wesentlichen schon gewusst, dass es vorbei war, singt er. Mach's nett, habe ich mir gedacht. Du brichst ihr Herz, aber ich hab's machen müssen. Ich muss doch so ehrlich sein. Sorry, aber ich bin nicht wegen dir gekommen. Ich bin für jemand anders da. Ich freue mich, dich zu sehen und ich hoffe, es geht dir gut, aber du bist nicht der Grund, warum ich heute da bin. Blöde Begegnung, aber passiert. Toll ausgedrückt von Benson Boone. Sorry, I'm here for someone else.
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1: Es gibt so ein paar Leute, wenn die in den Raum kommen, ist sofort gute Laune. Und wenn gute Laune ist, dann ist Sommer. Und er ist so einer, Mark Anthony. I Need to Know, jetzt als Sommerhit bei Radio Regenbogen.

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13: Vorsicht auf der A6 Mannheim in Richtung Heilbronn. Zwischen Bad Rappenau und Heilbronn unter Eisesheim ein Unfall auf der linken und mittleren Spur. Dann die A6 Heilbronn in Richtung Mannheim. Am Kreuz Walldorf läuft eine Unfallaufnahme. Im Kreis Freudenstadt auf der Reichenbachstraße zwischen Bad Rippoldsau und Zwieselberg auch hier eine Unfallaufnahme. Dann eine Unfallaufnahme auf der B462 bei Rothenfels und zwar hier in beiden Richtungen. A5 Karlsruhe in Richtung Heidelberg zwischen Bruchsal und Kronau 5 Kilometer Stau. Hier gab es vorhin einen Unfall und hier steht noch ein defektes Fahrzeug. Dann die A6 Heilbronn in Richtung Mannheim zwischen dem Dreieck Hockenheim und Mannheim-Schwetzingen 4 Kilometer stockender Verkehr. A6 Mannheim in Richtung Heilbronn zwischen dem Kreuz Mannheim und Schwetzingen-Hockenheim 3 Kilometer stockend. A8 Stuttgart in Richtung Karlsruhe zwischen Heimsheim und Pforzheim-Ost 3 Kilometer stockend und auf der A8 Karlsruhe in Richtung Stuttgart zwischen Pforzheim-West und Pforzheim-Ost 4 Kilometer stockender Verkehr und hier ist jetzt auch noch eine ungesicherte Unfallstelle auf der linken Spur. Geblitzt wird in Bretten, in der Max-Planck-Straße und in Waldkirch steht noch einer in der Lange-Straße. Wenn ihr noch irgendwas gesehen habt, dann schickt uns gerne eine Sprachnachricht an die 08000 34 35 36. Allen unterwegs eine gute und sichere Fahrt. Ich bin Christian Simmet.

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0: Bei den Temperaturen da draußen müssen wir gucken, dass wir genug trinken. Deswegen pfeifen wir kurz Madonna ab und machen zusammen Hydration Break jetzt mit Marina aus Schwetzingen.
1: Und so, lieber Christian, hört sich's an, wenn der Eiskaffee leer ist. Aber sehr lecker.
0: Ja, glaube ich. Hätte ich auch gern gehabt. Wir machen es uns ein bisschen sommerlich zusammen bei Radio Regenbogen jetzt mit Kingston Sound System und Stevie Winwood. Hier ist Higher Love.

0: gleich nach 19 Uhr. Radio Regenbogen mit der besten Musik von Clean Bandit und Anne-Marie, Rockabye.
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2: Alles, was heute wichtig ist in Deutschland und der Welt, hört ihr gleich bei uns in den Nachrichten. Nach den aktuellen Aussichten für eure Region.
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0: Es ist schweineheiß, 32 bis 37 Grad. Die Temperaturen heute Abend, auch in den nächsten Tagen, wird es nochmal ähnlich heiß. Zwischendurch gibt es mal vereinzelt ein paar Hitzegewitter. Aber nichts Großartiges in Sachen Unwetter. Das allergrößte Unwetter diese Woche sind tatsächlich die Temperaturen, die zum Wochenende sogar nochmal weiter steigen. Freitag und Samstag sind stellenweise sogar bis zu 40 Grad drin.
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14: Ich bin Daniel Ernst. Guten Abend. Nach dem Fund eines toten Babys in Renningen bei Stuttgart gerät jetzt die Mutter ins Visier der Ermittler. Sie hatte angegeben, ihr Baby sei entführt worden, doch darauf deute nichts hin, so die Ermittler. Baden-Württemberg-Reporter Stefan Keller berichtet.
15: Das ist eine überraschende Wende nach dem Fund der Babyleiche in Renningen. Nun wird die Mutter des Säuglings verdächtigt, ihr eigenes 3 Monate altes Kind selbst abgelegt und eine Entführung lediglich vorgetäuscht zu haben. Im Zuge der bisherigen Ermittlungen konnten keinerlei Hinweise auf eine Entführung des Säuglings erlangt werden, teilten Polizei und Staatsanwaltschaft mit. Gegen die 32-jährige Mutter des Kindes werde wegen des Verdachts des Vortäuschens einer Straftat ermittelt. Unklar bleibt allerdings auch weiterhin, wie der Junge starb.
14: Im Bundestag hat sich der Kanzler heute den Fragen der Abgeordneten gestellt. Merz verteidigte dabei die geplante Anhebung des Renteneintrittalters. Wenn die Menschen länger leben und älter werden, dann müssten sie auch wenigstens einen Teil davon länger arbeiten, so der Bundeskanzler. Gleichzeitig rief er die Abgeordneten zur Unterstützung der Rentenreform auf. Es wäre ein großer Schritt, wenn der Bundestag die Reform bis zum Jahresende verabschieden würde. Am 21. August wird die erste Runde des Fußball-DFB-Pokals eröffnet und das erste Spiel am Freitagabend ist gleich ein spektakuläres Derby. Der SV Waldhof empfängt dann den ersten FC Kaiserslautern. Und bei der Fußball-Weltmeisterschaft wird schon heute gespielt. 6 Begegnungen stehen an. Den Auftakt machen um 21 Uhr die Schweiz gegen Kanada und Bosnien gegen Katar.
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8: Ich bin Barbara Schlegel, guten Abend. Die Delegierten des Deutschen Bauerntags in Freiburg trafen heute auf einen alten Bekannten, den ehemaligen Bundeslandwirtschaftsminister und heutigen Ministerpräsidenten Cem Özdemir. Für ihn ist eine starke Landwirtschaft wichtig, nicht nur bei der Versorgung mit Nahrungsmitteln.
11: Wenn landwirtschaftliche Betriebe verschwinden, verschwindet damit auch Ehrenamt. Verschwinden Leute, die im Gemeinderat sitzen, die Gott behüte, bei einer Flutkatastrophe, wo auch immer die Ersten sind, die vor Ort mit ihrem Traktor helfen. Also da hängt viel mehr dran. Das ist einfach in der Breite die Sichtbarkeit der liberalen Demokratie. Insofern ist das auch eine Investition in den Demokratiestandort, eine starke Landwirtschaft.
8: Seine Landwirtschaftsministerin Marion Gentges kündigte heute an, die Ernährungssouveränität als Ziel in der Landesverfassung zu verankern. Damit soll die eigenständige Versorgung der Bevölkerung mit Lebensmitteln eine größere Bedeutung erhalten.
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0: Gefahrenstellen. Vorsicht auf der A6 Mannheim in Richtung Heilbronn. Zwischen Bad Rappenau und Heilbronn unter Eisesheim ist ein Unfall auf der mittleren Spur. Die Polizei ist aber auch schon vor Ort. Dann die A6 Heilbronn in Richtung Mannheim. Am Kreuz Walldorf läuft eine Unfallaufnahme. Vorsicht auf der B462 Rastatt in Richtung Gernsbach zwischen Oberndorf und dem Abzweig nach Gaggenau. Eine Unfallaufnahme. Der Verkehr wird hier an der Unfallstelle vorbeigeführt. Die rechte Spur ist allerdings gesperrt. Dann auch Vorsicht auf der B462. Ein Unfall mit mehreren Fahrzeugen und Personen auf der Fahrbahn bei Rothenfels. Staus und stockender Verkehr. A5 Karlsruhe in Richtung Heidelberg. Zwischen Bruchsal und Kronau 5 Kilometer Stau. A6 Heilbronn in Richtung Mannheim. Zwischen dem Dreieck Hockenheim und Mannheim-Schwetzingen 4 Kilometer stockender Verkehr. A6 Mannheim in Richtung Heilbronn. Zwischen dem Kreuz Mannheim und Schwetzingen-Hockenheim 3 Kilometer stockend. Die A8 Stuttgart in Richtung Karlsruhe zwischen Heimsheim und Pforzheim-Ost 3 Kilometer stockender Verkehr. Und auf der A8 Karlsruhe in Richtung Stuttgart zwischen Pforzheim-West und Pforzheim-Ost. Eine ungesicherte Unfallstelle kommt gerade rein auf der linken Spur. Hier auch 4 Kilometer stockender Verkehr. Geblitzt wird in Waldkirch, in der Lange Straße und in Bretten steht einer in der Max-Planck-Straße. Und wenn ihr noch irgendwas gesehen habt, dann schickt uns gerne eine Sprachnachricht direkt ins Radio Regenbogen Studio an die 08000 34 35 36. Allen unterwegs eine gute und selbstverständlich auch sichere Fahrt in diesen Mittwochfeierabend.
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2: Hallo Feierabend.
0: Christian Semmet ist hier. Hallo zusammen. Wir drehen gleich mal ganz entspannte Sommermusik auf. Laidback Sunshine Reggae ist mit am Start. Und es gibt jetzt was ganz Neues von keiner geringeren als Olivia Dean. Hier ist So Easy to Fall in Love.
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Klappt nur bedingt bei Songs. Laid back, Sunshine Reggae, entspannter Sommerhit bei Radio Regenbogen. Jetzt müssen wir über neue Musik reden und müssen dafür so zwei Baustellen aufmachen. Denn es sind zwei fantastische Künstler, die was zusammen gemacht haben. Der eine heißt Glockenbach. Ist so ein Musikprojekt aus Deutschland, oft so Maske an, habt ihr vielleicht schon mal gesehen. War schon beim Radio Regenbogen Award. Und die haben schon mit so ziemlich allem zusammengearbeitet, was nicht bei 10 auf dem Baum ist. Hier Tom Walker, Glock Glock war dabei, Declan J. Donovan und. Und jetzt gibt es auch was Neues von Glockenbach zusammen mit einer jungen, talentierten Sängerin, von der wir in Deutschland noch gar nicht so viel gehört haben. Die heißt Sam Harper. Wer ist Sam Harper? Kommt aus UK, hat dort auch schon ein paar Hits in den Charts gelandet. Vor allem aber hat Sam Harper für die ganz, ganz großen Hits geschrieben. Unter anderem für Rita Ora zum Beispiel oder auch für BTS. Und wenn die zwei zusammenkommen, also Glockenbach und Sam Harper, dann kann das Ding eigentlich nur gelingen. Unsere Neuvorstellung hier bei Radio Regenbogen, Glockenbach, Sam Harper

Ganz neuer, aktueller Hit von Alex Warren heißt Fever Dream. Radio Regenbogen ist hier mit der besten Musik. Entspanntes Schwitzen an diesem Mittwochabend jetzt mit Clean Bandit und Anne-Marie. Hier ist Rockabye.

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2: A6 Heilbronn Richtung Mannheim, zwischen Dreieck Hockenheim und Mannheim-Schwetzingen, 4 Kilometer stockender Verkehr. Und in der Gegenrichtung zwischen Kreuz Mannheim und Schwetzingen-Hockenheim, 3 Kilometer stockender Verkehr.
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0: Oh, oh, ich höre gerade, es gibt eine neue FIFA-Regel. 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
0: Ja, so ist es. Wir machen das den ganzen Tag hier bei Radio Regenbogen schon lustig über die Hydration Breaks bei der Fußball-WM, die eigentlich kein Mensch braucht. Gleichzeitig erinnern wir auch mit so einem Augenzwinkern dran, wie wichtig es ist, bei der Hitze dann zu trinken. Und wir sagen den ganzen Tag schon zu euch, schickt uns doch mal euren Inhalt für die Hydration Break per Sprachnachricht an die 08000 34 35 36. Mein Favorit des ganzen Tages ist nach wie vor Dirk aus Eimeldingen.
3: Trink, Brüderlein, trink, lass doch die Zähne raus.
0: Ja, auch nicht schlecht ist der Hydration Break von Jens aus Sachbachwalden. Und deshalb würde ich sagen, den nächsten Hydration Break machen wir ohne Kohlensäure.
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Lady Gaga, The Dead Dance. Das war Hallo Feierabend mit Christian Semmit am Mittwoch. Jetzt gibt's Ed Sheeran und Justin Bieber bei

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7: Der Astronaut und erste Mensch auf dem Mond Neil Armstrong betrat den Mond mit dem linken Fuß zuerst.
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8: Heute Abend ändert sich nicht mehr viel. Auch in der Nacht bleibt es stellenweise sogar tropisch warm mit Tiefstemperaturen zwischen 19 und 24 Grad. Also es ist tatsächlich absolut Sommer angesagt diese Woche. Auch morgen und in den nächsten Tagen knallt die Sonne. Temperaturen 33 bis 38 Grad. Dabei ist es ordentlich schwül. Zwischendrin gibt es zwar auch mal Hitzegewitter, aber das wird nicht die große Unwetterlage. Das sind nur so einzelne Zellen, die mal aufpoppen. In Richtung Wochenende, Freitag und vor allen Dingen auch am Samstag sind stellenweise dann sogar bis zu 40 Grad drin.
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9: Ich bin Daniel Ernst. Guten Abend. Polens Ministerpräsident Tusk hat der Ukraine weitere Unterstützung zugesichert und das, obwohl man gerade zerstritten ist. Das machte er am Abend in Berlin deutlich. Gerade vor dem NATO-Gipfel in Ankara in zwei Wochen sei es wichtig, die Einheit zu bewahren, so Tusk. Nach dem Fund eines toten Babys in Renningen bei Stuttgart gerät jetzt die Mutter ins Visier der Ermittler. Sie hatte angegeben, ihr Baby sei entführt worden, doch darauf deute nichts hin, so die Ermittler. Baden-Württemberg-Reporter Stefan Keller berichtet.
10: Das ist eine überraschende Wende nach dem Fund der Babyleiche in Renningen. Nun wird die Mutter des Säuglings verdächtigt, ihr eigenes 3 Monate altes Kind selbst abgelegt und eine Entführung lediglich vorgetäuscht zu haben. Im Zuge der bisherigen Ermittlungen konnten keinerlei Hinweise auf eine Entführung des Säuglings erlangt werden, teilten Polizei und Staatsanwaltschaft mit. Gegen die 32-jährige Mutter des Kindes werde wegen des Verdachts des Vortäuschens einer Straftat ermittelt. Unklar bleibt allerdings auch weiterhin, wie der Junge starb.
9: Bei der Fußballnationalmannschaft konnte heute Abwehrspieler Nathaniel Brown nicht am Abschlusstraining teilnehmen. Der Außenverteidiger hat Adduktorenprobleme. Heute stehen bei der WM 6 Begegnungen an. Den Auftakt machen um 21 Uhr die Schweiz gegen Kanada und zeitgleich Bosnien gegen Katar.
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11: Ich bin Barbara Schlegel, guten Abend. Die Delegierten des Deutschen Bauerntags in Freiburg trafen heute auf einen alten Bekannten, den ehemaligen Bundeslandwirtschaftsminister und heutigen Ministerpräsidenten Cem Özdemir. Für ihn ist eine starke Landwirtschaft wichtig, nicht nur bei der Versorgung mit Nahrungsmitteln.
12: Wenn landwirtschaftliche Betriebe verschwinden, verschwindet damit auch Ehrenamt. Verschwinden Leute, die im Gemeinderat sitzen, die, Gott behüte, bei einer Flutkatastrophe, wo auch immer die Ersten sind, die vor Ort mit ihrem Traktor helfen. Also da hängt viel mehr dran. Das ist einfach in der Breite die Sichtbarkeit der liberalen Demokratie. Insofern ist das auch eine Investition in den Demokratiestandort, eine starke Landwirtschaft.
11: Seine Landwirtschaftsministerin Marion Gentges kündigte heute an, die Ernährungssouveränität als Ziel in der Landesverfassung zu verankern. Damit soll die eigenständige Versorgung der Bevölkerung mit Lebensmitteln eine größere Bedeutung erhalten.
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9: A3 Köln Richtung Frankfurt zwischen Dreieck Dernbach und Limburg Nord 6 Kilometer Stau. Und noch die A6 Mannheim Richtung Nürnberg zwischen Sinsheim Süd und Neckartalbrücke ebenfalls 6 Kilometer Stau.
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2: Ach was, ach was.
3: Stöckelschuhe wurden ursprünglich für Männer entworfen und galten ein Jahrhundert lang als besonders maskulin.
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4: Ich bin Thomas Bliski. Bundesfamilienministerin Prien will in Deutschland ein Social-Media-Verbot für Kinder einführen, allerdings nur bis zum Alter von 13 Jahren und mit Ausnahmen etwa für Messenger-Dienste. Prien bezieht sich hierbei auf die Empfehlung einer Expertenkommission.
5: Kinder stoßen im Netz auf viele Gefahren, heißt es von der Expertenkommission, darunter Pornos, Mobbing oder Cybergrooming. Hinzu kommen die besorgniserregenden Nutzungszeiten. Etwa 1 Million Jugendliche würden digitale Medien auf problematische Weise nutzen. Um sie besser zu schützen, schlägt die Kommission härtere Regeln für Plattformen vor, sowie Handyverbote an Schulen und eine gesetzliche Altersgrenze. Die wird gerade auch in vielen anderen EU-Ländern diskutiert, teilweise mit noch strengeren Ansätzen. Auf EU-Ebene gibt es eine eigene Expertengruppe, die im Juli ihre Vorschläge vorlegen soll. Fiona Reinhardt, Nachrichtenredaktion.
4: Das Bundesamt für Sicherheit in der Informationstechnik warnt vor einer wachsenden Bedrohung durch KI-gestützte Cyberangriffe. BSI-Präsidentin Plattner sprach von einer neuen Phase der Cybersicherheit und erwartet in den kommenden Jahren eine deutlich angespanntere Lage. Sicherheitsbehörden sehen digitale Attacken bereits heute als Ausdruck geopolitischer Spannungen. In Frankreich ist eine erste Erkrankung im Zusammenhang mit dem Ebola-Ausbruch in der Demokratischen Republik Kongo nachgewiesen worden. Ein Arzt, der aus dem afrikanischen Land zurückkehrte, sei positiv getestet worden, hieß es vom französischen Gesundheitsministerium.
6: Schon mehr als 1000 Menschen haben sich in der Demokratischen Republik Kongo mit Ebola infiziert und jetzt gibt es auch einen Fall in Frankreich. Allerdings war der Mann vorher für die Arbeit im Kongo und zwar genau dort, wo die Krankheit rumgeht. Sein Zustand ist stabil und auch wenn es für den Mann direkt ins Krankenhaus ging, schauen die Behörden in Frankreich jetzt, ob es Kontaktpersonen gibt, die dann 3 Wochen zu Hause in Quarantäne müssen. Ebola-Fieber kann lebensbedrohlich sein und wird durch Körperkontakt und auch Kontakt mit Körperflüssigkeiten übertragen. In Europa schätzen die Behörden das Ansteckungsrisiko aber als gering ein. Aus Paris, Rachel Sommer.
4: Bundeskanzler Merz dringt auf eine Verabschiedung der geplanten Rentenreform noch in diesem Jahr. Im Bundestag warb er für eine zügige Umsetzung der Vorschläge einer Expertenkommission, die unter anderem eine schrittweise Anhebung des Renteneintrittsalters vorsehen. Merz verteidigte die Pläne erneut und wies Vorwürfe einer Rentenkürzung zurück.
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8: Abends ist der Himmel in Karlsruhe, Rastatt und der Ortenau leicht bewölkt. Es bleibt trocken. Wenige Wolken ziehen durch. Der Wind ist schwach. Bis zum Morgen bleibt es überwiegend klar, keine Niederschläge in Sicht. Die Temperaturen sinken nur wenig. In Bühl am Bahnhof sind es 32 Grad, in Freudenstadt auf dem Marktplatz 26 Grad und in Tübingen am Uniklinikum ebenfalls 32 Grad.
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9: Ich bin Dirk Zeitler. Bundesfamilienministerin Prien will auch in Deutschland ein Social-Media-Verbot für Kinder einführen. Allerdings nur bis zum Alter von 13 Jahren und mit Ausnahmen etwa für Messenger-Dienste. Für Jugendliche zwischen 13 und 18 Jahren möchte die CDU-Politikerin abgestufte Schutzkonzepte bei der Nutzung von TikTok, Instagram und Co. Prien bezieht sich hierbei auf die Empfehlung einer Expertenkommission.
10: Kinder stoßen im Netz auf viele Gefahren, heißt es von der Expertenkommission, darunter Pornos, Mobbing oder Cybergrooming. Hinzu kommen die besorgniserregenden Nutzungszeiten. Etwa 1 Million Jugendliche würden digitale Medien auf problematische Weise nutzen. Um sie besser zu schützen, schlägt die Kommission härtere Regeln für Plattformen vor, sowie Handyverbote an Schulen und eine gesetzliche Altersgrenze. Die wird gerade auch in vielen anderen EU-Ländern diskutiert, teilweise mit noch strengeren Ansätzen. Fiona Reinhardt, Nachrichtenredaktion.
9: 2 Wochen vor dem NATO-Gipfel in Ankara haben die größeren europäischen Partner den Willen zur Stärkung des Bündnisses bekräftigt. Wir stehen gemeinsam für eine NATO, die stark und einig die Sicherheit im euroatlantischen Raum wahrt, im Interesse aller Alliierten. Zweitens, wir wollen die Allianz erneuern, wir stärken ihren europäischen Pfeiler, sagte Bundeskanzler Merz in Berlin beim Spitzentreffen der sogenannten E5 der größeren europäischen Mitgliedstaaten. Die Bundesanwaltschaft ermittelt gegen einen Russen wegen möglicher Sabotageversuche an der Gasversorgung in Deutschland. Einsatzkräfte durchsuchten in Berlin und Frankfurt am Main Räumlichkeiten. Im Fokus der Ermittlungen steht eine ehemalige Tochterfirma des staatlichen russischen Energiekonzerns Gazprom.
11: Es geht um einen Zeitraum zu Beginn des Ukraine-Kriegs. Damals wollte ein angeblich neuer Eigentümer die Gazprom Germania aus dem Nichts heraus liquidieren, hieß es von der Bundesanwaltschaft. Das hätte die Gasversorgung in Deutschland in einer ohnehin kritischen Phase weiter erschweren können. Denn Gazprom Germania verfügte zu dem Zeitpunkt über mindestens 1/4 der deutschen Speicherkapazitäten für Erdgas. Das Bundeswirtschaftsministerium bekam Wind von der geplanten Aktion und verhinderte sie. Tanja Wagner, Nachricht. Redaktion.
9: Die Trikots der deutschen Fußballnationalmannschaft verkaufen sich zur laufenden Weltmeisterschaft so gut wie nie zuvor. Nach Angaben von Adidas werden voraussichtlich mehr als 3 Millionen Deutschland-Jerseys abgesetzt. Das seien dreimal so viele wie bei der WM in Katar vor 4 Jahren.
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8: Auf der A6 Richtung Heilbronn gibt es zwischen Bad Rappenau und Heilbronn-Untereisesheim einen Unfall. Der linke und der mittlere Fahrstreifen sind gesperrt. Im Kreis Freudenstadt ist die Reichenbachstraße zwischen Bad Rippoldsau und Zwieselberg in beide Richtungen gesperrt. Auf der A8 Richtung Karlsruhe stockt der Verkehr zwischen Heimsheim und Pforzheim Ost auf 3 Kilometern. Bitte etwas Geduld haben. Gute Fahrt. Gute.
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6: In Karlsruhe, Rastatt und der Ortenau bleibt es trockener und leicht bewölkt. Größere Niederschläge sind nicht zu erwarten. Der Wind weht dabei weiterhin schwach. Später lockern die Wolken ein wenig auf. Morgen zeigt sich viel Sonne, die Temperaturen steigen deutlich an. Tagsüber sind dann örtlich Hitzegewitter möglich. In Gaggenau sind es 29 Grad, in Appenweier 28 und in Reutlingen 29 Grad.
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7: Ich bin Dirk Zeichler. Nach dem bundesweiten Ausfall des Zugverkehrs in der Nacht hat die Deutsche Bahn erste Details zur Ursache genannt. Demnach war der planmäßige Tausch einer technischen Komponente beim digitalen Bahnfunksystem Auslöser für die Probleme. Eine deutschlandweite Störung des Systems hatte gestern am späten Abend für rund 2 Stunden Stillstand bei der Bahn gesorgt.
8: Das Verständnis für die Probleme mit der technischen Komponente hält sich in Grenzen. Wenn es an Hardware oder einem Update-Problem eines Servers gelegen habe, müsse die Bahn dafür sorgen, dass sich sowas nicht wiederholt, so die klare Erwartung von Bundesverkehrsminister Schnieder. Die Probleme zeigen, dass die Systeme der Bahn dringend modernisiert werden müssen, sagt der Vorsitzende des Verkehrsausschusses im Bundestag, Al-Wazir. Viele Reisende hatten durch den Unfall in der Nacht festgesessen. Vor den Bahnhofsinformationen hatten sich extrem lange Warteschlangen gebildet. Thomas Thonfeld, Nachrichtenredaktion.
7: Die Gespräche zwischen den USA und dem Iran dürften nach den Worten von US-Außenminister Rubio in der kommenden Woche weitergehen. Nach seinem Kenntnisstand würden die technischen Gespräche am Montag oder Donnerstag fortgeführt. Rubio geht davon aus, dass erneut in der Schweiz verhandelt wird. Bundesfamilienministerin Priem will auch in Deutschland ein Social-Media-Verbot für Kinder einführen, allerdings nur bis zum Alter von 13 Jahren und mit Ausnahmen etwa für Messenger-Dienste. Für Jugendliche zwischen 13 und 18 Jahren möchte die CDU-Politikerin abgestufte Schutzkonzepte bei der Nutzung von TikTok, Instagram und Co. Priem bezieht sich hierbei auf die Empfehlung einer Expertenkommission.
9: Kinder stoßen im Netz auf viele Gefahren, heißt es von der Expertenkommission, darunter Pornos, Mobbing oder Cybergrooming. Hinzu kommen die besorgniserregenden Nutzungszeiten. Etwa 1 Million Jugendliche würden digitale Medien auf problematische Weise nutzen. Um sie besser zu schützen, schlägt die Kommission härtere Regeln für Plattformen vor, sowie Handyverbote an Schulen und eine gesetzliche Altersgrenze. Die wird gerade auch in vielen anderen EU-Ländern diskutiert, teilweise mit noch strengeren Ansätzen. Fiona Reinhardt, Nachrichtenredaktion.
7: Die Trikots der deutschen Fußballnationalmannschaft verkaufen sich zur laufenden Weltmeisterschaft so gut wie nie zuvor. Nach Angaben von Adidas werden voraussichtlich mehr als 3 Millionen Deutschland-Jerseys abgesetzt. Das seien 3-mal so viele wie bei der WM in Katar vor 4 Jahren.
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6: A6 von Mannheim Richtung Heilbronn. Unfall zwischen Bad Rappenau und Heilbronn-Untereisesheim. Linke und mittlere Fahrstreifen gesperrt. A6 Richtung Mannheim, 3 Kilometer Stau zwischen Kreuz Mannheim und Schwetzingen-Hockenheim, A8 Richtung Karlsruhe, 3 Kilometer Stau bei Heimsheim und Pforzheim-Ost. Gute Fahrt.
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3: Kurz vor Mitternacht bleibt es in Karlsruhe, Rastatt und der Ortenau überwiegend trocken mit nur wenigen Wolken. Vereinzelt ziehen in der Nacht dennoch Wolkenfelder durch. Der Himmel bleibt dennoch klar. Regen ist nicht zu erwarten. Der Wind weht weiterhin schwach aus nordöstlicher Richtung. In Graben-Neudorf noch 27 Grad, in Baiersbronn 25, in Rottweil 21. Morgen steigen die Temperaturen dann spürbar an.
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4: Guten Abend Deutschland, mein Name ist Daniel Kaiser. Willkommen zur Night Lounge heute am Donnerstag, den 25. Juni 2026. Es ist kurz nach 12 und wir starten wieder durch. Heute wird über ein Wort gesprochen, denn das ist eine Reihe, die wir schon lange nicht mehr gemacht haben. Was bedeutet für dich? Und wir setzen immer ein Wort ein. In der Vergangenheit waren es Wörter wie Liebe, Geld, Hoffnung. Und diesmal ist es ein Wort, das vielleicht nicht so geläufig ist, aber ihr habt es mit Sicherheit schon mal gehört und ihr wisst hoffentlich auch, was es bedeutet. Denn ich möchte heute von euch erklärt haben, was es bedeutet. Mit euren eigenen Worten und, naja, welche Bedeutung dieses Wort in eurem Leben vielleicht sogar hat. Ohne die Verwendung von KI, Wikipedia, Google oder irgendein Duden. Ruft mich an, kostenlos vom Handy, vom Festnetz. Heute geht es um das Wort Achtsamkeit. Und ich würde ganz gerne wissen, was bedeutet eigentlich Achtsamkeit? Die Nummer zu mir ins Studio.
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4: Und die Liste der Wörter, die wir schon hatten, ist wirklich sehr, sehr lang. Es war schwer, heute ein Wort zu finden, das wir noch nicht hatten. Und ich glaube, wir werden irgendwann mal die Wörter auch wiederholen müssen. Vielleicht hat sich ja in der Zwischenzeit so unsere Sicht auf das Wort verändert. Aber Achtsamkeit war definitiv noch nicht mit dabei. Ich habe dann erstmal ein anderes Wort heute Mittag noch gehabt im Kopf. Und dann haben aber viele gesagt, nee, das kannst du nicht nehmen. Das ist so schwer, das Wort. Das kann dir keiner beantworten. Und du willst ja auch, dass die Leute anrufen. Vollkommen richtig. Also habe ich mich gegen das Wort Identität entschieden. Denn das wäre eigentlich das Wort gewesen, was ich heute machen wollte. Also machen wir heute Achtsamkeit. Und wenn ihr eine Erklärung dafür habt, wenn ihr es mir erklären könnt, dann her damit. Ruft an vom Handy, vom Festnetz. Und wir gehen in die erste Leitung. Heute bei mir Yvonne aus Euskirchen. Hallo Yvonne, schön, dass du da bist.
5: Hallo. Hallo. Das ging aber jetzt schnell.
4: Ja, geht am Anfang relativ schnell. Freue mich, dass du da bist. Yvonne, Achtsamkeit, das Wort des Abends. Ist das ein Wort, was dir geläufig ist?
5: Ein Wort, was ich durch die Psychotherapie gelernt habe, ja.
4: Durch die Psychotherapie? Okay, erzähl.
5: Ja, Achtsamkeit, dass man achtsam mit sich selber mal umgehen sollte.
4: Verstehe ich nicht. Was hat das mit der Psychotherapie zu tun gehabt? Was für einen Bezug hattest du dazu?
5: Dass ich gerne ein Mensch bin, der sich immer hinten anstellt. Das sind so Fragen, die dabei rauskamen wie, was kannst du dir Gutes tun? Und dann habe ich ganz komische Sachen geantwortet, so von wegen, mir macht es Freude, für andere da zu sein oder für andere Freude zu bereiten. Und dann haben die immer gesagt, ja, aber du sollst dir ja selber was Gutes tun, achtsam zu dir sein.
4: Mhm.
5: Ja. Und das ist mir am Anfang sehr, sehr schwer gefallen. Deswegen, ich muss mich auch heute immer wieder daran erinnern, achtsam zu mir sein, wieder mal Zeit oder die Beschleunigung im Alltag rauszunehmen, mal wieder Zeit für sich zu nehmen.
4: Also ja, bedeutet auch mal an sich zu denken, das heißt Achtsamkeit?
5: Ja, okay. Auf sich zu achten.
4: Auf sich zu achten, sorry. Bedeutet auch mal auf sich zu achten.
5: Ja.
4: Okay. Und wenn man das dann irgendwann mal gemacht hat, dann
6: dann ist super. Dann hat man irgendwann mal den Trick rausbekommen. Oder sagst du, nee, das ist ja das Verrückte, dass man das irgendwie gar nicht rauskriegt, wie man das hinkriegt.
5: Man biegt immer wieder gerne falsch ab irgendwie, ne? Und deswegen sage ich, dieses Achtsamkeit muss ich mir immer wieder vorsagen. Okay, was tun wir uns heute mal Gutes? Geht es ja nun mal auch mal drum, einfach bewusst sich Zeit zu nehmen zum Essen oder sonst irgendwas.
6: Was hast du heute getan? Also gestern, wir haben ja schon Donnerstag jetzt, aber was hast du am Mittwoch getan?
5: Ertappt. Ja, ich würde jetzt schon was finden, was ich, eine Kleinigkeit. Also es sind ja letztendlich nur kleine Dinge, wo man sich einfach mal bewusst wird. Man setzt sich ruhig mal hin und isst in Ruhe oder ja.
6: Was heißt denn in Ruhe essen für dich?
5: Naja, das Handy wirklich mal wegzulegen. Ja, sich mal auf den Geschmack zu konzentrieren oder sonst irgendwas tatsächlich.
6: Und das machst du jetzt regelmäßig oder hast du das jetzt schon länger nicht mehr gemacht?
5: Das versuche, ja, regelmäßig. Was ist regelmäßig? Also ich will nicht sagen, dass ich das einmal in der Woche tue oder so, aber so hier und da alle 2 Wochen vielleicht mal. Ja. Es sind kleine Sachen, die ich mir einfach auch mal, ja. Man merkt, es fällt mir halt einfach schwer, einfach was zu benennen, was für mich persönlich wirklich gut ist. Aber tatsächlich nehme ich mir einfach auch mal vor, einfach mal durchzuatmen, sich da mal drauf zu konzentrieren. Sowas ist.
6: Jetzt hört uns vielleicht jemand zu und sagt, was ist das denn für ein Quatsch? Ich soll jetzt irgendwie beim Atmen auf das Atmen achten und beim Essen auf den Geschmack, auf den Geruch und auf das Kauen. Das ist ja sowas von langweilig. Und was soll mir das am Ende bringen, außer dass ich total genervt bin?
5: Naja, die Übung soll ja sein, dass man halt jetzt im Hier und Jetzt mal ist und nicht immer nur der Kopf am Rattern ist über die Vergangenheit, über die Zukunft oder sonst irgendwas. Dass man sich selber einfach mal entschleunigt, einfach mal aus der Anspannung rauskommt und einfach mal ja, durchatmet. Oft essen wir ja einfach und wissen gar nicht mehr, was wir essen oder wie wir es gegessen haben oder weil alles nur noch schnell, schnell und der Kopf wieder bei der nächsten Sache ist.
6: Naja, du nennst es schnell, schnell. Andere würden sagen effizient. Ich habe 10 Minuten Mittagspause, da pfeife ich mir jetzt eine Pizza rein oder einen Döner. Der wird runtergeschlungen und währenddessen kann ich noch ganz kurz gucken, wie viele Nachrichten ich auf Instagram bekommen habe.
5: Richtig, genau. Und dabei muten wir unserem Körper ja einfach eigentlich viel zu viel zu. 5000 Sachen immer wieder aufeinander machen. Und
6: aber wir scheinen es ja irgendwie hinzukriegen. Oder würdest du sagen, nee, wir kriegen es eben nicht hin. Wir sind nicht Multitasking.
5: Bei mir war es dann halt oft so, dass ich gar nicht mehr aus der Anspannung rauskam und nur noch gestresst war und unzufrieden war. Das war bei mir das Ergebnis nachher. Das ist sehr ja, launig und ja, einfach. Jeder Mensch muss ja auch mal irgendwie eine Freude spüren können. Und dafür müssen wir jetzt nicht unbedingt uns ein teures Auto kaufen oder sonst irgendwas. Es gibt ja auch einfach schöne kleine Dinge, die man genießen kann.
6: Gold, Diamanten.
5: Genau. Nicht.
6: Ist alles klein und wertvoll.
5: Genau.
6: Nee, okay, verstehe. Wie oft musstest du das am Anfang machen? Du sagst, jetzt mache ich das, ja gut, einmal die Woche, alle 2 Wochen vielleicht einmal. Ist das so, weil du sagst, ja, jetzt brauche ich das nicht mehr so regelmäßig machen, weil ich jetzt schon so ein bisschen mich selbst gefunden habe? Oder sagst du, ja, wenn ich ehrlich bin, vergesse ich es einfach. Normalerweise müsste ich wirklich jeden Tag machen. Oder bist du wirklich an dem Punkt, dass du sagst, nee, ich brauche es gar nicht mehr jeden Tag machen?
5: Ich bin noch nicht an dem Punkt, wo das so automatisiert ist. Also ich muss es mir wirklich immer wieder als Aufgabe und am besten auch wirklich in einen Plan reinschreiben, als Tagesaufgabe, weil ich es sonst nicht mache. Weil ja, man oft ja, auf der Arbeit zu viel los, ein Nebengewerbe noch am Laufen, ja, immer weiter heiter. So, deswegen muss ich mir wirklich die Zeit dafür aufschreiben, tatsächlich. Für mich ist es noch nicht so da, das Gefühl.
6: Was ist für dich der Unterschied zwischen aufmerksam und achtsam? Gibt es für dich überhaupt einen Unterschied zwischen den beiden Begriffen?
5: ich überlege gerade, was achtsam für mich ist.
6: Na, warst du heute in der Schule schön aufmerksam? Na, warst du heute in der Schule achtsam? Würde man, das zweite würde man wahrscheinlich nicht sagen. Man würde eher die erste Version wählen.
5: Ja, ich glaube.
6: Aber warum? Es macht also doch irgendwo einen Unterschied. Warum?
5: Gute Frage. Ne, jetzt hast du mich wieder, ne?
6: Nein, du hast mich, weil die Frage entstand durch das Gespräch mit dir.
5: Ah, okay.
6: Ich hatte es nicht aufgeschrieben, wirklich nicht. Das kam gerade einfach.
5: Ja, aber du hast immer so komische Fragen.
6: Ja, glaub mir, meine Freunde finden das ganz schlimm.
5: Ja, anstrengend.
6: Ja, jetzt hat er schon wieder so eine Frage, die keiner beantworten kann. Und dann kriege ich immer als Antwort, frag doch deinen ChatGPT. Dann sage ich so, ja, ich will es ja von euch hören.
5: Das ist wirklich eine gute Frage, ne? Über die muss ich wirklich erst mal, glaube ich, in Ruhe und drüber nachdenken, was aufmerksam, also achtsam ist für mich. Ja, verbinde ich halt gerade einfach für mich, auf mich achtsam zu sein. Und das andere war aufmerksam, ne? Mhm. Oder was war das? Aufmerksam bin.
6: Was war das andere?
5: Aufmerksam ist für mich einfach. Für mich persönlich jetzt eher, bin ich aufmerksam auf die Umgebung. Das zähle ich nicht zu mir, glaube ich.
6: Ah, das eine ist nach innen, das andere nach außen.
5: Ja, ich glaube ja.
6: Okay, gut. Lass mal so stehen erstmal. Ich will weder richten, ob das richtig falsch ist. Das darf jeder selber entscheiden. Yvonne, dir einen schönen Abend erstmal. Vielen Dank für deinen Anruf.
5: Das wünsche ich euch auch. Viel Spaß noch.
6: Tschüss. Tschüss. So, anrufen dürft ihr auch vom Handy vom Festnetz die Nummer zu mir.
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6: Was bedeutet für dich Achtsamkeit? Ich würde ganz gerne mal eure Definition davon hören. Eure eigenen Worte. Nichts Abgelesenes. Nicht vorher gucken, was es nochmal bedeutet, sondern das, was euer Kopf hergibt. Unter was hat er das abgeheftet, einsortiert? Was versteht euer Kopf darunter? Ruft mich an, wir gehen in die nächste Leitung und da haben wir wen mit der Endziffer 1-1. Hallo. Da ist niemand. Oh. Oder doch? Doch, da ist jemand. Hallo, wer da?
7: Ja, hi.
6: mit wem spreche ich denn?
7: Leandra aus Leverkusen.
6: Aus Leverkusen, dein Name nochmal bitte?
7: Leandra,
6: ich bin Daniel. Schön, dass du da bist, Leandra.
7: Hi.
6: Hi.
7: Ja, ich rufe zum ersten Mal am Radio an, deswegen bin ich so ein bisschen so, okay. Für mich ist auch, ich glaube, das, was gerade noch nicht gefallen ist, also jedenfalls nicht in dem Wortlaut, vor allem sich selbst wahrnehmen. Bevor man irgendeine Aktion daraus macht, sozusagen, dass man mehr auf sich achtet und es in eine Aktion umführt oder überführt, ist es für mich vorher, dass man erstmal den Fokus auch auf sich legt und sich überhaupt die Zeit nimmt, sich selbst wahrzunehmen.
6: Dass man den Fokus auf sich lenkt.
7: Genau, und sich eben selbst wahrnimmt. Es gibt ja verschiedenste Übungen. Klar, es gibt die Möglichkeit, dass man eben im Alltag sagt, das wäre ja die direkte Umsetzung, wenn man zum Beispiel sagt, ich denke jetzt vielleicht erst an mich oder was fühle ich denn? Es gibt aber ja genauso diese Übungen, so eine Bergimagination, wo man sich vorstellt, was ist denn, also dass man sich,
6: Bedeutet dann, wenn ich jetzt so sage, ich nehme dich immer beim Wort, ne? Ich lege das auch immer auf die Goldwaage, weil ich es einfach verstehen will. Wenn du sagst, bedeutet sich selbst wahrnehmen, dass man den Fokus auf sich lenkt, ist das eine Form von gesunder Egoismus?
7: Ja, ich denke, es ist der erste Schritt dahin. Also ich denke, es ist immer der erste Schritt, bevor etwas anderes daraus entstehen kann.
6: Mhm. Wann wären wir denn, also würden wir durch die Achtsamkeit zum Egoismus kommen oder sagst du, nee, das ist ein anderer Teil, ein anderer Bereich des Ganzen? es besteht zwar eine Verbindung, aber trotzdem nicht ein und dasselbe oder es ist auch nicht das Ziel?
7: Das ist eine gute Frage. Es ist auf jeden Fall nicht dasselbe. Es hängt wahrscheinlich miteinander zusammen und aus dem einen kann das andere entstehen. Genau, also zum Beispiel, wenn man jetzt irgendwie Verabredungen hat oder ähnliches. Wir haben oft irgendwo gesellschaftliche Pflichten, wo wir denken, das müssen wir jetzt tun oder da müssen wir jetzt hingehen oder das gehört sich so. Man hat sich verabredet und man will nicht absagen, weil man hat sich ja verabredet und dann einmal einfach mal irgendwie vielleicht auf sich selbst zu hören und einmal mal in sich selbst hineinfühlen, hey, kann ich das heute überhaupt? Will ich das überhaupt? Und nicht immer überall Ja und Amen sagen, sondern erst einmal zu schauen, wie geht es einem selbst damit? Und daraus kann dann gesunder Egoismus entstehen und dass man dann sagt, okay, hey, Moment, das finde ich gut, das passt für mich gerade, das ist das, was mir in dem Moment gut tut. Deswegen folge ich dem. Oder auch wenn der Körper vielleicht einem sagt oder der Geist oder die Seele, was auch immer, einem sagt, hey, das fühlt sich gerade falsch an. Irgendwas, ich weiß nicht warum, ich habe irgendwie so ein Gefühl und dass man das hinterher also auch hinterfragt und sich die Zeit und den Raum nimmt, das Bauchgefühl zu hinterfragen, warum man da gerade ein schlechtes Gefühl hat oder warum man vielleicht keine Lust hinzugehen und dass man das dann, ja, sich einem darüber etwas klarer wird und dann auch was an der Situation ändern kann und dann zum Beispiel sagen kann, okay, es liegt jetzt an der Person oder es liegt an dem Wetter, es liegt an dem, ja, was man macht, dass es für einen im Moment nicht das Richtige ist. Und dann kann man ja immer noch entscheiden, hey, ich folge dem jetzt trotzdem, weil ich habe es versprochen. Oder man kann sagen, okay, ich habe das jetzt für mich verstanden. Was mache ich jetzt damit? Vielleicht spreche ich einfach zum Beispiel mit der Person und sage, gut, heute funktioniert es für mich nicht. Aus den und den Gründen können wir das vielleicht auf morgen verschieben. Oder würde es dir was ausmachen, wenn wir stattdessen, statt zum Italiener zu gehen, zum, weiß ich nicht, Libanesen gehen. Ich meine, das ist natürlich ein vereinfachtes Beispiel. Genau.
6: Ja, wenn du dieser Stimme jetzt, sage ich mal, also du hörst in dich rein, ne? Du nimmst dich selber wahr. Und merkst dann plötzlich, ich mag das eigentlich gar nicht, ich will das eigentlich gar nicht. Und jetzt frage ich mich in dem Moment, sollte ich in dem Moment Rücksicht nehmen oder sollte ich es einfach dann aussprechen, ohne mir Gedanken darüber zu machen, was heißt das jetzt für Außenstehende? Also muss ich, wenn ich zu der Erkenntnis gekommen, durch meine Achtsamkeit, dass ich das gar nicht will, muss ich dann trotzdem Rücksicht nehmen, weil du sagst ja, du beschreibst ja Prozesse im Kopf, die immer wieder dazu führen, jetzt habe ich ein schlechtes Gewissen, ne, also so viele Faktoren, die in den Kopf kommen, ich habe das ja vor 2 Wochen schon versprochen und dann, ja, so viele Gedanken, die dann irgendwie plötzlich damit reinspielen.
7: Ich denke, das ist der nächste Schritt, womit man sich dann auseinandersetzen muss, was man selbst, ja, also möchte, wenn man sich jetzt immer für sich entscheiden würde. Ich denke, das muss jeder für sich dann entscheiden, ob er dem jedes Mal sozusagen folgt oder nicht und wie wichtig es in der Situation auch ist, was es vielleicht für Personen sind. Kann man das der Person überhaupt gegenüber sagen? Wenn man es ja nicht sagen kann, ist die überhaupt gut für einen? Und das führt ja immer zu weiteren Dingen und manchmal sind die Konsequenzen ja vielleicht größer und vielleicht hat man ja auch gar nicht immer die Möglichkeit, in dem Moment so zu handeln, wie es einem selbst gut tun würde und wie es der gesunde Egoismus daraus entstehen würde, aber vielleicht hat man langfristige Erkenntnisse und es ist für mich dann wirklich eher dieses, also ne, genau, und das ist eben dieses, deswegen meine ich, die Achtsamkeit ist für mich der allererste Schritt, dieses Selbstwahrnehmen, Erkenntnisse vielleicht auch haben, sich und dann dann darauf irgendwie aufbauen, die Handlung, in welche Richtung auch immer.
6: Ist es dir wichtig, dass diese Erkenntnis aus der Achtsamkeit dann auch in einer Klarheit nach außen transportiert wird, also kommuniziert wird? Oder sagst du, na, ist auch okay, wenn man da so vielleicht ein paar Notlügen einbaut, weil die Die Tatsache, dass ich gerade in mich gegangen bin, versteht mein Gegenüber wahrscheinlich gar nicht. Denkt eher, dass ich irgendwie gerade verrückt bin, bevor ich da jetzt sage, du, ich bin gerade in mich gegangen und ich fühle das irgendwie heute nicht mit dem Kaffee. Das heißt, lieber sage ich sowas wie, ach du, ganz blöd, da kam ja noch ein Termin rein, den habe ich voll vergessen. Können wir das auf morgen verschieben? Das ist ja so eine, ich würde fast schon sagen, so reflexartig bei vielen, dass man da gar nicht so drüber nachdenkt und sowas herbeizaubert, weil man denkt, ist unkomplizierter, als jetzt irgendwie sich ewig zu erklären.
7: Ja, also ich bin eine sehr ehrliche Person und ich kommuniziere das immer so. Ich muss aber auch sagen, ich bin auch tatsächlich, ich kenne Achtsamkeit auch aus der Psychotherapie oder aus der Tagesklinik, aber ich bin auch so grundsätzlich ein ehrlicher Mensch und ich kann das mit den Notlügen nicht. Muss aber auch sagen, dass ich das Glück habe, ein Umfeld zu haben, in dem ich das nicht muss. Und ich glaube, langfristig ist es natürlich schön, wenn man da hinkommen kann, dass man das Vertrauen hat, dass man in seinem Umfeld ehrlich sein kann. Aber ich weiß zum Beispiel auch, dass nicht jeder so ein verständnisvolles Umfeld hat oder auch so ein offenes Umfeld und da auch so gut drauf reagiert und das dementsprechend aber auch genauso kommuniziert. Und ich glaube, da muss man erstmal vielleicht auch reinwachsen und gucken, womit man sich wohlfühlt. Und wenn man erstmal dann das vielleicht über eine Notlüge macht, damit es einem vielleicht dann erstmal besser geht und überhaupt diesen Schritt gegangen ist, etwas zu machen, was einem selber gut tut, statt nur das zu tun, was wem anders gut tut und einem selbst aber nicht, dann denke ich, ist das auch ein Schritt, der vollkommen in Ordnung ist, sollte aber für mich oder meines Empfindens nach nicht die Endlösung sein. Also für mich ist es eigentlich immer wichtig, ein Umfeld zu haben, in dem ich ehrlich kommunizieren kann. Aber es gibt halt auch einfach Umfelder, wo das eben nicht geht. Es gibt halt auch ne, Familien, die nie Verständnis für einen haben und das ne, total abtun würden oder für die Burnout, Depression, was auch immer, immer noch eine Erfindung der Neuzeit ist. Und da ist es vielleicht auch einfach hilfreich, wenn man erstmal diese Notlügen zur Hand hat. Aber ich handhabe es eben nicht so, aber ich muss es auch nicht.
6: Finde ich schön. Leandra, vielen Dank. Das war ein tolles Gespräch. Ich wünsche dir einen schönen Abend. Alles Gute.
7: Danke, immer
6: so. Bis bald, tschüss.
7: Ciao.
6: So, anrufen dürft ihr auch vom Handy vom Festnetz. Unser Thema heute Abend, was bedeutet für dich, Achtsamkeit. Das ist das Wort, über das wir heute Abend reden. Wir haben viele Wörter in der Vergangenheit diskutiert. Und ich finde es immer wieder spannend, dass wir selbst bei einem einzelnen Wort nach so einer Sendung plötzlich ganz viele verschiedene Ansichten haben. Obwohl wir doch alle dasselbe meinen. Oder vielleicht nicht. Naja, bin gespannt.
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6: So, in der nächsten Leitung wartet schon wer, und zwar mit der Endziffer 979. Hallo, guten Abend.
8: Hallo?
6: Ja, wer ist da, woher?
8: Können Sie mich hören? Der Vincent.
6: Vincent, woher bist du?
8: Aus Darmstadt.
6: Ecke Darmstadt, nicht weit. Cool, schön, dass du anrufst, genau. Vincent. Hast du mitbekommen, worum es geht?
8: Genau, um das Wort Achtsamkeit.
6: Sehr gut, okay. Ja, leg los. Was bedeutet es für dich mit deinen Worten? Wie würdest du es erklären? Ich finde ja immer so schön das Beispiel. Stell dir vor, ich wäre 5 Jahre alt und frage, Vincent, großer Bruder, was bedeutet denn Achtsamkeit? Was würdest du mir sagen?
8: Es ist lustig, dass du vorhin schon das Wort aufmerksam benutzt hast, weil ich auch sagen würde, Achtsamkeit ist einer Sache Aufmerksamkeit schenken. Also irgendwas aufmerksam verfolgen. Aber ich würde sagen, es ist noch ein bisschen stärker als aufmerksam.
6: Bedeutet einer Sache Aufmerksamkeit zu schenken?
8: Also nicht. Also ich meine, vorhin in den Gesprächen haben die beiden ja Achtsamkeit auf sich selbst bezogen. Mhm. Aber wenn ich an Achtsamkeit denke, denke ich an erster Stelle also an meine Mitmenschen sozusagen. Also dass ich auf die achte und genau.
6: Also deswegen sagst du auch einer Sache, weil für dich bezieht sich das Wort nicht nur auf dich, sondern Achtsamkeit kann sich für dich auch auf andere beziehen.
8: Genau. Also Es könnte sich natürlich auch auf mich beziehen, aber auch auf andere.
6: Okay, aber dann könnte man ja auch sagen, ich schenke meinen Mitmenschen mehr Aufmerksamkeit. Warum soll ich dann das Wort Achtsamkeit benutzen, wenn es dafür ja schon das Wort Aufmerksamkeit gibt?
8: Also man könnte natürlich beide benutzen, aber ich würde sagen, dass achtsam ist, wie gesagt, nochmal stärker. Also ich achte wirklich auf meine Mitmenschen und ich hoffe sozusagen das oder Beste für sie.
6: Dann lass uns mal, nehmen wir mal irgendein Beispiel. Familie nehmen wir zum Beispiel, ne? Nehmen wir Familie. Mhm. Wie würde sich das jetzt äußern, wenn du sagst, ich schenke, also wird mal Achtsamkeit ist ja stärker. Fangen wir also an mit Aufmerksamkeit. Du schenkst deiner Familie Aufmerksamkeit. Wie äußert sich das? Wie würde das dann in diesem Beispiel aussehen?
8: Ich würde sagen, beispielsweise, wenn ich eine Konversation mit meinem Vater habe. Mhm. Für mich wäre dann Aufmerksamkeit lediglich, dass ich aufmerksam zuhöre. Mhm. Aber vielleicht achte ich nicht auf seine Gefühle, wie er sich dabei fühlt, was meine Antwort für eine Reaktion auslöst. Und Achtsamkeit wäre dann zusätzlich, dass ich noch darauf achte.
6: Dass du zwischen den Zeilen liest, dass du die,
8: genau,
6: die unausgesprochenen Dinge mit einbeziehst.
8: Genau. Also, dass das, wie gesagt, nochmal mehr als nur aufmerksam ist.
6: Hm. Okay. Verstehe. Was würdest du sagen, was davon praktizierst du im Alltag? Mal so, mal so? Oder tendierst du zu einem eher?
8: Ich glaube, es kommt auf die Person an. Wenn ich jetzt keine besondere Bindung zu der Person habe, dann wahrscheinlich eher Aufmerksamkeit. Also das ist ja auch eine Sache von Respekt. Aber man kann natürlich nicht jedem Menschen Achtsamkeit schenken.
6: Mhm. Also, aber das musst du nicht aktiv aktivieren, oder? Also wenn jetzt irgendwie, weiß ich nicht, deine beste Freundin kommt zu dir und sagt, Vincent, ich habe heute meinen Job verloren. Und dann sagst du, ach, du hast deinen Job verloren. Und, bist du traurig? Mann, die weint gerade. Du würdest doch schon irgendwie auch realisieren, dass es ihre Emotionen ist.
8: Ich glaube, das war jetzt eher auf so kurze Konversationen bezogen. Wenn man jetzt, ich weiß nicht, bei Rewe an der Kasse ist oder eine Konversation hat, von der du weißt, dass sie nur 30 Sekunden, eine Minute dauern wird, dann ist man eher aufmerksam, würde ich sagen, und nicht achtsam.
6: Ja, aber bei einer kurzen Diskussion oder nicht Diskussion, bei einer kurzen Kommunikation ist natürlich auch sehr viel Interpretationsspielraum, ne? Also wie oft kennt man das irgendwie, dass man so nur zwei, drei Worte ausgetauscht hat und sich dann irgendwie innerlich denkt, boah, die scheint aber einen schlechten Tag heute zu haben. Das ist ja Quatsch, ne? Das nur aufgrund dieser einen Sache jetzt irgendwie zu sagen, zu denken.
8: Also, ich will mich da nicht festnageln. Es kann auch sein, dass ich auch bei kurzen Konversationen achtsam bin. Aber ich würde sagen, generell mit vertrauten Personen oder bei längeren Konversationen ist man generell achtsamer als aufmerksam, wenn man das so sagen kann.
6: Okay. Findest du, dass Achtsamkeit wichtig ist?
8: Ja, also es ist sehr wichtig, dass wenn man mit Menschen interagiert, dass man darauf achtet, wie sie sich fühlen. Mhm. Da, wenn man nicht achtsam ist, kann das sehr schnell zu Streit führen.
6: Würdest du sagen, dass, ich meine, ich habe dich ja vorhin schon gefragt, aber trotzdem, gerade in der Zeit, in der wir heutzutage von allen Richtungen abgelenkt werden, ne? Weil alles unsere Aufmerksamkeit haben möchte. Dein Handy will deine Aufmerksamkeit, deine Freunde wollen deine Aufmerksamkeit, vielleicht dein Hund, vielleicht wer auch immer, deine Nachbarn, irgendwie will jeder von uns Aufmerksamkeit. Wie kommt man also zu der Achtsamkeit in dem Moment? Ist es nicht voll schwer, weil wir ständig gestört werden?
8: Gute Frage. Lass mich ganz kurz überlegen. Ich würde sagen, für mich persönlich, achtsam für mich selbst zu sein, fällt mir relativ einfach. Also wenn ich essen will und nicht abgelenkt werden will, da lege ich einfach mein Handy weg und das ist nicht schwer. Aber
6: Das kenne ich auch. Ich sage auch immer zu mir so, ach, das ist nicht schwer. Nee, kein Bock mehr auf Insta, ich mach's zu. 5 Sekunden später habe ich es gerade wieder aufgemacht. Ich verstehe aber dann auch nicht, warum. Ich erschrecke mich manchmal sogar. So, hä? Ich habe es doch gerade zugemacht. Warum habe ich es plötzlich wieder in der Hand und habe es wieder aufgemacht?
8: Das passiert mir auch manchmal. Oder wenn du eine App schließt und dann machst du sie direkt wieder auf.
6: Ja.
8: Aber ich glaube, ich würde sagen, Achtsamkeit hängt auch von der Tagesform ab. Also wenn ich jetzt einen super Tag habe, dann fällt es mir auch leicht, also die Probleme von anderen Menschen sozusagen anzuhören und mich da einzufühlen. Aber wenn ich jetzt schlecht geschlafen habe und Kopfschmerzen habe, dann ist es auch wirklich schwer, achtsam zu sein.
6: Ich habe letztens so ein tolles Video gesehen, da habe ich wirklich gedacht, so, ja, das ist genau der Punkt, an dem ich wirklich verzweifle. Da hat es war so ein Video gewesen auf Social Media, eine junge Frau hat auf ihrem Tablet sich TikTok-Videos angeschaut und hat dann geschrieben darunter, ey, ich habe mich gerade voll erschrocken, ich habe mir Videos auf TikTok angeschaut und fand das voll langweilig, sodass ich auf meinem Handy TikTok aufgemacht habe. Überleg doch mal, wie verrückt das eigentlich ist. Du scrollst auf deinem Tablet TikTok-Videos, bist gelangweilt davon und öffnest die gleiche App auf deinem Handy, um da dann Videos zu gucken, parallel dazu. Wow. Ja.
8: Da sollte man sich eigentlich schon Gedanken machen. Also ja, das ist ein trauriges Zeugnis der Menschheit wahrscheinlich.
6: Ja, wir schmunzeln drüber, aber im Prinzip machen das viele. Gucken ihre Serie gleichzeitig am Handy. Gucken einen Film gleichzeitig am Handy. Essen gleichzeitig am Handy. Gut, Toilette grenze ich aus. Toilette ist echt langweilig. aber es ist doch wirklich so.
8: Ja, ich glaube, wenn man sich mal so Athleten anschaut oder so professionelle oder auch vielleicht Geschäftsleute, dann sieht man, dass sie den ganzen Tag trainieren und wirklich nur einer Sache Aufmerksamkeit schenken. Und das ist wirklich wahrscheinlich sehr gut auch für einen selbst. Okay. Wenn man von dem Ganzen loskommt.
6: Vincent, danke dir für deine Bedeutung. Dir einen schönen Abend. Alles Gute.
8: Gerne.
6: Tschüss.
8: Dir auch. Gut. Danke. Ciao, ciao.
6: So, weiter geht's. Wen haben wir in der nächsten Leitung? Da haben wir wen mit, muss man gerade gucken, wer wartet? Da ist jemand mit der 8 am Ende. Guten Abend.
9: Hallo.
6: Hallo, wer da, woher?
9: Robert aus hier Bruchsal.
6: Ecke Bruchsal.
9: Jawohl.
6: Schön. So, was sagst du? Robert, zum Thema Achtsamkeit. Was bedeutet es für dich mit deinen Worten? Wie würdest du es erklären, was das heißt?
9: Für mich ist es eigentlich eher, was ich tue. Also wir hatten es ja

0: umgehe zum Beispiel. Einfach für mich nicht Achtsamkeit, immer auf mein Umfeld zu achten.
1: Und was ist für dich der Unterschied zwischen Achtsamkeit und Rücksicht?
0: Ich finde, da gibt es keinen Unterschied. Für mich persönlich. Wenn ich auf jemanden Rücksicht nehme, bin ich achtsam ihm gegenüber. Das gehört für mich zusammen.
1: Gehört zusammen? Aber warum hat man dann zwei Worte dafür erfunden?
0: Ja, warum sagt ja? Gibt es ja in vielen Sprachen viele Wörter für ein und dieselbe Bedeutung. Also das hat für mich jetzt keinen besonderen Grund.
1: Wenn Achtsamkeit und Rücksicht für dich ein und dieselbe Bedeutung hat,
0: ja,
1: ist Achtsamkeit bereits das Ausüben der Rücksicht in deinem Kopf? Oder ist erst Rücksicht das Ausüben der Rücksicht?
0: Ich kam nicht mit.
1: Naja, du hast mir gesagt, für mich ist Aufmerksamkeit die Vorstufe von Achtsamkeit. Aufmerksam heißt, ich bin aufmerksam, ich gucke irgendwie alles um mich herum. So, dann sehe ich da irgendwie, dass da eine Frau mit Kind ist. Also rauche ich nicht neben ihr, das nennst du Achtsamkeit. Ich wollte wissen, Rücksicht. Naja, Rücksicht ist für mich Achtsamkeit, habe ich gesagt. Aber ich wollte von dir wissen, ist jetzt die Achtsamkeit bereits die Entscheidung zur Rücksicht oder ist erst die Rücksicht die Entscheidung zur Rücksicht?
0: Nee, achtsam ist definitiv schon die Entscheidung.
1: Ja?
0: Bevor ich es ausübe.
1: Oder in dem Moment, wenn du es ausübst?
0: Das also Rücksicht ist ja wirklich nur, ich übe Rücksicht aus in dem Moment, wo ich es tue. Und achtsam ist aber schon davor, also ist so ein bisschen das davor, dass ich entscheide, dass ich jetzt darauf Rücksicht nehme und es dann ausübe, beides.
1: Okay.
0: Also das fängt schon im Kopf dann an.
1: Wo, in welchen Bereichen bist du aus deiner Sicht besonders achtsam in deinem Leben?
0: Tatsächlich bin ich so das Gegenteil von dem, was die ersten zwei Damen gesagt haben. Ich nehme keinerlei Rücksicht oder bin auf keinen Fall achtsam, was mich selber angeht, sondern nur auf andere. Egal ob im Beruf, im Alltag, Familie, Beziehung, mir ist schon immer wichtig gewesen, wie es den anderen geht. Auch wenn ich selber drunter leide, was sehr oft der Fall war.
1: Na gut, aber guck mal, das hat uns ja die erste Anruferin, glaube ich, wenn ich mich nicht irre, gesagt, dass sie am Anfang beim Achtsamkeitstraining exakt die gleichen, in Anführungsstrichen, Fehler gemacht hat.
0: Genau, aber für mich persönlich ist kein Fehler.
1: Weil du happy damit bist? Weil es klingt nicht, dass du happy bist. Ja. Du sagst ja irgendwie, komme was wolle. Selbst wenn danach irgendwie ich nur noch ein großer, kaputter Haufen bin, ist egal. Hauptsache, die anderen sind happy.
0: Natürlich bin ich nicht happy, wenn es dann für mich zum Nachteil gereicht. Das versteht sie vielleicht von selbst, aber trotz allem, wenn ich dann am Ende sehe, dass ich jemanden glücklich gemacht habe oder sowas, dann bin ich wieder happy. Also das eine schließt das andere nicht unbedingt aus. Und ich bin der Meinung, wenn die Menschen alle weniger ich-bezogen wären und mehr so auf ihr Umfeld Rücksicht und achtsam sind und so weiter, hätten wir vielleicht nicht die Sorgen und Probleme, die uns so alle plagen.
1: Wenn jeder nur ein bisschen mehr was? Sich um die anderen kümmert.
0: Ja, achtsam auf sein Umfeld ist. Auf sein Gegenüber.
1: Erinnert mich jedes Mal an, an diese Flugzeugdurchsagen. Du kennst die bestimmt, ne? Also hier. Sehr geehrte Passagiere, ne? Im Falle eines Druckverlustes fallen Masken aus der Kabinendecke. Bitte ziehen Sie zuerst an Sie selbst, ne, an Mund und Nase, bevor Sie Ihrem Sitznachbarn helfen. Du machst es genau andersrum.
0: Ja.
1: Du ziehst die Maske erstmal den anderen an, bevor du dich selbst rettest.
0: Wenn ich sehe, dass jemand Schwierigkeiten hat, sie anzukriegen oder sonst was, würde ich sofort, ja. Ich habe auch schon eine Situation gehabt, wo ich eigentlich erstmal auf die eigene Sicherheit hätte gucken sollen und es aber nicht getan habe. Und ich bereue es nicht, weil diese Menschen waren mir unendlich dankbar. Und

0: warum sollte ich, keine Ahnung, ich finde es falsch, da in dem Moment auf mich zu achten, wenn ich weiß, ich krieg's auch hin.
1: Wie viel mehr Zeit, wie viel mehr Aufwand würde es denn kosten? Also in dem Beispiel mit dem Flugzeug reden wir von 2-3 Sekunden, dann hast du die Maske selber angezogen, von mir aus 10 Sekunden, bis du das Ding da irgendwie endlich verstanden hast, wie das Ding auf den Kopf kommt, aber du bist safe, du stehst auf jeden Fall, die Wahrscheinlichkeit, dass du gleich im nächsten Moment umkippst, ist nicht da. Jetzt ist die Frage aber, das ist jetzt bildlich gesprochen, wenn du jetzt anderen Leuten hilfst, besteht ja die Gefahr, dass du es zwar geschafft hast, die zu retten, aber in dem Moment so, okay, geh weiter, lass mich hier, ich kann nicht mehr, so. Rette dich.
0: Ich verstehe, was du meinst, aber ich kann dir zumindest von meiner Sicht her sagen, dass ich nicht mit dem Gedanken leben könnte oder möchte, dass ich hätte noch mehr Menschen helfen können und es nicht getan habe, weil ich erst auf mich geachtet habe.
1: Liegt darin nicht der Fehler? Weil wenn du, bildlich gesprochen, dir die Sauerstoffmaske zuerst angezogen hast, hast du doch viel mehr Ausdauer, Power und könntest noch viel mehr andere Menschen retten.
0: Die hindert mich aber auch, weil sie ja an einem Schlauch angeschlossen ist und ich dann keinen großen Bewegungsradius mehr habe.
1: Den hast du ja, aber gut, ja, gut, nehme ich, ja, gut. Du, ich habe mich selbst gerade drauf eingelassen. Ja, finde aber auch, dass man das zum Teil auf das Leben beziehen kann. Denn du kannst nicht alle 8 Milliarden Menschen retten, Robert. Dein Einflussbereich ist beschränkt. Ich will jetzt keine Zahl nennen oder ihn irgendwie festlegen, aber ich würde sagen, ja, auch da ist eine unsichtbare Schnur, die sagt, ne, in deinem Umfeld hast du einen gewissen Wirkungsbereich und das war's dann auch.
0: Ja, das stimmt schon. Das sind dann die Momente, wo es dann anfängt, dass man selber drunter leidet eventuell.
1: Okay. Aber du meinst, diesen Wirkungsbereich auch gerecht zu werden und allen happy zu machen?
0: Ich denke nicht, dass ich es immer brauche, aber ich versuch's.
1: Finde ich, okay. Das ist doch ein Statement. Robert, das fand ich cool. Guck mal, hätte ich nicht gedacht, dass ich heute mit dir noch im Flugzeug sitze. Ich wünsche dir einen schönen Abend. Alles Gute dir.
0: Bis bald. Ja, danke. Ciao.
1: So, anrufen dürft ihr auch vom Handy vom Festnetz. Und mach das mal gerade so schön. Komm, das machen wir nochmal. Achtung. Sehr geehrte Passagiere, es geht weiter in die nächste Leitung. Ruft mich an.
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1: So, Flughöhe 0.40 Uhr und wen haben wir dran? Bei mir ist Regina aus Bielefeld. Regina, grüß dich.
3: Ja, moin Daniel. Moin. Das hätte auch ein Ton von der Deutschen Bundesbahn sein können, ne? Der Ton.
1: Kein gutes Thema heute, Regina, kein gutes Thema. Nee,
3: nein.
1: Wenn wir überlegen, was da gerade schon wieder los ist. Eieieiei.
3: Achtsamkeit ist für mich der Oberbegriff. Das ist ja ein riesiger Begriff. Also für mich gehört dazu sorgsam aufpassen, hinhören, zuhören, zweimal hinschauen anstatt einmal hinschauen. Und für mich bedeutet das auch achtsam mit der Natur umgehen, mit meinen Mitmenschen, mit den Tieren, mit den Kindern. Und da fällt mir wieder sofort ein, was war das für eine Achtsamkeit oder eine Sorgsamspflicht von den Erziehungsberechtigten, deren dreijähriges Kind letzte Woche fast im Nichtschwimmer ertrunken wäre, wenn nicht andere Kinder es gerettet hätten. Also da habe ich mich sofort gefragt, wo waren die Eltern? Wie sorgsam oder wie achtsam waren die Eltern? Wie kann sowas passieren? Oder dieser schreckliche Unfall vor 3 Wochen in Dienstlaken mit einer herzkranken Frau am Steuer, die 2 Schüler totgefahren hat, die auf dem Weg zur Schule waren mit dem Fahrrad. Die trug, glaube ich, oder trägt so ein implantiertes Gerät, war herzkrank, hatte letztes Jahr im Mai schon einmal einen Unfall verursacht. Da frage ich mich, was hat die Frau sich gegenüber für eine Sorgsamspflicht und fährt trotzdem, es war auch sehr warmes Wetter an dem Tag, das weiß ich noch, und fährt dann trotzdem Auto. Und dann wiederum frage ich mich, wie achtsam oder sorgsam sind dann die Ärzte oder die entsprechenden Verantwortlichen und tragen ihr keinen Eintrag in den Führerschein ein, dass sie nur beschränkt Auto fahren darf. Mhm. Das ist für mich Achtsamkeit. Und wie gesagt, lieber zweimal hinschauen als einmal und sich auch einmischen zur Not.
1: Wenn wir nach diesem Prinzip gehen würden, was du da gerade sagst, dann würde das nicht nur ein Paar betreffen, dann würde das super viele Menschen betreffen.
3: Ja.
1: Also weiß ich nicht, ich habe jetzt keine Zahl dazu, aber gefühlt würde ich sagen, jeden zweiten würde das betreffen. Denn ich kenne so viele Menschen, die mir sagen, ich habe dieses Problem und jenes Problem. Aber ich, was soll's, ne? Die Aussage kennt jeder, so, was soll's, muss weitergehen. Muss weitergehen. Das heißt, man sagt, man weiß ganz genau, dass der gerade der eigene Zustand nicht optimal ist, aber man weiß auch, dass man irgendwie den Kühlschrank füllen muss und die Miete bezahlen muss und aus dem Grund macht man dann einfach weiter. Und auch wenn das Herz schon sticht und der Rücken nicht mehr macht und die Knie und so weiter, jetzt könnte man auch sagen, eigentlich müssten wir die alle aus dem Verkehr ziehen.
3: Bin ich sofort dabei.
1: Aber das geht nicht, das weißt du auch.
3: Mutter? Wie kann eine Mutter ihr 3 Monate altes Baby im Auto vergessen, Daniel, und Stunden später wird das Kind tot geborgen?
1: Ich habe die Geschichte mitbekommen. Ich war schockiert.
3: Also das hat mich verfolgt ein paar Tage. Ich verstehe es nicht, diese Handlungsweise von der Mutter, diese Unachtsamkeit in dem Moment. Wo war die mit ihren Gedanken? Sowas verstehe ich nicht.
1: Du, da könnte jetzt tausende verschiedene Erklärungsversuche geben. Am Ende bringt uns jeder Erklärungsversuch das Baby nicht zurück.
3: Stimmt. Weißt du?
1: Und das ist das, wo ich dann am Ende sage, so, weiß ich nicht. Ja, ich verstehe, dass wir immer wissen wollen, wieso, weshalb, warum. Ich weiß es nicht.
3: Ich höre selten Nachrichten, wirklich. Hm. Einmal am Tag, aber wenn ich dann zufällig einschalte, dann genau dann höre ich diese chaotischen Meldungen oder wo 30 Katzen aus einem Haushalt gerettet wurden, zum Beispiel. Immer höre ich dann solche Meldungen und vermeide es so oft wie möglich, Nachrichten zu hören. Gut, man muss ein bisschen auf oder sollte auf dem Laufenden bleiben, aber ja, Achtsamkeit ist wirklich ein sehr, sehr weiter Begriff. Ich achte auf mich auch, das sowieso, ist klar. Ich helfe auch und ich mische mich auch ein, wenn ein Erwachsener bei Rot über die Ampel geht in Gegenwart eines Kindes. Dann klatsche ich Applaus. Dann mache ich meinen Mund auf. Aber ansonsten gehört, wie gesagt, Sorgsamkeitspflicht und aufpassen, hinhören, zuhören. Das gehört alles für mich dazu.
1: Ich wollte es gerade noch mal machen, weil ich dir eine Frage dazu stellen wollte. Also bedeutet, also Achtsamkeit bedeutet für mich, das sind jetzt deine Worte, sorgsam, aufpassen, hinhören, zuhören, zweimal hinschauen, mit der Natur, mit meinen Mitmenschen. Du hast noch Tiere und Kinder erwähnt. Ich zähle jetzt alles aber in diese 2 Oberkategorien, Natur und Mitmenschen oder mit Lebewesen von mir aus. Die Frage, die ich dir jetzt stelle, ist, richtet sich das jetzt in dich hinein? Oder geht es eher, ist das eher eine Wirksamkeit nach außen? Also in dich hinein, du könntest jetzt auch sagen, so, okay, Natur, wie nehme ich das quasi wahr in der Achtsamkeit? Was macht das mit mir? Du könntest aber auch das Ganze nach außen sehen und sagen, wie fühlt sich die Natur gerade, ne? Wie leidet sie oder wie, was weiß ich, du könntest dich ja auch da in diesen Gedankensprozess oder bei Menschen auch. Also was ist es eher für dich? Eher das nach innen gekehrte, was macht das mit mir oder was macht das mit denen?
3: Beides, innen und außen. Natur ist für mich lebenswichtig, ganz wichtig. Das ist bei mir beides vorhanden.
1: Kennst du den Satz, also klar kennst du den Satz, oh, ich würde gerne mal wieder in die Natur gehen.
3: Ja, und da erhole ich mich, da werde ich wieder innerlich gesund, in Anführungsstrichen. Ich bin nicht krank, aber ich entspanne mich, ich erhole mich, schließe die Augen, nehme den Geruch wahr, die Vögel, die Geräusche. Aber ich sehe auch diese schöne, bunte Natur, wenn sie dann anfängt.
1: Also wir stehen jetzt zusammen in diesem Wald von mir aus, ne? Und ich frage dich, Regina, wo ist denn diese Natur, von der du erzählt hast? Wo fängt denn die an?
3: dann werde ich dir erstmal sagen, halt deinen Sappel, ich möchte das jetzt alles genießen. Ich möchte das genießen.
1: Okay, gut. Aber wenn ich dich jetzt trotzdem fragen würde, so, weiß nicht, zeig mal mit dem Finger drauf.
3: Wiederholst du die Frage bitte nochmal?
1: Wir stehen zusammen jetzt im Wald. Du hast ja gerade gesagt, Vögelchen, Bäumchen und alles Mögliche. Und ich frage dich jetzt, wo ist denn diese Natur? Zeig mal mit dem Finger drauf.
3: Da muss ich kreisen.
1: Okay.
3: Die ist überall. Da kann ich nicht auf einen Punkt, da kreise ich oben die Baumwipfeln, unten die Baumwurzeln, die Blätter, alles. Das ist für mich dann alles. Kann ich nicht auf einen bestimmten Punkt zeigen.
1: Wo fängt sie an? Unter deinen Füßen oder wo fängt sie an?
3: Ja, wenn ich den Wald betrete, den weichen Waldboden. Und dann schaue ich erst ein bisschen nach unten und dann nach oben. Das ist so allgemein. Peu à peu kommt das dann. Und dann fange ich an, mich wohlzufühlen.
1: Das Interessante ist, diese Frage habe ich jetzt in der Vergangenheit schon öfters mal gestellt. Sie kommt übrigens nicht von mir. Ich habe das irgendwo mal aufgegriffen. Aber es hat für mich so einen Aha-Moment gegeben. Weil die meisten genau das so erklären, wie du es gerade erklärt hast. Und dann habe ich plötzlich eine andere Perspektive gehört. Nämlich, eigentlich müsstest du auf dich selbst zeigen in dem Moment. Denn warum betrachten wir immer Natur als etwas, das um uns herum ist und uns selbst sind wir nicht Natur? Also klar, das Eichhörnchen um dich herum, das ja, ist Natur. Den Hasen, den Baum und so weiter. Man zielt sich selbst nicht dazu und das ist interessant, finde ich.
3: Doch, das ist ja so psychologisch tiefgreifend. Natürlich gehöre ich auch dazu.
1: Aber nicht in der Wahrnehmung. Du sagst ja, ich muss in die Natur. Du bist auch Natur.
3: Ich möchte in die Natur. Muss ich gar nichts. Doch,
1: ja,
3: ich bin
1: so.
3: Doch dann mittendrin in der Natur. Ich bin dann ja auch dabei. Natürlich gehöre ich dazu.
1: Aber nimmst du dich auch so wahr?
3: Aber ja.
1: Okay. Das ist gut.
3: Das war's.
1: Regina.
3: Noch Wald, ne? Abfall kommt auch noch dazu. Das nervt mich auch unglaublich, dieser schreckliche Abfall, der im Wald entsorgt wird. In diesem Sinne, ein gutes Nächtle.
1: Dir auch. Bis bald, Regina. Mach's gut.
3: Tschüss.
1: So, anrufen vom Handy vom Festnetz, die Nummer zu mir.
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1: So, wen haben wir in der nächsten Leitung? Schauen wir doch mal gerade. Da haben wir den Ralle aus Köln. Hallo Ralle, grüß dich.
4: Hallo.
1: Schön, dass du mal wieder da bist. Geht's dir gut?
4: Ja, mir geht's gut, danke. Und dir?
1: So muss es sein, freut mich. Ja, Ralle, das super. Thema hast du mitbekommen. Ansichten haben wir auch schon viele gehört. Du bist jetzt der sechste heute zum Thema Achtsamkeit. Die sechste Version, die wir hören werden. Ich bin gespannt auf deine Erklärung. Was bedeutet für dich Achtsamkeit?
4: Ja, Achtsamkeit bedeutet für mich auch natürlich um was um mich rum passiert. Ich bin durch meinen Job, da ist die Achtsamkeit an oberster Stelle, steht die. Ja, achtsam. Ich bin den ganzen Tag auf der Arbeit achtsam. Was um mich rum passiert, was sich entwickelt, welche Situationen entwickeln sich oder können sich entwickeln. Da denke ich dann immer ein Stück weiter. Das ist für mich Achtsamkeit.
1: Siehst du in dieser, ich nenne es jetzt mal Beobachtung deiner Achtsamkeit, siehst du hier Einflussmöglichkeiten oder ist das eher nur so ein stilles Wahrnehmen, ein eher etwas Passives?
4: Wie meinst du das jetzt mit Einflüssen?
1: Du beobachtest alles, hast du gerade gesagt, ob es auf der Arbeit ist, ob es im Privaten ist. Aber ist dir in dem Moment, wägst du immer ab, so das ist etwas, worauf ich Einfluss habe, das ist etwas, das kann ich ändern? Oder ist es eher so, dass du das einfach nur siehst und dadurch vielleicht sogar schlechte Laune mal kriegst, weil du das doof findest, wie sich das gerade entwickelt? Weißt du, was ich meine? Viele sind irgendwie nur so Beobachter ihres Lebens, aber nicht so die Aktiven, die die Zügel in die Hand nehmen.
4: Nein, doch, ich bin auch aktiv. Also ich bin im Personenschutz tätig und natürlich, wenn die Situation sich ergibt und ich denke, ich kann das ändern, was jetzt gerade passieren wird, dann nehme ich das auch in die Hand, dann versuche ich das auch zu regeln.
1: Und das machst du dann nach, worauf achtest du in dem Moment? Das, was du willst oder das, was die anderen wollen? Vor dem haben wir den Robert gehört, der achtet mehr darauf, die anderen happy zu machen.
4: Also ich gucke, dass am Ende alle happy sind. Natürlich ich auch. Also ich beziehe mich da schon mit ein.
1: Wo stehst du in dieser Rangordnung? Auf der 1 oder würdest du sagen, ich bin eher die 2 oder die 3? Oder ich bin der Letzte?
4: Also wenn ich es in die Hand nehme, also es kommt auf die Situation an, ne? Also was gerade ist, was passiert, was kann ich an dieser Situation ändern? Ne? Ich nehme jetzt einfach mal ein Beispiel von der Arbeit, wenn ich jetzt unterwegs bin. Ich bin auf sehr, sehr vielen Veranstaltungen, immer mit sehr vielen Menschen unterwegs. Und natürlich, wenn ich jetzt sehe, da entsteht gerade eine Situation, dass mehrere auf einen Schwächeren gehen oder so, dann steht natürlich die schwächere Person für mich an erster Stelle. Ja, das ist so situationsabhängig. Schwer, das so zu sagen, ja, so ist es. Also ich würde das aus der Situation heraus, wo ich mich, auf welche Stufe ich mich stelle.
1: Aber trotzdem habe ich den Eindruck, dass du sagst, Achtsamkeit ist ein Bestandteil meines Jobs.
4: Das auf jeden Fall.
1: Hattest du es vorher schon oder würdest du sagen, also mit Sicherheit hattest du es vorher schon, hat jeder von uns wahrscheinlich, aber durch den Job ist diese Achtsamkeit gestärkt worden, trainiert worden?
4: Natürlich, ganz, ganz klar. Also der Job hat mich, was das angeht, schon sehr geprägt, achtsam zu sein.
1: Was heißt das dann, wenn du mal privat unterwegs bist?
4: Ja,
1: wie äußert sich das dann? Weil im Beruf kann ich mir vorstellen, du guckst überall hin. Wo hat der seine Hände gerade und so weiter? Ne, du beobachtest jede Kleinigkeit irgendwie.
4: Genau.
1: So, und im Privaten fällt es dir dann, ich stelle mir das gerade so voll stressig vor, dass man dann vielleicht im Privaten auch sagt so, boah, das überfordert mich auch irgendwie. Ich will ja auch mal irgendwie zur Ruhe kommen.
4: Ja, und das ist ganz, ganz schwierig bei mir. Also das merke ich immer wieder. Oder auch Freunde von mir sagen es mir. Also wenn ich dann mal unterwegs bin, privat, dann checke ich immer erst alles ab. Also dann, auch wenn ich jetzt, ich sag mal, ein Wochenende mal rausgehe und mal im Club bin, dann stehe ich erstmal in der Ecke mit meinem Getränk und check erstmal von A bis Z die ganzen Leute ab. Also privat bin ich dann wirklich erst, wenn ich mich so nach einer Stunde mal fallen lasse, dass das dann aufhört, meine Achtsamkeit.
1: Wie oft passiert es dir, dass du zu Hause vom Sofa aufstehst, in einen anderen Raum gehst und dann da und dir dann selber sagst, verdammt, was wollte ich denn eigentlich noch machen? Kommt das häufig bei dir vor? Bei mir kommt das nämlich sehr häufig vor, dass ich aufstehe. Das würde ja bedeuten, wenn ich achtsam wäre, dann würde mir das nicht so häufig passieren. Dann wüsste ich ja ganz genau, was ich gerade will.
4: Ja, mir passiert das auch, aber dann gehe ich meistens an den Ort zurück.
1: Zurück aufs Sofa.
4: Wo ich das Vorhaben hatte. Genau. Und dann überlege ich nochmal, warum bist du aufgestanden? Ja. Und dann fällt es mir aber auch meistens wieder ein.
1: Ja. Es passiert selten, aber ich oute mich, mir ist das auch schon zweimal hintereinander passiert. Das heißt, ich habe mich dann wieder zurückgesetzt, okay, dann ist es mir auch eingefallen, dann bin ich aufgestanden und habe gedacht, ach verdammt, jetzt habe ich schon wieder vergessen. Aber ja, passiert auch zum Glück nicht so häufig.
4: Ja.
1: Okay, also selbst du bist in dem Punkt, ich will jetzt einfach sagen, menschlich wie jeder andere auch. Auch du bist davor nicht gewappnet.
4: Genau.
1: Auch dir kann das passieren.
4: So sieht's aus.
1: Ich frage mich, ob du viel härter mit dir ins Gericht gehst, wenn etwas passiert und du sagst, Mensch, ich bin doch sonst immer so achtsam.
4: Ja, also ich war in der Situation jetzt noch nicht wirklich, dass irgendwas ja, passiert ist, wo ich dann sage, hättest du mal. Oder, nee, also da fällt mir jetzt nichts ein.
1: Im Straßenverkehr vielleicht. Oder weiß ich nicht, dass du zu Hause im Hobbykeller in der Werkstatt dir denkst, verdammt, jetzt habe ich mir doch irgendwie in den Finger gebohrt. Irgendwie sowas.
4: Nee, leider. Also was heißt leider? Gott sei Dank muss ich da passen.
1: Bist du immer im Hier und Jetzt, im Augenblick, auch beispielsweise, wenn du Auto fährst, oder kreisen deine Gedanken und du lässt das auch zu? Weil, ne, wir haben ja alle in der Fahrschule gelernt, wir sollen irgendwie, wenn wir einsteigen und fahren, dann sollen wir immer mit den Gedanken auf der Straße sein. Aber die Realität sieht anders aus. Du steigst ins Auto, überlegst schon, was du heute Abend noch alles einkaufen musst. Du überlegst, ob du den Termin rechtzeitig mittags noch packst. Wir denken an so viele Dinge. Und
4: das ist richtig.
1: Jetzt könnte man sagen, ja, aber unser Gehirn kriegt das trotzdem mit, die Gefahren auf der Straße zu erkennen. Weil, ne, du kennst wahrscheinlich auch, du bist schon vielleicht mal gefahren und merkst dann irgendwie, keine Ahnung, wo ich die letzten 2 Minuten mit meinen Gedanken war, aber ich bin hier mit 120 über die Autobahn gefahren.
4: Ja.
1: Hab gar nicht mitbekommen, wo das letzte Temposchild war. Wie viel darf man hier eigentlich fahren, so ungefähr? Du warst in so einem Automodus, wortwörtlich.
4: Ja, also das passiert mir sogar häufiger, also je nachdem, wenn ich vom Job komme und der Job mich schon sehr beansprucht hat, dann fahre ich und fahre und hänge mit dem Kopf immer noch in dem Abend und dann bin ich schon 30 Kilometer an meiner Ausfahrt vorbei und denke dann, oh, fahren wir runter, jetzt müssen wir zurückfahren. Das ist einfach, weil die Gedanken so spielen. Ich denke schon, ich habe den Verkehr im Blick, aber mit den Gedanken bin ich trotzdem woanders.
1: Und dieses Woanders ist aber für dich auch wichtig, weil das der einzige Moment ist, wo du das mal machen kannst.
4: Genau.
1: Ich frage mich, warum wir das so selten in anderen Situationen machen. Zum Beispiel, wenn wir zu Hause auf der Couch sitzen. Warum wir dann dieses Bedürfnis nach Ablenkung haben und nicht auch irgendwie in diesem Modus sind, dass wir gerade mal alles durchgehen in unserem Kopf.
4: Ja, ich weiß nicht. Zu Hause, die Couch ist vielleicht der Wohlfühlort, ne, wo man einfach mal abschaltet und wirklich nichts denkt. Und im Auto, da ist man ja immer noch so im Arbeitsmodus, im Unterwegsmodus, was auch immer gerade ist oder ansteht.
1: Wir reden gleich weiter, bleibt dran.
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1: Schön, dass ihr da seid. Heute sprechen wir über ein einzelnes Wort und über die Bedeutung dahinter. Und zwar eure persönliche Bedeutung. Nicht irgendwas, was ihr gelesen habt, eben gerade noch vor der Sendung oder nachgeschlagen habt. Ich will wissen, was bedeutet für euch das Wort Achtsamkeit? Ralle aus Köln ist bei mir in der Leitung. Für ihn bedeutet das alles, was um mich herum passiert. Achtsamkeit steht an oberster Stelle. Worte von ihm. Jetzt sind wir gerade beim Autobeispiel. Wir fahren Auto und stellen gerade fest, alles, was um dich herum passiert, spielt in dem Moment keine Rolle. Weil die Gedanken schweifen dann doch gern mal ab. Und sie sind nicht mehr an oberster Stelle. Sie rücken plötzlich in den Hintergrund. Ja, als ob das Gehirn irgendwie Beschäftigung braucht, ne?
4: Ja. Aber das ist menschlich, ne?
1: Irgendwie schon, ja.
4: Also, finde ich.
1: Irgendwie auf jeden Fall.
4: Eben war auch die Frage von dir mit Rücksicht und Achtsamkeit. Da hatte der eine junge Mann gesagt, ist für ihn dasselbe. Also für mich ist das ganz klar was Verschiedenes.
1: Magst du den Unterschied kurz erläutern?
4: Also für mich ist Rücksicht nehme ich auf andere Leute und passe mich dem dann an, diese Situation. Oder ich nehme auch Rücksicht auf mich selber. Sei es gesundheitlich oder mein Körper braucht jetzt mal eine Pause. Das ist für mich Rücksicht. und achtsam, ja, das habe ich eigentlich schon erklärt.
6: Hast du erklärt. Sehr gut. Dann vielen Dank für die Ausführung. Warte dir einen schönen Abend. Gute Weiterfahrt.
4: Danke, dir auch.
6: Bis bald. Tschüss.
4: Bis bald. Ciao.
1: So, jetzt gehen wir weiter in die nächste Leitung. Wen haben wir denn dran? Muss man gerade gucken. Da haben wir am längsten wartet Iris aus dem Westerwald. Hallo Iris, grüß dich.
7: Hallo. Wie war jetzt nochmal das Thema?
1: Das Thema lautet, was bedeutet für dich Achtsamkeit? Mit deinen Worten, genau. Mit deinen Gedanken.
7: Achtsamkeit, also die letzte Zeit überwiegend auf andere Menschen einzugehen. Also ich persönlich, dass ich so schnell nicht mehr auf andere Menschen eingehe. Ich achte da jetzt mehr auf mich selbst wie vorher, weil ich so oft schon enttäuscht worden bin und auch belogen worden bin und andere sich Vorteile mir gegenüberholen wollten. Und da bin ich sehr achtsam auf mich geworden.
1: Moment, also Achtsamkeit bedeutet, dich auf andere Menschen einzugehen und im gleichen Atemzug sagst du, ich gehe jetzt aber nur noch auf mich selbst ein.
7: In dem Moment, wenn irgendwie was, ich gucke mehr auf andere Menschen rein, damit ich nicht mehr so veräppelt werden kann.
1: Ich versuche zu greifen, was du damit meinst. Das heißt, du schaust dir die anderen Leute an und entscheidest dann, oder wie?
7: Genau, längere Zeit schau. Wenn ich jetzt jemand Neues kennenlerne, ja. Frau oder Mann, ja. Dann würde ich den erst längere Zeit mir anschauen, bevor ich überhaupt mich auf irgendwas einlasse. Drücke ich mal so aus.
1: Ich schaue mir die Menschen länger an und dann entscheidest du, wie du mit dieser Person verfährst, quasi, was du mit der Person jetzt machst.
7: Oder umgekehrt. Zum Beispiel, du lernst jemanden kennen und er sagt, gehst du mal mit da und da hin und da und da hin. Die erste Zeit mache ich das mal gar nicht.
1: Warum nicht?
7: Dann lieber, sagen wir mal, irgendwo draußen einen Kaffee trinken und nicht immer mehr direkt zu Hause, sondern draußen irgendwo einen Kaffee trinken, sich mal länger unterhalten und das öfters wie einmal, bevor ich überhaupt jemanden einladen würde oder eingeladen werden möchte. Weil ich hatte auch schon dann nachher, sagen wir mal, ist was Festeres draus geworden, zu spät gemerkt habe, dass ich nur für ihn seinen Vorteil ausgenutzt wurde.
1: Mhm. Was ist für dich der Unterschied zwischen Achtsamkeit und Menschen beobachten?
7: Ah ja, auch im Straßenverkehr, so wie die Vorgänger schon gesagt haben, auch als Fußgänger achten. Zum Beispiel habe ich schon so geachtet und habe ein Kind das Leben gerettet, weil das Auto zu schnell gefahren war an der Straße. Und das war noch in Koblenz. Das ist zwar schon etliche Jahre her, aber da bin ich genauso. Den Kleinen habe ich an den Kragen gepackt, an die Kapuze und habe den hochgezogen, auf den Arm genommen. Und hinter mir die Eltern, die haben sich so erschreckt und haben mir tausendmal gedankt, weil das Kind wäre wirklich überfahren worden, wenn ich das nicht gemacht hätte. Und das ist für mich Achtsamkeit. Draußen, die Augen offen halten.
1: Mhm. Kriegt man das immer hin?
7: Ja, wenn man das will, kriegt man das immer hin.
1: Das heißt, du bist mit deinen Gedanken nicht immer woanders. Du bist immer im Hier und Jetzt?
7: Ich bin hier und jetzt, ja, ja.
1: Wann erlaubst du dir denn mal, in Gedanken auch mal abzuschweifen, woanders zu sein? In der Vergangenheit, in der Zukunft. Wir sind ja so viele, es gibt ja nur die zwei Optionen. Also die drei, Gegenwart, Vergangenheit und Zukunft.
7: Wenn ich auf meinem Bett liege und mich ausruhe, so wie heute.
1: Wobei, vielleicht gibt es noch eine vierte Variante, nämlich ich nenne es jetzt mal die Fantasie, die überhaupt gar nichts mit unserem Leben zu tun hat. Es gibt ja auch einen Ort ohne Zeit und Raum.
7: Ja, das ist, wenn man träumt.
1: Findest du?
7: Ja.
1: Das ist interessant, dass du das gerade sagst, weil ich denke jetzt gerade eher aus der Sicht eines Kindes und ich habe ja nicht geträumt, ich habe ja gespielt und dabei meine Fantasie entwickelt und das war ja alles nicht echt, ich würde fast schon sagen, das war eigentlich eher Gegenwart, eine fantasievolle Gegenwart, aber sie war lebendig.
7: Das kann man doch als Erwachsener auch, wenn man einen schönen Traum hat und von früher noch oder so, oder wenn man eine gute Partnerschaft mal hatte und träumt noch davon oder so, wo man aber nicht weiß, jetzt wer es war oder so. Und man, den nächsten Tag wird man gut wach.
1: Ja, ja, natürlich wäre das schön. Ich fände den Gedanken nur irgendwie schade, wenn ich diese Form nur erleben kann, wenn ich träume. Ich dachte, also ich glaube, wir träumen alle, aber viele von uns erinnern sich ja am nächsten Morgen an gar nichts. Wenn du mich jetzt fragen würdest, was hast du die Woche geträumt? Ich könnte dir keinen einzigen Traum benennen. Und mit Sicherheit habe ich geträumt.
7: Sagen wir mal von letzter Woche oder so, das muss schon ein Tag vorher gewesen sein, die ich mir noch behalten würde. Aber eine Woche vorher, das vergisst man dann.
1: Nein, ich meine, was ich diese gesamte Woche, ob ich dir irgendwas sagen kann, ich habe nichts in Erinnerung. Nichts.
7: Zum Beispiel kann ich heute noch drüber reden, den habe ich als Jugendliche geträumt, ich bin da jeden Tag geflogen.
1: Jeden Abend bist du geflogen in deinen Träumen?
7: Ja, habe ich die Arme ausgebreitet und habe mich auf die Fensterbank bei meinen Eltern, wo wir gewohnt haben, früher hingesetzt, war bei mir unten verfolgt worden. Und das habe ich eine ganze Woche geträumt.
1: War das ein angenehmer Traum für dich?
7: Nee, der war nicht so gut.
1: Warum nicht?
7: Ja, weil wir immer Angst hatten. Da bin ich mit meiner Freundin unterwegs gewesen. Wir müssen fliegen, wir müssen heimfliegen, so ungefähr. Und das habe ich wirklich fast jeden Abend geträumt, mal eine Zeit lang.
1: Man sagt ja immer, dass Träume irgendeine Botschaft an uns schicken wollen. Was glaubst du, was war die Botschaft bei diesem Traum?
7: Da kann ich mir nichts drunter vorstellen, ganz ehrlich nicht. Nee, das ist keine Botschaft. Das war irgendwie Angst.
1: Ja, gut, aber das ist ja auch eine Botschaft. Angst kann ja auch eine Botschaft sein. Eine Angst vor einer Situation in deinem Leben, die dir Angst macht.
7: Genau, und an das kann ich mich wirklich nicht erinnern, warum das überhaupt der Auslöser war.
1: Aber du hältst es für möglich, dass es damals irgendwas gab, wovor du Angst hattest, das sich dann durch diesen Traum gezeigt hat?
7: Ja, genau, möglich ist das auf jeden Fall.
1: Aber da du den Traum vom Fliegen nicht mehr hast, ist vielleicht diese Angst auch schon weg.
7: Ich sag gerade, das ist immer fett.
1: Ja, ja. Ja, es gibt auch Träume, die immer wiederkehren. Ich muss sagen, meine Fliegenträume fand ich eigentlich immer sehr angenehm, muss ich ganz ehrlich sagen. Das war eigentlich immer schön. Fast schon zu schön.
7: Gibt's das auch?
1: Ja, durchaus. Ja, schon. Ich fand die Art und Weise, wie ich geflogen bin, oder die Art und, also es war leider nicht cool. es sah ziemlich, ich kann es jetzt gerade nicht beschreiben, aber das sah wirklich doof aus im Traum, wie ich das gemacht habe. Aber ich war ein schönes Gefühl. Ja.
7: Zum Beispiel bin ich ja schon mit dem Hubschrauber geflogen früher, mit der Bundeswehr. Mhm. Und danach habe ich auch nochmal vom Fliegen geträumt.
1: Ah, na gut.
7: Weil es Spaß gemacht hat.
1: Okay. Ja, weil du es tagsüber zu, als du wach warst, wahrscheinlich gesehen hast und dann hat sich das in die Träume
7: gegeben. Ja. Und ich bin ja, wir hatten ja Rundflug gemacht damals. Das war hier in Wirtes mit der Bundeswehr früher. Im Hubschrauber geflogen. Und da war es sehr toll, über Ebernhahn, über Mondabauer, über Herzhalshausen. Das waren 3/4 Stunden mit dem Hubschrauber unterwegs. Und dann hat er noch Loopings gemacht, hier so auf dem Körper. Da habe ich die Erde oben gesehen und unten, so hat er hier Schleifen mit mir gedreht gehabt damals.
1: Das war jetzt aber echt, das war jetzt nicht Traum.
7: Das war echt.
1: Ach, cool.
7: Und danach habe ich das nochmal geträumt, weil mir das so einen Spaß gemacht hat.
1: Sehr schön. Iris, vielen Dank. Guck mal, eine kleine Traumreise gemacht. Dir einen schönen Abend. Alles Gute.
7: Ja, genau. Auch so. Tschüss.
1: So, anrufen dürft ihr auch vom Handy vom Festnetz.
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1: So, wir haben eine nächste Leitung. Schauen wir doch mal. Da wartet am längsten, muss man gerade gucken, da ist am längsten der Thomas aus Neuwied. Hallo Thomas.
8: Hallo.
1: Thomas, hörst du mich?
8: Ja, ich höre dich ja so.
1: Bitte was?
8: Thomas? Hallo?
1: Ja.
8: Ich höre dich ja so.
1: Thomas, alles okay bei dir?
8: Ja.
1: Ja?
8: Warum? Also, ich höre dich so.
1: Oh, Thomas, heute wirkst du auf mich nicht ganz so fit. Ich würde sagen, wir verschieben das mal auf später, das Gespräch. Und ich gehe in die nächste Leitung. Und zwar zum Jürgen. Den haben wir auch dran aus dem Westerwald. Hallo Jürgen, grüß dich.
9: Ja, hallo, grüß dich, Daniel. Also für mich bedeutet Achtsamkeit...
1: Ganz kurz, kannst du bitte das Radio irgendwie optimieren? Ich höre dich leider überhaupt nicht gut. Ich höre nur Straße gerade und ein leises Flüstern im Hintergrund.
9: Besser jetzt, oder?
1: Nee.
9: Ja, dann...
1: Ich habe das Gefühl, ich kriege jede Bodenwelle gerade mit. Kannst du irgendwie umstellen?
9: So, jetzt habe ich schon das Fenster zugemacht. Jetzt müsste es besser sein, oder?
1: Jetzt ist es ein bisschen besser, ja, tatsächlich. Wie schnell fährst du denn, wenn du ein bisschen langsamer fährst?
9: Jetzt fahre ich nur 60, 70, weil ich habe jetzt noch 10 Kilometer bis zum nächsten Tierarzt.
1: Jetzt ist gut, jetzt ist perfekt. So,
9: ja, okay.
1: Erzähl.
9: Oh, also für mich bedeutet Achtsamkeit halt vorsichtig durchs Leben gehen. Also aufpassen auf allem, was man so, was hier so auf der Straße passiert. Zu Hause aufpassen, jetzt, dass die Vögel Wasser haben und so weiter und so fort. Das bedeutet für mich Achtsamkeit. Halt allgemein, das kann man auf viele Bereiche beziehen, in meinen Augen.
1: Ja, man könnte jetzt auch sagen, ja, okay, der ist einfach nur sehr aufmerksam und sich auch seiner verantwortungsbewusst durchs Leben zu gehen.
9: Also aufmerksam ist für mich wirklich was anderes, finde ich schon. Weil das ist, also Aufmerksamkeit ist für mich, sag mal, aufmerksam sein halt auch, wie soll ich sagen, zuhören. Aber jetzt Achtsamkeit ist jetzt, will ich mal sagen, ich habe früher meine Kinder halt immer versucht, dass die achtsam sind auf allem. Aber da habe ich halt schon gemerkt, das war nicht immer so gut, weil die sagen nämlich heute ab und zu mal hier, Papa, hättest du das nicht gesagt, dann hätte ich nicht so viel Angst, zum Beispiel. Weil meine Tochter zum Beispiel, die hat Angst, wenn sie irgendwo oben steht, dass sie da runterfällt. Meine Frau auch immer ein bisschen, weil ich immer zu ihr gesagt habe, hier, pass auf, nicht, dass du da runterfällst. Also, ja. Hallo?
1: Ja, ja, ich dachte da, du denkst gerade noch weiter.
9: Ach so.
1: Ich verstehe das Beispiel. Und die Kinder sagen jetzt heute, hättest du das damals zu mir nicht gesagt, dann hätte ich vielleicht nicht so viel Angst. Aber dadurch, dass du das gesagt hast, wir kennen das alle, ne? So Menschen, die dann so neben uns sitzen beispielsweise und so zusammenzucken, so, oh, Vorsicht! Und dann erschrecken wir selber, weil wir denken so, was ist denn jetzt los? So, ne? Die sehen neben uns irgendeine Gefahr, die wir selber aber, sag ich mal, souverän einschätzen. Aber wir erschrecken dann trotzdem.
9: Wo ich immer unwahrscheinlich empfindlich war, wenn ich meinen Sohn mit auf die Toilette genommen habe, wenn wir mal auf der Autobahn stehen bleiben mussten, weil wir in Urlaub gefahren sind. Und da habe ich immer zu ihm gesagt, pass auf, fass nichts an, weil ich bin jetzt nicht so hygienemäßig groß bewusst, aber schon ein bisschen, dass er da nicht alles anfasst. Und zum Beispiel, der traut sich heutzutage nicht, irgendwie auf die Toilette zu gehen, wenn da ein Mann ist, der neben ihm steht. dann geht er wieder raus und wartet, bis der Mann draußen ist. Ja? Weil ich immer gesagt habe, hier, pass auf, fass nichts an. Ja? Und,
1: naja gut, aber das war doch nicht auf Menschen bezogen, sondern schmutzige Griffe und oder? Das war ja, darauf aber, bezogen. Auf eher der Hygiene-Gedanke war doch da, oder nicht?
9: Ja, klar, aber der Junge, der hat das natürlich irgendwie falsch aufgenommen. Damals, ja, also weil der heute halt auch so pingelig ist, will ich mal sagen, in allem, ja, und auch sehr vorsichtig, ja, wie achtsam, zum Beispiel heute bin ich hingegangen, ich habe gemerkt, die ganze Vögel bei uns, die da rumfliegen, die hatten all die Mäuler offen, da habe ich überall den Wasser hingestellt, damit die trinken konnten, und gerade jetzt bei der Hitze sollte man auch eine gewisse Achtsamkeit haben, ja, dass den Tieren es halt gut geht.
1: Was ist für dich aber der Unterschied zum Verantwortungsbewusstsein?
9: Ja, Verantwortungsbewusstsein ist für mich...
1: Ich sehe da sehr viele, also ich würde das, weiß nicht, für mich ist das eher so diese Schublade. Deswegen erklär mir, warum es für dich nicht die Schublade verantwortungsbewusst ist, sondern das, was du gerade genannt hast, ja, ich denke dran, dass ich zu Hause die Vögel was zu trinken geben muss, zu essen geben muss. Ich muss dran denken, dass wenn mein Sohn jetzt auf Toilette geht, dass er nicht irgendwo ne, was anfasst, was schmutzig ist. Früher haben wir auch gesagt, nichts vom Boden aufheben und essen. All die Sachen, die man, das ist, geht doch eher so in die Sorge. Ja. Ne? Wie nennt man das denn?
9: Ja, gut, aber wie gesagt, das ist für mich ein großer Begriff, Achtsamkeit. Also da kann man, wenn ich jetzt mich besser konzentrieren könnte und ein bisschen mehr Zeit hätte, weil ich bin ja jetzt auch wieder ein bisschen unter Zeitdruck, dass ich sehen muss, dass ich jetzt bis um 4 Uhr da am Labor bin. Und da könnten wir bis morgen früh reden über das Thema.
1: Deswegen wir nehmen immer nur so einen kleinen Ausschnitt. Und ich fand ja den ersten Satz auch interessant. Vorsichtig durchs Leben gehen. Das ist für dich ja der erste Satz gewesen. Was bedeutet Achtsamkeit? Vorsichtig durchs Leben gehen klingt so, als ob Achtsamkeit das für dich auch bedeutet, ständig Gefahrenpotenzial abzuwägen oder Gefahren abzuschätzen. So ähnlich wie wir das von dem Security-Anrufer gehört haben, der da im Personenschutz ist oder generell im Sicherheitsdienst, der ja auch immer dieses Gefahrendenken im Kopf hat.
9: Ja, aber ich muss aber auch dazu sagen, dass ich also manchmal Achtsamkeit bei mir nicht so genau anwende. Ich bin zum Beispiel hier, wann war das? Letzte Woche, das ist mir noch nie passiert. Ich war beim Kunden und hatte ein neues Auto und habe mich reingesetzt und ich habe gemerkt, hier beim Anschnallen, der hat nicht gepiepst. Habe ich gedacht, komm, da tust du dich nicht anschnallen. Und ich hatte auch keine Handyhalterung und habe dann noch aufs Handy geguckt, war nicht angeschnallt, bin dann gerade geblitzt worden. Also zuerst mal zu schnell gefahren, so, das war's. Dann nicht angeschnallt und Handy in der Hand.
1: Und es ist auch wieder ein Beispiel, was mich irgendwie an Gefahrenabschätzung und Verantwortung irgendwie erinnert.
9: Ja, was mich so ärgert, dass ich also selbst manchmal auf mich oder teilweise auf die Geschwindigkeit zu wenig Rücksicht nehme, weil man im Leben halt auch viel unter Druck steht und manchmal gar nicht mehr klar denken kann, weil man quasi von Termin zu Termin muss. Ja? Und Verantwortungsbewusstsein, wolltest du noch den Unterschied wissen, oder?
1: Nein, nicht unbedingt. Ich wollte nur wissen bei dem Beispiel vorhin, warum es für dich einen Unterschied macht, warum du nicht sagst, ja gut, das ist doch Verantwortung eher, dass ich an die Vögel zu Hause denke, dass ich ans Anschnallen denke, ne, sowas halt. Und was für mich auch deutlich wird, ist irgendwie dieses Abschätzen von Gefahrenpotenzial bei dir.
9: Ja,
1: welche Gefahren, also jedes Mal dieses Denken, so was könnte passieren? Welche Gefahren bestehen, wenn das Kind aufs Klettergerüst geht, wenn das Kind im Matsch spielt, wenn das Kind aufs Eis geht?
9: Also so man kann es vielleicht auch so sagen, Verantwortungsbewusstsein zählt für mich jetzt im Moment. Und das andere, das ist halt mehr so allgemein, dass man halt, Moment, ich muss gerade mal hier, ja. Gut, Daniel, wir machen mal Schluss, wäre das möglich, weil ich muss nämlich hier rein und finde die Probe nicht.
1: Gar kein Problem. Dann eine gute Weiterfahrt und alles Gute dir.
9: Ja, danke dir.
1: Bis dann, okay, tschüss.
9: Mach's gut. Ciao. Ja, ciao.
1: So, ziehen wir weiter schnell in die nächste Leitung. Und ich würde sagen, nach der nächsten Leitung schaue ich mal, was für Mails mich erreicht haben. Ihr dürft übrigens auch Mails schreiben. Ich habe schon lange nicht mehr meinen E-Mail-Knopf gedrückt. Aber die meisten haben meine Mailadresse gefunden. Die ist ja unter jedem einzelnen Post. Und Moment mal, wieso geht denn der Knopf jetzt nicht? Doch, jetzt geht er wieder. Man muss sich neu reinladen. So, das ist die Mailadresse für alle, die sie nicht kennen.
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1: Die habe ich wirklich schon lange nicht mehr gedrückt. So, jetzt gehen wir mal in die nächste Leitung. Und zwar, wen holen wir uns dazu? Da holen wir uns die Karin aus dem Schwarzwald. Karin, grüß dich.
11: Ja, schönen guten Abend oder guten Morgen.
1: Das ist dein Thema, oder?
11: Ja, auch. Irgendwie war ich ganz erstaunt, wo das hingegangen ist, wo ich gedacht habe, damit kann ich ja gar nicht so viel verbinden, mich. Also, weil für mich ist das Achtsamkeitsthema sowas, wo ich, also Aufmerksamkeit, was du ja gefragt hast, ist eher so Wachheit im Kopf und Klarheit im Kopf und Denken, das und das und das, Verantwortung und hier. Und die Achtsamkeit hat mehr so ein Spüren und mich dabei wahrnehmen, wie ich im ganzen großen Zusammenhang mich so bewege, was gerade vor mir, hinter mir, neben mir so vielleicht wahrnehmbar ist. In der Meditation bin ich sehr achtsam geschult worden, auf die kleinsten Regungen, sowohl im Körper als auch im Geiste, so kurz mal zu reagieren und dann loszulassen und zu merken, was wichtig ist und was nicht wichtig ist für mich am Ende. Verstehst du? Die Achtsamkeit hat mir das Essentielle so ein bisschen näher gebracht und auch dieses, den Moment fühlen, dass ich existiere und dann eine kreative Momentaufnahme so und dann hinterher konnte ich damit Kunst machen oder so. Also wirklich so die Impulse, die Intuition auch mehr.
1: Ich muss einfach nur mitschreiben, deswegen, so, das war gerade ein langer Satz, ich habe ihn jetzt mal gekürzt. Achtsamkeit heißt für mich spüren, mich dabei wahrnehmen, was um mich herum und in mir passiert, das sind jetzt nicht eins zu eins deine Worte, aber mehr oder weniger drückt es das aus, oder?
11: Ja, nicht so im Kopf und Denken und ich muss und ich bin verpflichtet und Verantwortung und so. Achtsamkeit kann auch sein, dass ich denke, hä, wieso mache ich das jetzt gerade? Aber da war doch was. Was war das denn? Dann hatte ich da so einen dunklen Fleck im Schnee da in der Straßenseitengasse gesehen und ich bin angehalten und habe gedacht, ich muss das klären. Das war so ein Gefühl. Also ich habe gar nicht denken können, was da war. Da lag eine alte Frau, dunkel, abends, nachts so um 8:30, kein Mensch mehr unterwegs. Die musste ich dann nach Hause begleiten. Die kam nicht mehr aus dem Schneehaufen raus. Die war umgefallen. Und solche Momente, wo ich merke, da arbeitet was Höheres auch ein bisschen bei der Achtsamkeit. Verstehst du, das war ja gar kein... Ich habe nichts gesehen gehabt richtig. Aber Intuition war, stopp mal, guck mal, was war da für ein dunkler Fleck im Schnee. Verstehst du?
1: So, und wie ist die Situation weitergegangen? Erzähl, was ist da damals passiert?
11: Ja, ich habe die Dame dann, die war natürlich, sagen wir mal, schon auch so älter und alleine wäre die nicht mehr hochgekommen. Das war jetzt, sagen wir mal, wirklich wichtig für sie, dass ich sie da, eine halbe Stunde oder so, Viertelstunde war sie wohl da schon gelegen, dass sie nach Hause kommt und dann haben wir, ich habe ihr ein Teewasser aufgesetzt und so, habe ein bisschen mit ihr geredet, es ging ihr einigermaßen, ich musste also keinen Notarzt rufen oder so. Habe sie dann zu Hause bei sich da zurückgelassen. Ne? Also Momente, wo ich so denke, da war ich dann auch dankbar, dass ich diese Art von Antenne achtsam hatte. Ne? Verstehst du?
1: Ja, verstehe ich. Das ist dir, das wäre vielleicht anderen Leuten gar nicht aufgefallen. Dir ist es in dem Moment aufgefallen?
11: Mir ist ja auch nicht im Leben jederzeit immer alles aufgefallen. Aber es gab so Zeiten und Momente, wo ich dann durch die Krise auch wie so in die innere Prozesse mir reingespürt wurde und gemerkt habe, das ist alles irgendwie verbunden. Also das, was ich jetzt sehe, fühle, denke, hat auch eine Verbindung zu meiner Vergangenheit, ist geprägt von was. Und da habe ich dann gemerkt, die künstlerische Seite wird jetzt wieder geweckt, auch durch die Erinnerung an die Kindheit, wo ich kreativ war. Und dann habe ich gemerkt, meine Gedichte, die habe ich ja auch nur deshalb schreiben können, weil ich sie achtsam in mir hoch habe kommen lassen, die Worte. Genauso auch andere kreative Prozesse.
1: Okay.
11: Andere würden sagen, ich habe da gerade gedacht an was, aber jetzt mache ich doch mal, was ich vorhatte. Ne? Also die Künstlerseele in mir, denke ich, die ist mit Achtsamkeit auch sehr stark verbunden. Es geht um innere Regungen auch manchmal da nur und nicht um jetzt, sagen wir mal, eine Leistung oder irgendeine Verantwortung oder es anderen recht zu machen oder auch mir irgendwas zu gönnen, sondern es geht um, was ist im Moment in mir am Hochkommen und wie reagiere ich darauf und agiere ich in die Welt damit.
1: eine Übung, die du täglich machst oder wie oft passiert das?
11: Nein, also ich mache da jetzt im Moment nicht mehr so viel Meditationsarbeit und so, aber ich glaube, wer so 30 Jahre in solchen Prozessen, sehr tiefe Prozesse und Erfahrungen gemacht hat, bei dem ist das in Fleisch und Blut ein bisschen übergegangen. So finde ich das für mich, ja. Heute war wieder so eine Situation, wo ich dann dachte, ach, ich muss nach Hause. Aber dann war der Körper in mir so, ach, ich habe aber Lust, hier noch in der Stadt rumzulaufen. Ja, das war sowieso nicht so ein Kind, was so neben mir geht. Das wollte aber in die Stadt, ne? Dann habe ich gedacht, okay, gucken wir mal, was da so ist und gehen was essen oder so. Dann habe ich dann einen Raum gesehen, den ich eigentlich mal angeschaut habe, um ihn zu mieten. Aber dann war der schon vergeben und dann war die Tür offen. Da habe ich gedacht, da will ich aber jetzt mal wissen, wer das jetzt da hat, diesen Raum. Ne? Soll ich dir was sagen? Das war das Beste, was mir passieren konnte. Da war ein junger Mann, der Spraykünstler ist, ja. Und ich habe mit dem eine Stunde, nicht aber eine halbe Stunde, mich so ausgetauscht, wie mit keinem Menschen die ganzen Jahre zuvor. Kreativität bezogen.
1: Das macht
11: so persönlich,
1: das macht man
11: so
1: was,
11: nah.
1: Ne? Würdest du sagen, das ist einfach mir, da ist mir ein Mensch begegnet, der mit mir auf einer Welle ist oder von dem ich eher noch was lernen konnte oder vielleicht sogar beiderseits?
11: Beides. Er hat gesagt, Mensch, deine Bilder und so, da ist so eine Message drin und so. Der hat das, ohne dass ich gefragt habe. Und dann habe ich gesagt, das Sprayen macht so und so das mit mir. Und dann hat er geguckt, dass ich mit meinem Alter von 70 Jahren vor ihm sitze und die Begeisterung für Spraykunst habe.
1: Ich finde das auch schön. Ich finde, das ist wirklich eine Kunst. Gibt nur halt leider die viele, die einfach die Stadt verunstalten und das hat dann wenig mit Kunst zu tun.
11: Ja, es geht jetzt bei mir nicht in die Richtung, dass ich Gebäude besprühe.
1: Ja, aber das kann auch schön sein. Ich habe auch schon besprühte Gebäude ja. gesehen, die illegal besprüht wurden, aber wo ich sage, das sieht wirklich toll aus. Das ist wirklich Kunst, auch wenn es vielleicht nicht erlaubt ist. Ich will das jetzt nicht gutheißen und motivieren oder anstiften zum Sprayen. Aber es gibt ja wirklich tolle Sachen, die da gesprüht wurden, die wirklich was haben, ne?
11: Aber ja, ich habe auch, als ich mal mit einem Zug nach New York rein und rausgefahren bin, da auch solche Wände begeistert angeschaut. Ne? Also das kenne ich auch. Aber was ich auch noch sagen wollte, die Achtsamkeit hat jetzt nicht unbedingt eine Art Ziel oder irgendeine Art, dass ich anderen jetzt zugewandter wäre als mir, sondern es ist wirklich so ein Schauen, was ist im Moment wichtig, essentiell. Ich genieße diesen Augenblick dann so bewusster. Ich merke, ich lebe. Ich bin voll wach in meinem ganzen System. Mein Körper hat irgendwie auch so ein Gefühl von, oh ja, so drin sein. Wie so ein Kind vielleicht auch wieder mehr sein.
1: Schön, dass du das gerade sagst, weil wir hatten ja gerade drüber gesprochen, als wir so ein Stück weit über Fantasie und Träume, das war das Gespräch vorhin, wo ich genau diesen Gedanken
11: ja,
1: auch hatte.
11: Ich auch gedacht.
1: Kind, das war so mein Gedanke, ne? Das Kind eigentlich vielleicht sogar in absoluter Achtsamkeit? Sind wir als Kinder achtsam?
11: Ja, das Herz ist offen und neugierig für das Leben, für sich selbst vielleicht noch nicht so bewusst reflektierend, aber doch mit dem Gefühl, allen verbunden und nah zu sein durch dieses Herz, ja, was in uns aktiv wird, auch in der Kindheit.
1: Und was hat dafür gesorgt, dass wir diese Verbindung, was heißt verloren? Verloren haben wir sie nicht. Man kann sie ja jederzeit wieder zurückgewinnen. Aber warum ist diese Verbindung so lang geworden, sage ich mal? Warum brauchen wir so lange wieder, um da wieder zurückzukommen?
11: Ja, ich glaube, also das mit dem Traum vom Fliegen, das hatte ich auch mit 8 Jahren vielleicht noch so, dass ich geträumt habe, ich fliege über unser Dorf und ich sehe die Kirchturmspitze und dann tauchte ein Gedanke auf, hoffentlich bleibe ich nicht da dran hängen.
1: Okay.
11: Was bist du?
1: Und dann, naja, aber was sagt mir das fürs Leben?
11: Falle. Dass das Denken, was im 7., 8. Lebensjahr auch sehr stärker wird bei den Kindern, der mentale Körper sich so bis, was weiß ich, dann endlich 21 dann fertig entwickelt, dass wir dann mehr im Denken sind, was denken die anderen, was muss ich denken, wie denke ich eigentlich und wer bin ich auch, dass wenn ich denke, ne, also bin ich dann noch frei zu fühlen oder nicht. Also der Traum vom Fliegen, der war bei mir sowas wie Herzebene. In dem Alter hatte ich die noch, ja. Aber dann kam ja der brutale Vorgang mit meinem Vater und da war das Herz wie zugemauert, kann man sagen, letztlich.
1: Weißt du, welche Frage ich mir gerade, ich stelle sie mir eigentlich gerade eben. Und zwar, bevor die Menschen die Luft erobert haben und quasi das erste Flugzeug und so weiter, ne? Gab es da auch schon Menschen, die vom Fliegen geträumt haben? Oder haben wir das eigentlich erst so in die Träume übernommen, als wir selber in der Lage waren zu fliegen?
11: Nein, der Icarus war doch schon damals die Geschichte, wo er sich da die Federn angeklebt hat und hat zu nah an die Sonne, ne, dann Absturz. Ich denke, das symbolisiert schon auch dieses in den mentalen Raum gehen wollen, geistig und denken, dass man, das Leben von oben schauen möchte vielleicht sogar, einen Überblick und also die Probleme vielleicht auch ein bisschen Abstand nicht mehr so wahrnimmt. Also beim ersten Flug nach USA hatte ich das Gefühl, alles, was ich in der... Ich bin doch nicht mehr das Dorfkind. Ich bin doch jetzt eine Frau in der internationalen Ebene. Verstehst du?

0: sagen wir mal, diesen Emotionen, die man auch sonst nicht so gerne wieder erinnert, ne, aus der Kindheit oder so.
1: Schön. Karin, ich ziehe weiter.
0: Schön. Dass du überwinden kannst. Ja, gerne.
1: Schönen Abend dir, bis bald.
0: Es geht um den Augenblick, den Augenblick, den genießen wir.
1: Bis dann, mach's gut. So, Augenblick oder Moment, das Wort, das sie sehr häufig verwendet hat. Wie seht ihr das? Ruft mich an vom Handy, vom Festnetz. Was bedeutet für euch aufmerksam? Nee, sorry. Aufmerksam, jetzt bin ich auch schon verwirrt. Was bedeutet für euch Achtsamkeit?
2: Mitdiskutieren geht auch per Mail an daniel@regenbogen.de.
1: Das war nochmal die Mailadresse. Und jetzt schauen wir mal, was für Mails angekommen sind. Es sind tatsächlich ein paar reingeflattert. Da hätten wir zum Beispiel, wen nehmen wir denn? Nehmen wir den Björn. Ich glaube, der hat doch noch nie geschrieben. Hey Daniel, ich arbeite im Schichtdienst und mein Alltag ist ziemlich chaotisch. Achtsamkeit bedeutet für mich, kleine Pausen im Tag zu finden, wie eine Art Insel. Ein Kaffee in der Ruhe, ein kurzer Spaziergang um das Betriebsgelände, bewusst einfach atmen und sich darauf zu konzentrieren. Das sind keine großen Dinge, aber sie helfen mir, nicht komplett im Stress unterzugehen. Liebe Grüße, tolle Sendung. Danke, Soraya hat geschrieben. Schöner Name, habe ich schon öfters gelesen. Also nicht so oft, aber finde ich toll. Hallo Daniel, für mich ist Achtsamkeit eng mit Selbstliebe verbunden. Ich war lange sehr streng mit mir und habe mich oft für viele Dinge kritisiert. Für mich heißt, für mich heißt Achtsamkeit heute freundlicher mit mir selbst zu sein, mir Fehler zu erlauben und mich nicht ständig zu vergleichen. Gerade in der heutigen Welt mit Social Media passiert das einfach immer wieder. Ich beobachte es und es verletzt mich. Es tut mir irgendwie weh, dass viele Menschen das nicht erkennen. So, dann haben wir, danke erstmal für die Nachricht, dann haben wir den Ralf, der schreibt, hallo Daniel, ich bin 63 Jahre alt, komme aus Koblenz. In meinem Leben hat sich die Bedeutung von Achtsamkeit stark verändert. Und vielleicht wird sie sich auch nochmal verändern. Früher ging es mir um Leistung, heute geht es mir vielmehr um die Qualität, vor allem die Lebensqualität. Ich nehme mir bewusst Zeit für Dinge, die mir wichtig sind und lasse mich weniger treiben. Achtsamkeit bedeutet für mich auch, dass das Leben bewusst und langsam genossen werden muss. Danke dir. So, dann haben wir eine Nachricht bekommen von Mirella. Mirella, hoffentlich richtig ausgesprochen. Sie schreibt, guten Abend, für mich ist Achtsamkeit ein innerer Stoppknopf. Was ist denn ein innerer Stoppknopf? Na gut, was schreibt sie noch? Das war's eigentlich. Das hat sie geschrieben. Ein innerer Stoppknopf. Gut, was haben wir noch? Komm, eine nehmen wir noch. Das war jetzt kurz. Gabriele, die schreibt, guten Abend Daniel, für mich ist Achtsamkeit etwas, das ich erst spät gelernt habe. Früher war mein Alltag voll mit Verpflichtungen. Ich habe selten innegehalten. Na, vielleicht ist das der Stoppknopf, den die andere Person meinte. So dieses Innehalten heißt ja auch so, ne, kurz zu pausieren. Heute genieße ich die kleinen Dinge viel mehr. Ein gutes Gespräch zum Beispiel, ein leckeres Essen, einen guten Film. Achtsamkeit bedeutet so viel. Einfach den Moment bewusst zu erleben und nicht ständig gedanklich woanders zu sein. Das ist Training und zwar täglich. Danke dir. Dann kommen eine nehmen wir noch. Eine gute nehme ich noch. Hier, Lisa, ich glaube, die hat schon öfters geschrieben. Die schreibt, hallo Daniel, für mich bedeutet Achtsamkeit vor allem, mal kurz stehen zu bleiben. Ich war lange im Immer-Weiter-Modus. Job, Fitness, Freunde, alles immer sehr durchgetaktet bei mir. Irgendwann habe ich aber auch gemerkt, dass ich zwar funktioniere, aber mich gar nicht mehr richtig gut fühle. Achtsamkeit ist für mich mehr als das. Es ist heute für mich der Moment, wenn ich morgens mit meinem Kaffee am Fenster stehe und einfach nur rausgucke, ganz ohne Handy. Klingt wirklich banal, aber das hat mein Leben verändert. Ich merke einfach schneller, wenn mir etwas nicht gut tut, sei es ein Mensch oder vielleicht auch Stress im Job. Früher hätte ich sowas immer ignoriert, vielleicht auch, weil ich dachte, ich muss funktionieren. Das war's auch schon. Sie nimmt sich heute viel ernster. Liebe Grüße, Lisa. Danke dir. Jetzt gehen wir in die nächste Leitung. Und wir gucken mal, wen wir dran haben. Es ist Anja aus Laufen. Hallo Anja, schön, dass du da bist.
3: Hi Daniel, grüß dich.
1: Hallo. So, was sagst du? Achtsamkeit mit deinen Worten. Was ist das? Erklär's mir.

0: darf ich erstmal kurz das Wort an die Karin richten?
1: Ja, bitte.
0: Ich fühle mich ihr nämlich so verbunden. Und ich würde gern echt mal mit ihr einen Kaffee trinken gehen oder mit ihr telefonieren, weil ich glaube, wir würden uns eins zu eins verstehen. Auch wenn ich vielleicht ein bisschen andere Worte dafür habe. Aber
1: wollt ihr euch nach der Sendung mal kennenlernen?
0: Ja, klar, gern.
1: Ja, also ich biete es dir jetzt einfach mal an und der Karin auch. Wenn Karin sagt, ja, möchte ich auch, dann darf sie jetzt gerne nochmal anrufen. Ich habe ihre Nummer nicht auf dem Display.
0: Sehr, sehr gerne.
1: Und dann gucken wir doch mal.
0: Würde mich total freuen.
1: Dann könnt ihr nach der Sendung mal ein bisschen quatschen.
0: Gerne, sehr gerne.
1: Sehr gerne. Gut, dann machen wir das so.
0: Also.
1: So, aber jetzt erstmal zu deiner.
0: Achtsamkeit.
1: Ja, benutze mal deine Worte.
0: Genau. Meine Worte dafür wären, Achtsamkeit ist eine unterliegende Präsenz. Manche würden das auch als Intuition bezeichnen. Das ist diese innere Stimme. Auch wie die Lisa gerade geschrieben hat. Sie merkt jetzt öfters schneller, was ihr gut tut und was nicht, was sie möchte und was nicht. Auch das ist Achtsamkeit. Und das unterscheidet sich aber signifikant von Wachsamkeit, also einer Vigilanz, einer Aktivierung im Nervensystem und einem Verantwortungsbewusstsein. Weil das kommt aus der Ratio und also aus dem logischen Denken. Ja, und diese Achtsamkeit für mich persönlich in der Urbedeutung ist diese Präsenz, die einfach immer da ist. Egal, was um dich herum passiert und in dir selber passiert. Auch wenn du dich selber dabei beobachtest, wie du zum Beispiel Mist baust. Wo dann du diese Achtsamkeit praktisch dahinter steht und sagt, interessant. Die sehr neutral ist. Und wie die Karin gesagt hat, wo man das Gefühl hat, eine übergeordnete Instanz ist da irgendwie am Werk.
1: Wenn diese Achtsamkeit eine Präsenz ist, die immer da ist, warum bekommen wir diese Präsenz nicht immer mit?
0: Ich glaube, weil wir ganz oft, wie die Karin auch schon gesagt hat, von frühester Kindheit an überlagert werden mit Ängste. Und du darfst nicht, du sollst nicht, darauf musst du aufpassen, hierauf musst du aufpassen. Dadurch wird unser Nervensystem geprägt, einen Teil von unserem Gehirn anzusteuern, der auf Gefahren prüft, ständig. Das heißt, wir sind ständig vigilant. Man nennt das zum Beispiel bei Traumafolge, nennt man das auch Hypervigilanz. Wir sind ständig in Hab-Acht-Stellung. Und das ist keine Intuition, das ist Angst. Und das ist keine Achtsamkeit, sondern Wachsamkeit.
1: Wir konnten das alle mal. Das heißt, wenn wir es konnten und einfach nur wie Fahrrad fahren, hat man mal gekonnt und auch heute, man ist vielleicht irgendwie ein bisschen wackelig, aber trotzdem, man weiß noch, wie es geht. Können wir diese Verbindung wieder stärken, wieder zurück? Kann man das trainieren, Achtsamkeit?
0: Ich denke schon, ja. Vor allem, indem man tatsächlich die Dinge, die das überlagern, bearbeitet. Durch Therapie, durch Arbeit mit sich selber, durch das Herausfinden, woher kommen denn die ganze Ängste zum Beispiel? Und welche Stimme in mir ist tatsächlich Intuition oder Achtsamkeit? Und welche ist Angst?
1: Ich bin zum Beispiel sehr praktisch orientiert. Bedeutet, wenn du sagst Training und dann kannst du das trainieren, dann kannst du das stärken, dann lautet meine Frage lautet in dem Moment, was habe ich davon? Warum soll ich das jetzt machen? Was ist der Mehrwert am Ende?
0: Das kann ich dir nicht beantworten. Tatsächlich. Ich weiß es nicht.
1: Es überrascht mich. Ich habe jetzt mit was gerechnet, dass jetzt irgendwas kommt. Aber du sagst, und das finde ich sehr befreiend fast schon, diesen Gedanken zu sagen, ich weiß es nicht. Ich kann es für dich nicht beantworten. Kannst du es denn für dich selbst beantworten?
0: Aber für dich. Ja, für mich selber kann ich es beantworten. Weil ich ganz viel Zeit in meinem Leben mit massiver Angst verbracht habe. Und zu lernen, was ist Angst und was ist tatsächlich Intuition oder Achtsamkeit, hat mich insgesamt ruhiger gemacht. Nicht, dass die Angst weggegangen wäre, die ist immer noch da. Und tatsächlich manchmal sogar, meine Fresse, brauchst du nicht wirklich. Aber gleichzeitig habe ich gelernt, auch wenn die Angst hochkocht, im Hintergrund diese Präsenz zu haben, die mir sagt, ist alles okay. das, was du da gerade empfindest, ist nur irrationale Angst. Es wird nichts passieren, ist alles okay. Wenn aber wirklich was ist, ja, und das ist mir auch schon passiert, dann sagt diese Stimme, und die ist dann tatsächlich nicht mit Angst assoziiert, dann sagt die Stimme, verlasse den Standort sofort.
1: Mhm.
0: Und das habe ich dann auch gemacht und habe im Nachhinein festgestellt, kurz nachdem ich den Standort verlassen habe, gab es dort einen Angriff mit Messer und abgebrochene Flasche.
1: Oh.
0: Mhm. Und ich habe in dem Moment nicht verstanden, warum diese innere Stimme gesagt hat, ganz ruhig, wir gehen jetzt.
1: Ja.
0: Und ich habe dann gesagt, okay, gut, ich gehe halt mal. Und dann habe ich das nachher erfahren und dachte, huh, okay.
1: Wo war das? Was genau war das Setting drumherum?
0: Das war in einer Kneipe.
1: Hm, okay.
0: Und ich bin praktisch dieser Stimme gefolgt, bin raus, bin an der Türsteher vorbei und habe noch gehört über den Funk, dass die Türsteher gerufen worden sind und die Polizei schon angerückt ist.
1: Oh, okay.
0: Das heißt, ich bin praktisch direkt bevor diese Attacke stattgefunden hat, raus.
1: Interessant. Ich habe gerade das Gefühl, dass ich durch diese Sicht den Jürgen aus einer anderen gerade betrachte. Der für mich ja jemand war, der, habe ich ja gesagt, dass das für mich immer so dieses Gefühl von Gefahren und Verantwortung, ne, so in die Richtung. Bei dir habe ich das Gefühl, du vernimmst auch diese Stimme, die dir quasi sagt, Achtung, Gefahr. Aber mit dem Unterschied, dass du nicht in Panik ausbrichst, sondern eher sagst, okay, ich höre dich, nehme dich jetzt gerade zur Kenntnis. Was ist da jetzt dran, was du mir gerade sagst? Wie ernst ist das und so weiter? Muss ich jetzt irgendwie schreiend durch die Gegend rennen? Muss ich jetzt allen sagen, Achtung, Achtung, Achtung? Oder reicht es einfach, das irgendwie in so einer Art Ruhe irgendwie anzugehen?
0: Es da sein zu lassen und es durchs Nervensystem fluten zu lassen. Das heißt, im Körper die Angst wahrnehmen und hinzusetzen und sagen, okay, ich habe gerade Angst.
1: Um das mal noch stärker zu verdeutlichen, würde ich dir gerne ein Beispiel nennen von vorhin beim Jürgen. Da war es, oder so ein ähnliches, ne? Dein Kind klettert aufs Klettergerüst. Jürgen würde jetzt wahrscheinlich oder hätte damals in der Vergangenheit gesagt, Achtung, nicht, dass du runterfällst. Das wäre so ein Satz gewesen, weil er schon wieder in diesem Gedanken ist, Gefahr, und die Stimme sagt, oh Gott, das Kind klettert da hoch, das kann runterfallen. Er äußert es auch sofort. Was würde deine Stimme, was würdest du äußern, was würde bei dir kommen?
0: Also meine innere Stimme würde sagen, okay, du hast Verlustangst. Was würde das jetzt mit deinem Kind machen, wenn du das äußerst? Und ich habe das selber erlebt, mit mir hat man das gemacht und ich bin danach tatsächlich in einen Rosenbusch gestürzt. Und ich musste am ganzen Körper einbandagiert werden, ich habe ausgesehen wie eine Mumie. Und das hat mir eine ziemliche Lehre verpasst, nämlich... Wenn du deine Ängste auf andere projizierst, dann läufst du Gefahr, dass du andere damit verletzt. Und wenn du dir anschaust, wie die Kinder jetzt sind, ja, unter was die jetzt leiden, wie viel Ängste sie haben, ja, natürlich.
1: Aber gut, aber was wäre jetzt deine Reaktion bei diesem Beispiel? Würdest du es einfach nur beobachten, wie dein Kind klettert? Oder würdest du die ganze Zeit beobachten und oh nein, die ganze Zeit irgendwie so?
0: Nein.
1: Oder was? Oder würdest du überhaupt was sagen? Mhm. Würdest du sowas sagen wie, ne, aber halt dich schön fest?
0: Das
1: wäre jetzt vielleicht irgendwie ohne das Wort nicht, dass du hinfällst oder Achtung, nicht, dass du hinfällst. Das ist ja wieder so dieses...
0: Gar nichts.
1: Gar nichts würdest du sagen?
0: Gar nichts davon. Nein, ich würde dazu gar nichts sagen. Ich würde sagen, hey, klasse, guck mal, und noch einen Schritt weiter. Und
1: das ist jetzt, ja, das erinnert mich gerade an eine Reaktion, die ich auch schon häufig beobachtet habe, dass es auch die Eltern gibt, die dann eher so anfeuern. Oh ja, oh mega und so weiter.
0: Genau.
1: Gut, jetzt könnte man natürlich aber auf der Gegenseite, auch auf der anderen Seite sagen, naja, aber das ermutigt das Kind, vielleicht auch noch höher zu klettern und sich selbst auch zu überschätzen und dann vielleicht die Gefahr auch auszublenden. Das könnte man jetzt argumentieren.
0: Das glaube ich nicht. Könnte man, aber Kinder können Gefahren, wenn sie die Erfahrungen machen, relativ schnell gut einschätzen. Das heißt, die lernen durch das Erfahrung machen. Wir alle lernen durch das Erfahrung machen und wir müssen diese Erfahrungen machen. Und wenn uns das nicht erlaubt wird, und ich bin auch so ein Kind, dem das nicht erlaubt wurde, ist, ja, und oh Gott, du bist da oben auf dem Baum, und oh Gott, oh Gott, oh Gott, ja, und ich bin heute angstbeladen, dass es knallt.
1: Okay.
0: Wir müssen aufpassen, dass wir unsere eigenen Ängste, unsere Verlustängste vor allem, nicht an andere weitergeben, sondern dass wir sie fühlen und aber gleichzeitig abschätzen können, okay, im Moment besteht keine große Gefahr. Okay. Ja, auf Spielplätzen zum Beispiel, da ist abgefederter Boden, da kann doch nicht viel passieren, wenn du runterfällst.
1: Schön. Danja, ich muss schon wieder weiter, die Sendung ist ja gleich rum.
0: Es gibt
1: noch jemanden, der dich kennenlernen möchte. Hallo Karin.
2: Ja, hallo. Ich habe das gerade im Auto mitgekriegt. Dass die... Grüß dich. Wo wohnst du? In welcher Ecke?
0: In Baden-Württemberg.
2: Ich auch. Ich habe doch schon eine Freundschaft mit einer Radiohörerin vom Daniel gemacht. Mit Bruchsal bin ich sehr eng verbunden. Hallo Brigitte, hörst du das vielleicht zufällig? Dann sind wir schon vielleicht zu dritt.
0: Klasse.
1: So, dann entlasse ich euch beide jetzt mal in die Private Lounge und dann dürft ihr euch gerne da mal kennenlernen.
2: Ah, danke schön.
0: Danke, Daniel.
1: So, und jetzt muss ich mal gerade gucken, wie kriege ich das jetzt technisch hin? So, jetzt sind die beiden verbunden. Hoffe ich jedenfalls. So, jetzt gehen wir in die nächste Leitung. Und zwar, zu wem gehen wir denn? Zu Alexandra in den Main-Tauber-Kreis. Hallo Alexandra, grüß dich.
3: Schönen guten Morgen, Daniel.
1: Hallo, hallo.
3: Na.
1: So, ich bin gespannt auf deine Formulierung. Ich finde das total krass. Also es ist jedes Mal das Gleiche. Ja. Wir haben ein Wort und am Ende so viele verschiedene Bedeutungen. Und weißt du, was ich mir dann immer am Ende des Tages auch irgendwo so manchmal, wenn ich im Bett liege, dann als Frage stelle? Und das meine ich jetzt gar nicht irgendwie groß wertend oder so, aber ich frage mich, wenn ich jetzt ein Kind wäre, welche Aussage, welche Version davon würde mich im Leben am meisten weiterbringen? Also ich finde, das hat so einen unglaublichen Einfluss, jetzt nicht dieses eine Wort, aber es betrifft ja alles. Es betrifft ja jede Erklärungsversion, die wir dann quasi zu hören bekommen. Und das hat ja einen Einfluss aufs Leben. Das hat ja einen Einfluss, wie wir denken, wie wir das Leben sehen, wie wir uns sehen und so weiter. Und ich halte das für unglaublich wichtig und auch gleichzeitig, ja, ein Stück weit auch gefährlich, was da alles schiefgehen kann.
3: Ja, schon teilweise, aber da bin ich der Meinung, Kinder sollte man stärken und unterstützen und nicht bevormunden.
1: Gut, was beobachtest du mehr? Dass du siehst, wie eine Mutter oder ein Vater sagt, Achtung, aufpassen! Oder beobachtest du mehr mit, oh, super, toll hast du das gemacht? So bei solchen Sachen, wo man eher so Angst davor hat, dass da gerade, ne? So,
3: ja, nee, also...
1: Ich beobachte eher die erste Version.
3: Leute. Bitte? Ja, die erste Version. Also wirklich Helikoptereltern. Aber ich kenne es aus dem Freundeskreis ganz anders. Da ist es nicht dieses, ey, super, klasse, toll, sondern eher sowas wie, also nicht gleich dieses Übertriebene, sondern eben dieses, schaffst du das noch? Jetzt noch einen Schritt? Und dann, wenn es geschafft ist, zum Beispiel auf eine Rutsche hochklettern alleine und alleine rutschen. Und erst wenn das Kind sich freut, haben sich dann die Eltern mitgefreut. Mhm. Und wenn das Kind so erst vorsichtig geguckt hat und dann wurde geguckt und dann wurde eher nachgefragt, so, was jetzt gerade los mit dem Kind ist, ne? So, wie fühlst du dich oder hat es Spaß gemacht? Und dann haben die Kinder schon eine andere Verbindung dazu, weil so eine hohe Rutsche ist schon ziemlich schnell und je nachdem wie jung, ne, kann es schon mal beängstigend in Anführungszeichen sein oder so hoch, ne? Aber das ist ja auch eine Erfahrung, was das Kind ja gemacht hat. Und wenn es diese hoch, ist es schnell und ich bin aber unten angekommen und dann aber die Frage bekommt, das hat dir Spaß gemacht, oder? Und dann kommt das Strahlen. Also ich habe das jetzt im Freundeskreis mehrfach gesehen. Und ich finde diese Erziehungsmethode wahnsinnig schön, weil ich habe eine andere gehabt. Ich bin auf den Baum geklettert und so, und jetzt? Und dann bin ich runtergefallen und dann so, tja, jetzt bist du gefallen. Jetzt weißt du es, machst du es nochmal. Ich habe meine Eltern angeguckt, ja.
1: Ist so ein bisschen das Beispiel mit der heißen Herdplatte, ne? Nicht anfassen.
3: Ja, genau.
1: Und du bist dann, man fässt dann trotzdem an und dann sagt man, aua, hab doch gesagt, nicht anfassen. Aber du weißt es dann in dem Moment. Es gibt ja auch, da könnte man nochmal eine separate Sendung drüber machen, ob wir manchmal auch Schmerz erleben müssen, um zu lernen. Ob da kein Weg dran vorbeiführt.
3: Teilweise, ja. Ja, zum Beispiel, ja.
1: Gut, bevor wir das vertiefen, deine Bedeutung in ein, zwei Sätzen. Was bedeutet Achtsamkeit?
3: Achtsamkeit ist für mich sehen und gesehen werden und bewusst etwas erfahren, beziehungsweise bewusst leben, bewusst lieben, bewusst reden, bewusst denken. Also nicht einfach, ja, es kann auch spontan sein, aber eben dieses Bewusste, dass man schon, ja, das ist wie so ein siebter Sinn, finde ich. Achtsamkeit. Das ist eine Aufmerksamkeit, die in einem ist, die zum Beispiel, wenn man in einen Raum kommt und man nur die Gesichter beobachtet, bevor man dann diesen Raum sprengt oder ne, irgendwas, sondern wirklich achtsam ist und zum Beispiel sieht, ja, da ist jetzt gerade die Stimmung ein bisschen betröppelt oder ja, sehen und gesehen werden ist für mich Achtsamkeit.
1: Sehen und gesehen werden. Mhm. Ich frage mich, dieses gesehen werden, wie das gemeint ist. Also bewusst sehen verstehe ich, aber gesehen werden, darauf denkt, mein Kopf sagt jetzt gerade, darauf habe ich doch gar keinen Einfluss. Außer ich winke und sage, hallo, hier bin ich. Dann gucken mich alle an und dann weiß ich, okay, jetzt werde ich gerade gesehen.
3: Ja, nee, nicht das Äußerliche, nicht das mit den Augen, sondern das Gefühl, auf der Gefühlsebene gesehen werden, verstanden werden auf gut Deutsch. Also ja, was heißt auf gut Deutsch gesagt, aber so ein bisschen ein Verständnis dafür aufbringen.
1: Wie nehmen mich andere Menschen wahr? Oder was genau meinst du damit?
3: Genau, auch, aber zum Beispiel, wenn jetzt jemand ganz still in der Ecke sitzt und dann einfach nicht ignorieren, sondern vielleicht hinterfragen sich selber, was ist da, warum ist die Person jetzt, wenn man zum Beispiel in einer Gruppe ist, warum kapselt sich die Person gerade von der Gruppe ab und nicht sagen, komm doch mit dazu, sondern vielleicht bewusst auf diese Person mal zugehen und bewusst nachfragen. Aber eben auf der Gefühlsebene und nicht so, was bist du denn jetzt so alleine hier? Oder was machst du für ein Gesicht oder so? Sondern einfach fragen, wie fühlst du dich gerade? Nicht, wie geht's dir, sondern wie fühlst du dich gerade? Mhm. Oder wenn du auch wirklich Interesse an jemanden hast oder so und wissen willst, wie es demjenigen geht und du hast jetzt, sag ich mal, ein paar Tage nicht oder so, einfach mal fragen, wie hast du geschlafen? Wie waren deine Tage? Und nicht, wie geht's dir?
1: Denkst du, diese Frage ist eigentlich jetzt nicht so wichtig, weil die stellen wir uns ohnehin jeden Tag? Wie geht's mir eigentlich wirklich? Oder würdest du sagen, nein, das ist ja das Problem, wir stellen uns diese Frage viel zu selten?
3: Genau, wir stellen die uns viel zu selten.
1: Aber wir kriegen sie doch jeden Tag gestellt. Jedem, den du begegnest, na, wie geht's dir? Alles okay?
3: Ja, Smalltalk. So. Smalltalk.
1: Also. Und du weißt dann auch, du denkst dann in dem Moment natürlich an all die kleinen Problemchen, wie Wehchen und so weiter und antwortest, ach ja, gut, muss ja. So, aber das ist die einzige Form von Tiefe. Und du meinst, dich durch die Probleme zu definieren, aber das bist ja nicht du.
3: Nee, aber du kannst das anders äußern.
1: Nämlich?
3: Also eben, indem man eben nicht nur fragt, wie es einem geht. Weil ja, wie geht es einem? Ja.
1: Sondern welche Frage muss ich mir selber stellen?
3: Wie war dein Tag? Irgendwas anderes. Was hat dich heute bewegt? Was war dir heute besonders wichtig?
1: Moment, ist das eine Frage gerade nach innen oder nach außen? Also stelle ich die jemandem? Soll ich die jetzt im Gespräch jemandem stellen oder soll ich mir die selber stellen?
3: Beides.
1: Beides?
3: Das ist diese, ja, und das ist diese Achtsamkeit. Nicht nur nach außen, sondern auch nach innen. Also beides.
1: Gut, also die Wahrscheinlichkeit, dass jemand fragt, wie war dein Tag, das ist doch noch da, ja. Aber was hat dich heute bewegt? Das ist seltener anzutreffen, die Frage, würde ich sagen.
3: Ja.
1: Und man will dann auch nicht, genau wie bei der Frage, wie geht's dir, will man da nicht immer irgendwie anfangen, seine Geschichte runterzurasseln. Ach ja, ich habe heute ein kleines Kätzchen gesehen, das war so süß. Da habe ich irgendwie mich total gefreut und habe an meine erste Katze gedacht. Und weiß ich nicht, dann fängt man so an irgendwie, das macht man ja,
3: aber das
1: nicht bei
3: ja
1: fremden
3: Eis.
1: Menschen.
3: Ja genau, aber das bricht ja trotzdem das Eis auch zum Beispiel in einer Freundschaft oder auch in einer Beziehung. Weil diese Floskeln, die stellst du jedem.
1: Ja.
3: Aber dieses Bewusste, wenn dir jemand wichtig ist, also wirklich wichtig, dann eben dieses bewusste Fragen und nicht Smalltalk.
1: Okay, setzt aber Smalltalk voraus, dass eine Bereitschaft da ist, auch sich darauf einzulassen.
3: Genau. Und das beinhaltet ja auch unter anderem diese Achtsamkeit.
1: Weißt du, was, glaube ich, erschreckend ist? In dem Moment festzustellen, dass man es nicht weiß. Das macht einem vielleicht auch Angst im ersten Moment.
3: Natürlich, oder dass man nicht weiß, wie man damit umgehen soll, oder ja.
1: Also ich fand, heute waren tolle Antworten mit dabei. Alexandra, danke dir erstmal, bleibt gerne kurz dran. Euch da draußen, vielen Dank fürs Zuhören, fürs Mailschreiben, fürs Posten. Vielleicht war das auch für euch so ein Moment, in dem ihr gedacht habt, so, okay, öffnet mir so ein bisschen die Augen. Oder auch nicht, ist nicht schlimm. Wir hören uns heute Abend wieder mit einem neuen Thema, hoffentlich auch wieder spannenden Geschichten. Ich habe was ganz Besonderes für euch geplant, schon seit ein paar Tagen. Das hört ihr dann ab 12. Bis dann, macht's gut. Tschüss.
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5: Ich bin Dirk Zeitler. Bundesfamilienministerin Prien will auch in Deutschland ein Social-Media-Verbot für Kinder einführen. Allerdings nur bis zum Alter von 13 Jahren und mit Ausnahmen etwa für Messenger-Dienste. Für Jugendliche zwischen 13 und 18 Jahren möchte die CDU-Politikerin abgestufte Schutzkonzepte bei der Nutzung von TikTok, Instagram und Co. Prien bezieht sich hierbei auf die Empfehlung einer Expertenkommission.
6: Kinder stoßen im Netz auf viele Gefahren, heißt es von der Expertenkommission, darunter Pornos, Mobbing oder Cybergrooming. Hinzu kommen die besorgniserregenden Nutzungszeiten. Etwa 1 Million Jugendliche würden digitale Medien auf problematische Weise nutzen. Um sie besser zu schützen, schlägt die Kommission härtere Regeln für Plattformen vor, sowie Handyverbote an Schulen und eine gesetzliche Altersgrenze. Die wird gerade auch in vielen anderen EU-Ländern diskutiert, teilweise mit noch strengeren Ansätzen. Fiona Reinhardt, Nachrichtenredaktion.
5: 2 Wochen vor dem NATO-Gipfel in Ankara haben die größeren europäischen Partner den Willen zur Stärkung des Bündnisses bekräftigt. Wir stehen gemeinsam für eine NATO, die stark und einig die Sicherheit im euroatlantischen Raum wahrt. Im Interesse aller Alliierten. Zweitens, wir wollen die Allianz erneuern. Wir stärken ihren europäischen Pfeiler, sagte Bundeskanzler Merz in Berlin beim Spitzentreffen der sogenannten E5 der größeren europäischen Mitgliedstaaten. Die Bundesanwaltschaft ermittelt gegen einen Russen wegen möglicher Sabotageversuche an der Gasversorgung in Deutschland. Einsatzkräfte durchsuchten in Berlin und Frankfurt am Main Räumlichkeiten. Im Fokus der Ermittlungen steht eine ehemalige Tochterfirma des staatlichen russischen Energiekonzerns Gazprom.
7: Es geht um einen Zeitraum zu Beginn des Ukraine-Kriegs. Damals wollte ein angeblich neuer Eigentümer die Gazprom Germania aus dem Nichts heraus liquidieren, hieß es von der Bundesanwaltschaft. Das hätte die Gasversorgung in Deutschland in einer ohnehin kritischen Phase weiter erschweren können. Denn Gazprom Germania verfügte zu dem Zeitpunkt über mindestens 1/4 der deutschen Speicherkapazitäten für Erdgas. Das Bundeswirtschaftsministerium bekam Wind von der geplanten Aktion und verhinderte sie. Tanja Wagner, Nachrichtenredaktion.
5: Zum Sport. Die Schweiz hat Gastgeber Kanada den Gruppensieg bei der Fußball-WM entrissen. Die Eidgenossen setzten sich im direkten Duell in Vancouver mit 2:1 durch. Mit einem 3:1 in Katar hat sich Bosnien-Herzegowina den Traum von der K.O.-Runde bei der WM so gut wie erfüllt.
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8: A6 Mannheim Richtung Heilbronn. Zwischen Kreuz Mannheim und Mannheim-Schwetzingen ist der rechte Fahrstreifen wegen eines defekten Schwertransports gesperrt. A8 Stuttgart Richtung Karlsruhe. Zwischen Kreuz Stuttgart und Dreieck Leonberg sind linker und mittlerer Fahrstreifen gesperrt. A8 und